0: 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Das Wetter in Deutschland. In der Nacht im Norden und Nordwesten gebietsweise Schauer oder Gewitter und Unwettergefahr durch Sturmböen, Starkregen und Hagel. Sonst gering bewölkt oder klar, 26 bis 17 Grad. Am Tage mal Sonne, mal Wolken, im Verlauf Schauer und Gewitter mit Unwettergefahr bei 25 Grad in Nordfriesland und bis 42 Grad in der Lausitz. Die Zeit, es ist 2:03 Uhr.
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0: Um 3 Uhr mit Ronald Lessig. Eine anhaltende Hitzewelle hat Deutschland fest im Griff. Laut deutschem Wetterdienst wurde in Drewitz in Sachsen-Anhalt gestern mit 41,5 Grad die höchste Temperatur gemessen, ein neuer Hitzerekord. Aus der Nachrichtenredaktion Ulf Hilbert.
1: Auch in anderen Teilen Deutschlands wurden ähnlich hohe Werte registriert, etwa im Saarland oder in Rheinland-Pfalz. In Norddeutschland waren Sukow in Mecklenburg-Vorpommern und Wolfsburg in Niedersachsen die Spitzenreiter mit gut 40 Grad. Besonders betroffen von der Hitze sind ältere Menschen, Kranke und Säuglinge. Rettungsdienste meldeten vielerorts zahlreiche Hitzeeinsätze. Die Deutsche Bahn forderte ihre Kunden auf, Zugfahrten nicht anzutreten, wenn sie nicht unbedingt nötig sind. Morgen soll es in einigen Teilen Deutschlands nochmal so heiß werden wie heute. Anfang der Woche gehen die Temperaturen dann zurück.
0: Der umstrittene serbische Präsident Vučić hat seinen Rücktritt angekündigt. Er werde nur noch ein paar Wochen im Amt sein, sagte Vučić auf einer Kundgebung in der Hauptstadt Belgrad. In Serbien soll es vorgezogene Präsidenten- und Parlamentswahlen geben. Vučić will im Wahlkampf seine serbische Fortschrittspartei unterstützen. Seit etwa anderthalb Jahren demonstrieren in Serbien immer wieder Zehntausende gegen Korruption. Bei der Fußball-Weltmeisterschaft laufen im Moment die letzten Spiele der Gruppe K. Schon zuvor hatte sich England als Gruppenerster in die K.O.-Runde eingezogen. Aus dem ARD-WM-Team Michael Küster.
2: Es ist zwar keine Glanzleistung der Engländer gewesen, am Ende hat das 2:0 über das ausgeschiedene Panama aber gereicht für den Gruppensieg. Bayern-Angreifer Harry Kane hat mit seinem insgesamt 11. WM-Treffer Legende Gary Lineker überholt und ist jetzt Englands alleiniger Rekord-WM-Torschütze. Im Parallelspiel hat Kroatien mit 2:1 gegen Ghana gewonnen. Das hat beiden Mannschaften für 16. Finale gereicht. Um 4 Uhr früh kämpft dann Österreich in Gruppe J ums direkte Weiterkommen gegen Algerien. Außerdem trifft Gruppensieger Argentinien auf das bereits ausgeschiedene Jordanien.
0: Zum 50. Mal wird heute in Klagenfurt der renommierte Bachmann-Preis verliehen. Zu den Favoriten gehört ein Text über die Freundschaft zwischen zwei stark übergewichtigen Schülerinnen. Außerdem eine Beschreibung der komplexen Beziehungswelt eines schwulen Mannes und Vaters und die autobiografischen Erfahrungen einer Brustkrebserkrankung. Der Hauptpreis ist mit 30.000 Euro dotiert. Er erinnert an die österreichische Literatin Ingeborg Bachmann. Das waren die Nachrichten. Das Wetter in Deutschland. In der Nacht im Norden und Nordwesten Schauer oder Gewitter mit Unwettergefahr und Sturmböen, Starkregen und Hagel. Sonst gering bewölkt oder klar bei 26 bis 17 Grad. Am Tage mal Sonne, mal Wolken, im Verlauf Schauer oder Gewitter mit Unwettergefahr bei 25 Grad in Nordfriesland und 42 Grad in der Lausitz. Es ist 3:03 Uhr.
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1: Um 4 Uhr mit Ronald Lessig. Die Hitzewelle hat vielen Orten in Deutschland neue Allzeittemperaturrekorde beschert. 8 Bundesländer haben gestern die 40-Grad-Marke geknackt. Aus der Nachrichtenredaktion Petra Mittermeier.
2: Bundesweiter Spitzenreiter mit 41,5 Grad ist laut dem Deutschen Wetterdienst Drewitz in Sachsen-Anhalt. Aber heute könnte dieser Rekord schon wieder überholt werden, denn die Meteorologen sagen für die Lausitz im Osten Deutschlands bis zu 42 Grad voraus. Die hohen Temperaturen führen zu diversen Problemen. Unter anderem kommt es auf vielen Autobahnen zu Sperrungen und Tempolimits, weil sich infolge der Hitze der Beton ausdehnt und sich deshalb die Fahrbahn wölbt.
1: Der Iran hat in der Nacht die Golfstaaten Kuwait und Bahrain angegriffen. Die beiden Staaten sind mit den USA verbündet. Die iranischen Revolutionsgarden bekannten sich im iranischen Staatsfernsehen zu Raketen- und Drohnenangriffen auf US-Militärziele in den beiden Ländern. Zuvor hatten US-Streitkräfte Ziele im Iran angegriffen, nachdem der Iran ein Frachtschiff nahe der Straße von Hormus angegriffen haben soll. Nach Beginn des Krieges von Israel und den USA gegen den Iran Ende Februar hatte der Iran seinerseits Kuwait, Bahrain und andere Golfstaaten ins Visier genommen. Nach den Erdbeben in Venezuela vor 3 Tagen haben Rettungskräfte mehrere Menschen lebend aus den Trümmern geborgen. Trotz der intensiven Rettungsarbeiten steigt die Zahl der Todesopfer weiter. Nach Angaben des Präsidenten der Nationalversammlung Rodriguez wurden bislang 1.430 Tote gezählt. Mehr als 3.200 Menschen wurden verletzt. Bei der Fußball-WM der Männer beginnen in diesen Minuten die letzten beiden Spiele in der Gruppe J. Schon zuvor haben sich England und Kolumbien jeweils den Gruppensieg gesichert. Aus dem ARD-WM-Team Michael Küster.
3: Ein 0:0 gegen Portugal hat Kolumbien gereicht für den Sieg in Gruppe K. Die Südeuropäer um Superstar Cristiano Ronaldo stehen als Zweite ebenfalls in der K.O.-Runde. Dorthin hat es auch die Demokratische Republik Kongo als Gruppendritter geschafft. Gegen Usbekistan siegten die Afrikaner nach Rückstand noch mit 2:1. Auch England steht als Gruppensieger im 16. Finale nach einem 2:0 über Panama. Platz 2 sicherten sich die Kroaten mit einem 2:1 über Ghana, das als Dritter ebenfalls in der K.O.-Runde steht.
1: Das waren die Nachrichten. Das Wetter in Deutschland. Im Norden und Nordwesten gebietsweise kräftige Schauer sowie Gewitter mit Unwettergefahr durch Sturmböen, Starkregen und Hagel. Sonst gering bewölkt oder klar bei 26 bis 17 Grad. Am Tage mal Sonne, mal Wolken, im Verlauf Schauer oder Gewitter bei bis zu 25 Grad in Nordfriesland und bis 42 Grad in der Lausitz. Die Zeit, es ist 4:03 Uhr.
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1: Um 5 Uhr mit Ronald Lessig. Die Hitzewelle hat vielen Orten in Deutschland neue Allzeittemperaturrekorde beschert. 8 Bundesländer haben gestern die 40-Grad-Marke geknackt. Aus der Nachrichtenredaktion Petra Mittermeier.
2: Bundesweiter Spitzenreiter mit 41,5 Grad ist laut dem Deutschen Wetterdienst Drewitz in Sachsen-Anhalt. Aber heute könnte dieser Rekord schon wieder überholt werden, denn die Meteorologen sagen für die Lausitz im Osten Deutschlands bis zu 42 Grad voraus. Die hohen Temperaturen führen zu diversen Problemen. Unter anderem kommt es auf vielen Autobahnen zu Sperrungen und Tempolimits, weil sich infolge der Hitze der Beton ausdehnt und sich deshalb die Fahrbahn wölbt.
1: US-Streitkräfte haben nach eigenen Angaben erneut einen Vergeltungsschlag gegen Iran verübt. Dabei wurden mehrere Ziele angegriffen, darunter Luftabwehrstellungen, Drohnenlager und Überwachungsinfrastruktur. Das teilte das zuständige Regionalkommando CENTCOM mit. Aus New York, Giselle Ucar.
3: Grund sei ein vorheriger iranischer Angriff auf einen Frachter gewesen. Der Öltanker unter panamaischer Flagge war auf der Straße von Hormuz unterwegs und wurde britischen Behörden zufolge von einem unbekannten Geschoss getroffen. Es ist bereits der zweite US-Angriff auf den Iran, seit beide Länder ein Rahmenabkommen unterzeichnet haben. Darin war eigentlich eine Waffenruhe vereinbart gewesen. Außerdem sollte der Iran Handelsschiffen eine sichere Durchfahrt durch die strategisch wichtige Wasserstraße gewähren. Auch Kuwait meldet in der Nacht zum Sonntag Attacken von Drohnen und Raketen. Wenig später bekennen sich die iranischen Revolutionsgarden zu den Angriffen.
1: Die ukrainische Hauptstadt Kiew ist in der Nacht erneut von Russland angegriffen worden. Nach Angaben der Militärverwaltung wurde mindestens eine Person verletzt. Die ukrainische Luftwaffe hatte zuvor bei Telegram Gefahr durch ballistische Waffen aus dem Norden gemeldet. Bürgermeister Klitschko teilte mit, die Luftabwehr sei im Einsatz, er rief die Einwohner auf, in den Schutzräumen zu bleiben. Zum 50. Mal wird heute in Klagenfurt der renommierte Bachmann-Preis verliehen. Zu den Favoriten gehört ein Text über die Freundschaft zwischen zwei stark übergewichtigen Schülerinnen. Außerdem eine Beschreibung der komplexen Beziehungswelt eines schwulen Mannes und Vaters und die autobiografischen Erfahrungen einer Brustkrebserkrankung. Der Hauptpreis ist mit 30.000 Euro dotiert. Er erinnert an die österreichische Literatin Ingeborg Bachmann. Das waren die Nachrichten. Das Wetter in Deutschland. In der Nacht im Norden und Nordwesten Schauer oder Gewitter mit Unwettergefahr, durch Sturmböen, Starkregen und Hagel. Sonst klar bei 26 bis 17 Grad. Am Tage mal Sonne, mal Wolken, später Schauer und Gewitter mit Unwettergefahr bei 25 bis 42 Grad. Es ist 5.03 Uhr.
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1: Mit Jana Kreuz, guten Morgen. Deutscher Wetterdienst meldet Hitzerekord für Bremen. Bremer Polizei prüft Hinweise nach getötetem Ehepaar. Iran greift Kuwait an. Das Wetter am

0: Morgen noch bewölkt und teils mit Regen und Gewittern. Ab dem Vormittag dann wieder sonnig und trocken bei bis zu 34 Grad. Die Hitzewelle hatte auch gestern Deutschland wieder fest im Griff. So wurde für Bremen der wärmste Junitag seit Aufzeichnung der Temperaturen gemessen. Laut dem Deutschen Wetterdienst lag der neue Höchstwert bei 37,3 Grad. Wegen der Hitze kam es gestern in Norddeutschland auch zu Behinderungen im Schienenverkehr. Mehr dazu von Ralf Stölting.
1: Auch die Rettungsdienste waren im Dauereinsatz. Ein Sprecher der Bremer Feuerwehr sagte, man arbeite an der äußersten Grenze. Die Bremer Straßenbahn AG musste in der östlichen Vorstadt mehrere Linien umleiten, weil bei Temperaturen von 60 Grad in Bodennähe Schienen kaputt gegangen sind. In Kirchlinteln im Landkreis Verden kühlte die Feuerwehr das Dach eines großen Hühnerstalls mit Wasser, weil die Temperatur im Inneren der Anlage auf fast 40 Grad angestiegen war. Tausende Tiere konnten so vor dem Tod bewahrt werden.
0: Nach der Hitze hat es im Nordwesten teils heftige Unwetter gegeben. Im Landkreis Cuxhaven musste die Feuerwehr in der Nacht deswegen etwa 90 Mal ausrücken. Im Stadtgebiet Bremerhavens etwa 14 Mal. Straßenzüge waren nach Starkregen überflutet, Keller vollgelaufen, außerdem stürzten kleinere Bäume um. In Elmlohe im Kreis Cuxhaven schlug laut Feuerwehr ein Blitz in das Dach eines Einfamilienhauses ein und der Dachstuhl fing Feuer. Die Löscharbeiten laufen aktuell noch. Nach dem gewaltsamen Tod eines Ehepaars in Bremen-Fegesack sucht die Polizei den mutmaßlichen Täter jetzt mit einer Öffentlichkeitsfahndung. Es seien schon Hinweise eingegangen, sagte sie am Morgen auf Buten- und Binnenanfrage. Die müssten aber noch ausgewertet werden. Eine Mordkommission ermittelt. Sven Weingärtner aus der Nachrichtenredaktion berichtet.
2: Gesucht wird nach dem 22 Jahre alten Brandon Sami Chala, der als gewalttätig und gefährlich gilt. Er ist ca. 1,80 Meter groß, hat kurze braune Haare und trug zuletzt eine sogenannte Camouflagejacke. Die Polizei hat auch Fotos von ihm veröffentlicht. Die Hintergründe der Tat in Bremen-Fegesack sind nach wie vor unklar. Nach ersten Erkenntnissen war das Ehepaar gestern Nachmittag im Ortsteil Fehr-Lobbendorf Opfer eines Gewaltverbrechens geworden. Der 40 Jahre alte Mann war schwer verletzt auf die Straße gelaufen. Er starb dort an mehreren Stich- und Schnittverletzungen. Seine 35 Jahre alte Ehefrau wurde tot im Keller eines Mehrfamilienhauses entdeckt.
0: US-Streitkräfte haben nach eigenen Angaben wieder einen Vergeltungsschlag gegen den Iran verübt. Das teilte das zuständige US-Regionalkommando mit. Giselle Ucker berichtet.
3: Grund sei ein vorheriger iranischer Angriff auf einen Frachter gewesen. Der Öltanker unter panamaischer Flagge war auf der Straße von Hormuz unterwegs und wurde britischen Behörden zufolge von einem unbekannten Geschoss getroffen. Es ist bereits der zweite US-Angriff auf den Iran, seit beide Länder ein Rahmenabkommen unterzeichnet haben. Darin war eigentlich eine Waffenruhe vereinbart gewesen. Außerdem sollte der Iran Handelsschiffen eine sichere Durchfahrt durch die strategisch wichtige Wasserstraße gewähren.
0: Mittlerweile hat der Iran auch die Golfstaaten Kuwait und Bahrain angegriffen. Die beiden Staaten sind mit den USA verbündet. England hat bei der Fußball-WM den Sieg in der Gruppe L klar gemacht. Die Three Lions besiegten Panama mit 2:0. Im zweiten Gruppenspiel schlug Kroatien Ghana mit 2:1. Beide Teams kommen weiter. Außerdem trennten sich Kolumbien und Portugal torlos. Auch hier kommen beide Teams weiter. Und das waren die Nachrichten mit Jana Kreuz.
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0: Mit den aktuellen Temperaturen in Cuxhaven 21 Grad, in Bremen ebenfalls 21 Grad und in Diepholz 22 Grad. Der Sonntagmorgen startet erstmal mit vielen Wolken und Regen, teilweise auch noch mit starken Gewittern. Ab dem Vormittag scheint dann wieder die Sonne und es ist trocken. Im Tagesverlauf wechseln sich Sonne und Wolken ab und die Wahrscheinlichkeit steigt, dass es wieder gewittert. Es wird heute wieder sehr schwül, aber etwas weniger heiß. Die Höchstwerte liegen bei maximal 26 bis 34 Grad.
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5: Einen schönen Junimorgen wünsche ich Ihnen. Kommen Sie gut in den Tag.

Palmas mit Marie und hier geht's jetzt ganz verträumt weiter und zwar mit der schwedischen Jazz- und Popmusikerin Lisa Ekdahl. Die ist bekannt für eine klare, sanfte Stimme, die wir auch gleich hören werden hier im Classical. Lisa Ekdahl muss eine sehr tüchtige Person sein. Immerhin hat sie in den letzten gut 20 Jahren ziemlich konsequent Musik veröffentlicht, angefangen mit ihrem selbstbetitelten Debüt aus dem Jahr 1994. Der nächste Track ist von 2018 und schön leicht und verspielt, Playful Heart of Mine.

Lucy Kitchen heißt diese Musikerin aus Ramsey im britischen Hampshire. Ihre Musik ist ein Mix aus Folk, Amerikaner und ein bisschen Country steckt auch mit drin. Das gerade war der Song The Boatman, und dass hier so eine gewisse Traurigkeit mitschwingt, ist für die Singer-Songwriterin ganz üblich. Die Vergänglichkeit ist ein Thema, das sie in ihrer Musik umtreibt. Trauer, Verlust, die Natur, die Jahreszeiten, das alles inspiriert sie sehr, und am Ende kommen dann so wunderschön sanfte Songs dabei rum. Wie dieser hier gerade. Ich finde ja sowieso, dass auch traurige Musik manchmal so richtig gut tun kann, zumindest wenn man sie gut dosiert. Mit dem nächsten Track wird's quirlig. Das Jacques Lussier Trio spielt Musik von Georg Friedrich Händel mit einem jazzigen Twist.

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Ich glaube, diesen Musiker muss ich gar nicht groß vorstellen. Er ist Entertainer und Pop-Phänomen Robbie Williams, gerade mit Beyond the Sea. Robbie Williams hat ja viele musikalische Gesichter, von rockig bis balladig, und auch mit einer Big Band im Rücken weiß er bestens umzugehen. Haben wir gerade gehört, hier im Bremen 2 Classical. Der nächste Track kommt von der Jazzsängerin Liz Wright, Speak Your Heart.

0: Das Bartholdy Quintett spielt Musik von dem Komponisten und Dirigenten Alexander von Zemlinsky. Das war das Prestissimo aus einem Quintett in D-Moll. Den nächsten Musiker können Sie in gar nicht allzu ferner Zukunft live erleben, wenn Sie das denn möchten. Und ich würde es Ihnen wärmstens empfehlen. Jamie Cullum spielt am 10. Juli beim Elbjazz in Hamburg. Das Festival hat ihn freudig als, Zitat, absoluten Wunsch-Headliner angekündigt. Er hat auf jeden Fall eine große Bühnenpräsenz als Sänger und auch als Pianist. Er vermischt Pop und Jazz und ist sich auch für Coverversionen von bekannten Songs nicht zu schade. Also ein Jamie Cullum-Konzert macht Spaß und vielleicht haben Sie ja Lust drauf, den Briten am Piano zu erleben. Am 10. Juli beim Hamburger Elbjazz. Wir hören ihn jetzt mit You Can't Hide Away From Love. Das ist Jamie Cullum.
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Julien Doré mit Les Limites im Bremen 2 Classical an diesem Sonntagmorgen. Wir hören uns sehr, sehr gerne gleich nach den Nachrichten direkt wieder. Um kurz nach 7 geht's hier weiter. Dann habe ich unter anderem Musik von Classic-Stars wie dem Pianisten Kotaro Fukuma oder der Geigerin Hilary Hahn dabei. Außerdem Tracks von Amos Lee oder auch von Capmo. Ich bin Sophia Fischer und ich freue mich, wenn Sie dabei bleiben. Bis gleich.

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1: Mit Jana Kreuz, guten Morgen. Deutscher Wetterdienst meldet Hitzerekord für Bremen. Bremer Polizei prüft Hinweise nach getötetem Ehepaar. Iran greift Kuwait an. Das Wetter am Morgen noch bewölkt und teils mit Regen und Gewittern, ab dem Vormittag wieder sonnig und trocken bei bis zu 34 Grad. Die Hitzewelle hatte auch gestern Deutschland wieder fest im Griff. So wurde für Bremen der wärmste Junitag seit Aufzeichnung der Temperaturen gemessen. Laut dem Deutschen Wetterdienst lag der neue Höchstwert bei 37,3 Grad. Wegen der Hitze kam es gestern in Norddeutschland auch zu Behinderungen im Schienenverkehr. Ralf Stölting mit einer Hitzebilanz zu gestern.
2: Auch die Rettungsdienste waren im Dauereinsatz. Ein Sprecher der Bremer Feuerwehr sagte, man arbeite an der äußersten Grenze. Die Bremer Straßen

0: Bahn AG musste in der östlichen Vorstadt mehrere Linien umleiten, weil bei Temperaturen von 60 Grad in Bodennähe Schienen kaputt gegangen sind. In Kirchlinteln im Landkreis Verden kühlte die Feuerwehr das Dach eines großen Hühnerstalls mit Wasser, weil die Temperatur im Inneren der Anlage auf fast 40 Grad angestiegen war. Tausende Tiere konnten so vor dem Tod bewahrt werden.
1: Nach der Hitze hat es im Nordwesten teils heftige Unwetter gegeben. Im Landkreis Cuxhaven musste die Feuerwehr in der Nacht deswegen etwa 90 Mal ausrücken, im Stadtgebiet Bremerhavens 14 Mal. Straßenzüge waren nach Starkregen überflutet, Keller vollgelaufen, außerdem stürzten kleinere Bäume um. In Elmlohe im Kreis Cuxhaven schlug laut Feuerwehr ein Blitz in das Dach eines Einfamilienhauses ein und der Dachstuhl fing Feuer. Nach dem gewaltsamen Tod eines Ehepaars in Bremen-Fegesack sucht die Polizei den mutmaßlichen Täter jetzt mit einer Öffentlichkeitsfahndung. Es seien schon Hinweise eingegangen, sagte sie am Morgen auf Buten und Binnen Anfrage. Die müssten aber noch ausgewertet werden. Eine Mordkommission ermittelt. Sven Weingärtner aus der Nachrichtenredaktion berichtet.
2: Gesucht wird nach dem 22 Jahre alten Brandon Sami Chala, der als gewalttätig und gefährlich gilt. Er ist ca. 1,80 Meter groß, hat kurze braune Haare und trug zuletzt eine sogenannte Camouflagejacke. Die Polizei hat auch Fotos von ihm veröffentlicht. Die Hintergründe der Tat in Bremen-Fegesack sind nach wie vor unklar. Nach ersten Erkenntnissen war das Ehepaar gestern Nachmittag im Ortsteil Fehr-Lobbendorf Opfer eines Gewaltverbrechens geworden. Der 40 Jahre alte Mann war schwer verletzt auf die Straße gelaufen. Er starb dort an mehreren Stich- und Schnittverletzungen. Seine 35 Jahre alte Ehefrau wurde tot im Keller eines Mehrfamilienhauses entdeckt.
1: US-Streitkräfte haben nach eigenen Angaben wieder einen Vergeltungsschlag gegen den Iran verübt. Das teilte das zuständige US-Regionalkommando mit. Giselle Ucker berichtet.
3: Grund sei ein vorheriger iranischer Angriff auf einen Frachter gewesen. Der Öltanker unter panamaischer Flagge war auf der Straße von Hormuz unterwegs und wurde britischen Behörden zufolge von einem unbekannten Geschoss getroffen. Es ist bereits der zweite US-Angriff auf den Iran, seit beide Länder ein Rahmenabkommen unterzeichnet haben. Darin war eigentlich eine Waffenruhe vereinbart gewesen. Außerdem sollte der Iran Handelsschiffen eine sichere Durchfahrt durch die strategisch wichtige Wasserstraße gewähren.
1: Inzwischen hat der Iran auch die Golfstaaten Kuwait und Bahrain angegriffen. Die beiden Staaten sind mit den USA verbündet. Bei der Fußball-WM hat England den Sieg in der Gruppe L klargemacht. Die Three Lions besiegten Panama mit 2:0. Außerdem haben Österreich und Algerien die K.O.-Runde erreicht. Im letzten Vorrundenspiel der Gruppe J trennten sich beide Teams mit einem 3:3. Argentinien hatte sich den Gruppensieg schon am zweiten Spieltag gesichert. Der Titelverteidiger gewann zum Abschluss der Vorrunde gegen Jordanien mit einem 3:1. Und das waren die Nachrichten mit Jana Kreuz.
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1: Mit den aktuellen Temperaturen in Wilhelmshaven 19 Grad, in Oldenburg 22 Grad, in Bremen 21 Grad. Der Sonntagmorgen startet erstmal mit vielen Wolken und Regen, teilweise auch noch mit starken Gewittern. Ab dem Vormittag scheint dann wieder die Sonne und es ist trocken. Im Tagesverlauf wechseln sich Sonne und Wolken ab und die Wahrscheinlichkeit steigt, dass es wieder gewittert. Es wird heute sehr schwül, aber etwas weniger heiß. Die Höchstwerte liegen bei maximal 26 bis 34 Grad.
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5: Einen schönen guten Morgen. Zeit für eine erste oder zweite oder dritte Tasse Kaffee und dann starten wir zusammen rein in diesen Sonntag.

die Geigerin Hilary Hahn und das Los Angeles Chamber Orchestra gerade mit dem Allegro Assai aus einem Konzert von dem Barockmeister schlechthin Johann Sebastian Bach. Hilary Hahn ist eine Künstlerin, die gerne auch mal Einblicke hinter die Kulissen gibt, zum Beispiel in ihren Übeprozess. In einem Interview hat sie mal erzählt, dass auch sie als Profimusikerin vor Herausforderungen steht, wenn es darum geht, ihr Instrument, die Geige, zu üben. Nicht, weil es an der Motivation fehlt, sondern weil die Umstände manchmal nicht passen. Sie zum Beispiel gerade einfach nicht die Energie hat, das zu machen, was sie sich vorgenommen hat oder was sie machen sollte. Der Profi-Tipp von Hilary Hahn ist hier, erstmal drüber nachdenken, was man überhaupt tun kann, dann sein Bestes geben und darauf vertrauen, dass es gut genug ist. Das, finde ich, ist eine inspirierende Einstellung, die man ja auf vieles beziehen kann, sei es Sport, Gartenarbeit, ein neues Hobby, was auch immer wir uns alle so vornehmen. Der nächste Song kommt von Ben Taylor, Worlds Are Made of Paper.

Amos Lee, ganz sanft mit Carry You On. Das ist ein ganz schön emotionaler Song. Da geht es um eine Verbundenheit, die über allem steht, die Zeit und Raum und das Leben überdauert. Carry You On soll heißen, dass geliebte Menschen in der Erinnerung weiterleben und auf eine gewisse Art und Weise bei uns bleiben. So, bevor es zu emotional wird hier, machen wir schnell weiter. Nolwenn Leroy mit Onee, komm, Onee.

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Josh Island mit Love in the Corner. Der Musiker hat in diesem Frühjahr sein neues Album Imaginary Borders rausgebracht. Daraus kommt auch dieser Song. Mit seiner Musik möchte er die Menschen ein Stückchen näher zusammenbringen. Auf Imaginary Borders geht es Josh Island nämlich darum zu zeigen, dass wir uns als Menschen vielleicht gar nicht so sehr voneinander unterscheiden, wie wir manchmal vielleicht denken. Bremen 2 ist hier mit dem Classical.

Der japanische Klaviervirtuose Kotaro Fukuma, gerade mit einer Komposition von Francis Poulenc, hier im Classical am Sonntagmorgen bei Bremen 2. Ich hoffe, Sie haben was Schönes vor heute oder legen auch einfach mal die Füße hoch. Es sei Ihnen auf jeden Fall mehr als gegönnt. Hier geht's entspannt weiter mit Cap Mo zusammen mit Jackson Browne und Bonnie Raitt, Just Like You.

Berry mit Mademoiselle und das war das Classical hier bei Bremen 2. Bleiben Sie gerne dran, wir begleiten Sie mit Freude und guter Musik gerne weiter durch diesen Sonntag hier bei Bremen 2. Ich sag tschüss für den Moment, ich bin Sophia Fischer, bis ganz bald.

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2: 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Aber das bleibt nicht so, habe ich keine Kappas mehr für.

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1: Mit Elke Küster, guten Morgen. Bremen und Niedersachsen knacken Hitzerekorde. USA und Iran liefern sich neue Angriffe. Serbiens Präsident Vucic kündigt Rücktritt an. Das Wetter wechselnd bewölkt und meist trocken, später vereinzelt neue Gewitter bis 34 Grad.
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1: Die aktuelle Hitzewelle hat auch in Bremen und Niedersachsen neue Temperaturrekorde gebracht. Laut Deutschem Wetterdienst wurden gestern in Bremen 37,3 Grad gemessen. Noch nie war es hier in einem Juni so heiß. 40,2 Grad ist der neue Juni-Rekordwert für Niedersachsen, gemessen in Lüchow. Zu der Hitze kamen in der Nacht Unwetter mit größeren Schäden. Aus der Nachrichtenredaktion Anja Guse.
2: Starkregen und Gewitter sorgten vor allem in Richtung Küste für Probleme. Im Landkreis Cuxhaven musste die Feuerwehr in der Nacht etwa 90 Mal ausrücken, in Bremerhaven 14 Mal. Straßen waren überflutet, Keller vollgelaufen, außerdem stürzten Bäume um. In Elmlohe im Kreis Cuxhaven schlug ein Blitz in das Dach eines Einfamilienhauses ein, der Dachstuhl fing Feuer. Die Hitze hat auch Schäden an Schienen und Gleisen hinterlassen. In Bremen mussten deshalb mehrere Straßenbahnlinien umgeleitet werden. In Bremen und Niedersachsen starben zwei Menschen beim Baden. Ein Mann verunglückte im Sodenmattsee im Bremer Stadtteil Huchting, ein weiterer im Stotler See in der Nähe von Lockstedt.
1: Die Spannungen zwischen den USA und dem Iran nehmen weiter zu. In der Nacht bombardierten die US-Streitkräfte nach eigenen

0: Angaben wieder mehrere Ziele im Iran. Auslöser ist auch diesmal der iranische Angriff auf einen Öltanker in der Straße von Hormuz. Über die neuen Attacken des US-Militärs berichtet aus New York Giselle Uka.
1: Dabei wurden mehrere Ziele angegriffen, darunter Luftabwehrstellungen, Drohnenlager und Überwachungsinfrastruktur. Das teilte das zuständige Regionalkommando CENTCOM mit. Es ist bereits der zweite US-Angriff auf den Iran, seit beide Länder ein Rahmenabkommen unterzeichnet haben. Darin war eigentlich eine Waffenruhe vereinbart gewesen. Außerdem sollte der Iran Handelsschiffen eine sichere Durchfahrt durch die strategisch wichtige Wasserstraße gewähren. Auch Kuwait meldet in der Nacht zum Sonntag Attacken von Drohnen und Raketen. Wenig später bekennen sich die iranischen Revolutionsgarden zu den Angriffen.
0: Serbiens umstrittener Präsident Aleksandar Vučić hat seinen Rücktritt angekündigt. Er werde nur noch ein paar Wochen im Amt sein, sagte er auf einer Kundgebung in Belgrad. Die Präsidenten- und Parlamentswahlen sollen vorgezogen werden. Seit langem gibt es in Serbien immer wieder Massenproteste gegen Korruption. Vučić wird Machtmissbrauch vorgeworfen. Bei den regulären nächsten Wahlen hätte er ohnehin nicht mehr als Präsident kandidieren können. Vučić will aber jetzt im Wahlkampf seine serbische Fortschrittspartei unterstützen und neuer Regierungschef werden. Nach dem gewaltsamen Tod eines Ehepaares in Bremen-Fegesack sucht die Polizei den mutmaßlichen Täter jetzt mit einer Öffentlichkeitsfahndung. Es gäbe schon Hinweise, hieß es am Morgen, die müssten aber noch ausgewertet werden. Eine Mordkommission ermittelt. Sven Weingärtner mit mehr.
2: Gesucht wird nach dem 22 Jahre alten Brandon Sami Chala, der als gewalttätig und gefährlich gilt. Er ist ca. 1,80 Meter groß, hat kurze braune Haare und trug zuletzt eine sogenannte Camouflagejacke. Die Polizei hat auch Fotos von ihm veröffentlicht. Die Hintergründe der Tat in Bremen-Fegesack sind nach wie vor unklar. Nach ersten Erkenntnissen war das Ehepaar gestern Nachmittag im Ortsteil Fehr-Lobbendorf Opfer eines Gewaltverbrechens geworden. Der 40 Jahre alte Mann war schwer verletzt auf die Straße gelaufen. Er starb dort an mehreren Stich- und Schnittverletzungen. Seine 35 Jahre alte Ehefrau wurde tot im Keller eines Mehrfamilienhauses entdeckt.
0: Bei der Fußball-Weltmeisterschaft sind am frühen Morgen die letzten Entscheidungen in der Gruppenphase gefallen. In einem dramatischen Spiel sicherten sich Österreich und Algerien das Ticket für die nächste Runde. Aus dem ARD-WM-Team Felix Gerhardt.
3: Nach 90 Minuten stand es 2:2, was beiden Teams zum Weiterkommen gereicht hätte. In der Nachspielzeit dann doch noch die Führung für Algerien, Österreich damit vor dem Aus. Doch in der 6. Minute der Nachspielzeit noch das 3:3 durch den früheren Stuttgarter Kalajdzic. Österreich trifft im 16. Finale auf Spanien. Algerien auf die Schweiz. Gruppensieger ist Argentinien nach einem 3:1 über Jordanien. Der Titelverteidiger trifft in der nächsten Runde auf das Überraschungsteam aus Kap Verde. Durch die Ergebnisse aus der Nacht stehen Kolumbien, Portugal und die Demokratische Republik Kongo sowie England, Kroatien und Ghana ebenfalls im 16. Finale. Für Schottland ist nach 3 Tagen Warten das Turnier endgültig beendet. Nationaltrainer Steve Clark gab unmittelbar nach der Entscheidung seinen Rücktritt bekannt.
0: Und das waren die Nachrichten mit Elke Küster.
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5: Da ist es am Markusbrunnen im Bremer Bürgerpark. 22 Grad an der Alten Liebe Cuxhaven, 21 Grad und in Oldenburg am Theaterlaboratorium 21 Grad. Ja, jemand hat den großen heißen Föhn mal ganz kurz abgeschaltet. Danke dafür. Heute früh blies dafür mal, ein kühles wäre jetzt übertrieben, aber ein angenehmes Lüftchen. Und das infolge der Nacht, die dann ja auch schon Gewitter, Sturm und Regen gebracht hat und damit ein bisschen Abkühlung. Aber heute wird es dann auch noch wieder schwülwarm. Die Sonne kommt raus. Am Nachmittag spätestens steigt die Gewitterwahrscheinlichkeit wieder an. Schwüle Temperaturen, habe ich schon gesagt, etwas weniger heiß, 27 bis 34 Grad. In der Nacht ziehen dann wahrscheinlich auch Gewitter durch, die auch örtlich wieder ein bisschen schwerer ausfallen könnten. Die Werte dann nicht mehr ganz so hoch. Morgen ziehen die Regenfälle am Vormittag weitgehend ab und dann bleibt es tagsüber meistens trocken. Auch dann nicht mehr ganz so warm und auch nicht mehr so schwül mit 21 bis 27 Grad.
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5: Dann eine Meldung für die A7 Hannover Richtung Hamburg. Hier ist die Ausfahrt Hamburg-Marmsdorf wegen Reparaturarbeiten gesperrt. Die A29 Wilhelmshaven-Oldenburg ist zwischen Zetel und Farel-Bockhorn in beiden Richtungen wegen Bauarbeiten bis morgen 5 Uhr früh gesperrt. Die Umleitung führt sie über die U25 und die U10. Euthen, die Hauptstraße zwischen Bremer-Breden und der Dorfstraße, ist wegen einer Veranstaltung bis ca. 19 Uhr in beiden Richtungen gesperrt. Und im Kreis Verden ist die Straße zwischen Bendingbostel und Kleinlinteln in beiden Richtungen ebenfalls wegen einer Veranstaltung bis ca. 11 Uhr am Vormittag gesperrt. Und noch eine Sperrung für die B71 Bremerhaven-Zeven, die ist in Höhe Bremerhaven-Wulsdorf wegen Bauarbeiten in beiden Richtungen bis morgen früh 5 Uhr gesperrt. Bitte folgen Sie hier der Umleitungsbeschilderung.
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5: Ja, einen wunderschönen guten Morgen. Hurra, die Sonne scheint mal kurz nicht. Das ist doch eine gute Nachricht. Wir atmen also durch und lassen hier John Legend ran mit Safe Room. Einen schönen Sonntag.

Der Sonntagmorgen auf Bremen 2. Es wird 8:11. Ja, die Luft da draußen, die fühlt sich an diesen Tagen wirklich an wie zähflüssiger Pudding. Man überlegt sich jeden Gang, fragt sich ständig, ob diese oder jene Bewegung nicht doch zu anstrengend sein könnte. Und an so heißen Tagen kann man sich ja durchaus abkühlen, nicht nur indem man irgendwie nach draußen geht, sondern ins Kino zum Beispiel oder ins Museum, denn die sind meistens schön klimatisiert. Und da bietet es sich auch an, mal ins Bremer Überseemuseum zu gehen, denn da eröffnet eine neue Ausstellung. Tibati, Bremen und zurück heißt sie, und worum es da geht, das werden wir gleich erfahren. Außerdem gibt's Buchempfehlungen von unserem Bookdog Insa Wilke. Diesmal rät sie natürlich auch zu einem Titel, mit dem man einen kühlen Kopf bewahren kann. Und warum Laienprediger und Predigerinnen in der katholischen Kirche weiterhin verboten bleiben. Darüber sprechen wir in unserem Kirchenmagazin zwischen 10 und 11.

0: Der Sonntagmorgen auf Bremen 2, 18 Minuten nach 8 wird es. Wer oder was ist denn Tibati? Also der erste Treffer einer Suchmaschine sagt statt in Kamerun und ab Bremen wäre man dann in 12 Stunden und 20 Minuten dort. Aber was verbindet Bremen und Tibati? Die neue Ausstellung im Bremer Überseemuseum trägt den Titel Tibati, Bremen und zurück. Und wir wollen mehr wissen und haben die Kuratorin der Ausstellung gefragt. Silke Seibold ist jetzt in der Leitung. Schönen guten Morgen.
1: Guten Morgen.
0: Wie lässt sich denn die Beziehung zwischen Tibati und Bremen erklären?
1: Ja, leider mit einem sehr schlechten Anfang. Und zwar in der Kolonialzeit kam es zu einer sehr großen Aggression, weil Tibati ist nicht nur eine Stadt, sondern eine große Region, ein Lamidat. Und der Herrscher quasi dieses Lamidats, der wollte sich den Deutschen nicht beugen. Der wollte einfach seine Macht dort behalten und den Elfenbeinhandel nicht aufgeben. Und die Deutschen haben gesagt, nee, so nicht. Und haben das Lamidat und vor allem die Stadt dann letztendlich in Schutt und Asche gelegt.
0: Und was zeigen Sie jetzt für Exponate, um diese Geschichte zu präsentieren?
1: Ja, bevor also alles zerstört wurde, hat man die Stadt geplündert, vor allen Dingen auch den Palast des Lamidos und hat diese Dinge einerseits verkauft, um diese gesamte, diesen Feldzug dann zu finanzieren. Aber die Oberen davon haben sich anscheinend auch gewisse ethnografische Sachen abgezwackt und haben diese einige Jahre später dann unter anderem dem heutigen Überseemuseum angeboten. 1902 war das und das Museum hat sie dann gekauft und seitdem sind sie bei uns in der Sammlung. Und so zeigen wir einerseits diese Geschichte, die ja sehr dramatisch ist anhand der Objekte, aber wir zeigen auch sehr viele Quellen, Fotografien, Zeichnungen, aber eben auch durchaus Schriftstücke, die alle in den Archiven vorhanden sind und uns von dieser dramatischen Geschichte erzählen.
0: Das Überseemuseum ist ja sehr engagiert in Fragen der Restitution, also der Rückgabe von geklauten Gegenständen, Kunstgegenständen. Wieso sind die überhaupt noch in Bremen?
1: Ja, das ist eine sehr gute Frage, weil wir seit einigen Jahren Kontakt haben zum Lamidat Tibati und eigentlich auch Bremen absolut willig ist, diese Sachen zurückzugeben, weil sie sind dermaßen geklaut, da muss man noch nicht mal eine große Provenienzforschung drumherum machen. Aber es ist so, dass seit einiger Zeit der Staat Kamerun gesagt hat, er bündelt alle Anfragen zur Restitution, weil es einfach so viele davon gibt. Es waren nämlich unglaublich viele Expeditionen und Feldzüge, wie es damals genannt wurde, die das gesamte Land überzogen hat und die ähnlich wie bei dem, was jetzt Tibati getroffen hat, gewütet haben und Dinge nach Europa gebracht haben.
0: Nun heißt die Ausstellung im Untertitel vom kolonialen Raub zur Partnerschaft. Wie sieht denn diese Partnerschaft heute aus?
1: Genau, das war dann der Weg, den sich Bremen quasi dann gedacht hat. Ja, wenn wir jetzt nicht über Restitution sprechen können, wir können aber darüber sprechen, wie jetzt in der heutigen Zeit die Verbindung zwischen Tibati und Bremen ja einfach freundlicher wird. Also wie man wirklich sagen kann, wie können wir auch anerkennen, was damals passiert ist, aber eben auch in eine Zukunft hineinführen. Also wie können wir miteinander anders umgehen? Und da gab es bereits 2022 einen Besuch und es gab so ein paar Projektideen, wo der damalige Lamido von Tibati gesagt hat, ja, es könnte unserer Kultur sehr helfen, wenn man zum Beispiel in der Landwirtschaft einige Dinge verbessert, die dann der Bevölkerung auch zugutekommen. Zum Beispiel gibt es ein Projekt über Bienen, damit einfach die Honiggewinnung etwas ökonomischer und auch ökologischer wird. Das ist auch ein ganz wichtiger Aspekt. Oder dass man mit einer sogenannten kleinen Sauerkrautmaschine einfach gemerkt hat, dass man da auch einen Yams deutlich besser verarbeiten kann und damit auch die Frauen erleichtern kann.
0: Und mehr über diese besondere Beziehung ist ab sofort im Bremer Überseemuseum zu sehen in der Ausstellung Tibati, Bremen und zurück. Die Ausstellung läuft noch bis zum Januar 2027 und das war die Kuratorin Silke Seibold, der ich für ihre Eindrücke, für ihre Einblicke in diese Ausstellung hier auf Bremen 2 sehr herzlich danke. Danke, Frau Seibold, und schönen Sonntag.
1: Ich danke auch.

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4: Thank you. 8:30 haben wir es.
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4: Ja, wenn ich mal eben kurz die Fernbedienung für das Wettergeschehen bei uns haben könnte, dann würde ich dieses Temperaturfestival weitgehend runterdimmen. Gut, jemand macht es heute auch, es wird nicht mehr ganz so heiß, aber 34 Grad sind auch noch die Höchstwerte und es kommt die Sonne dann auch wieder dazu. Schwül wird es wahrscheinlich auch nochmal, denn es gibt auch eine Gewitterwarnung und in der Nacht ziehen dann auch teils kräftige Gewitter auf. Starkregen kann dann auch mit dabei sein und auch dann bleibt es weiterhin schwül, die Werte knapp unter 20 Grad und morgen ziehen die Regenfälle dann weitgehend ab. Es bleibt dann trocken und auch dann nicht mehr so heiß, Höchstwerte bis 27 Grad.
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4: A7 Hannover Richtung Hamburg. Die Ausfahrt Hamburg-Marmsdorf ist wegen Reparaturarbeiten gesperrt. Die A29 Wilhelmshaven-Oldenburg ist zwischen Zetel und Farel-Bockhorn in beiden Richtungen wegen Bauarbeiten bis morgen früh 5 Uhr gesperrt. Die Umleitung führt sie über die U25 und die U10. Eine Meldung für Euthen liegt vor. Hier ist die Hauptstraße zwischen Bremerbreden und der Dorfstraße wegen einer Veranstaltung bis ca. 19 Uhr in beiden Richtungen gesperrt. Etwas Ähnliches gilt für den Kreis Verden. Betroffen die Straße zwischen Bendingbostel und Kleinlinteln. Auch hier gibt es eine Veranstaltung und deswegen ist die Straße in beiden Richtungen gesperrt, aber nur bis ca. 11 Uhr am Vormittag. Die B71 Bremerhaven-Zeven, die ist in Höhe Bremerhaven-Wulsdorf wegen Bauarbeiten in beiden Richtungen bis morgen früh 5 Uhr gesperrt. Bitte folgen Sie hier der Umleitungsbeschilderung.
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4: Ja, einen schönen guten Morgen wünschen wir. In Venezuela leben die Menschen mit den Folgen der schweren Erdbebenkatastrophe. Und da unsere Reporterin mittlerweile vor Ort ist, werden wir dann gleich von ihr mehr erfahren, wie es dort aussieht.

ein sehr zweifelnder Ron Sexsmith hier auf Bremen 2 am Sonntagmorgen. Is it or isn't it? Das war der Song, den wir gerade gehört haben. Und da kommen Mumford & Sons doch jetzt mit einiger Klarheit daher mit ihrem Banjo-Song.

0: Der Sonntagmorgen auf Bremen 2, 9:09 haben wir es. Die Zahl der Toten nach der Erdbebenkatastrophe in Venezuela ist von gestern 920 auf mittlerweile 1430 gestiegen. Tausende sind verletzt, haben ihre Häuser und Wohnungen verloren. Die Zustände dort sind dramatisch. Es gibt wenigstens internationale Hilfsteams, die eingetroffen sind. Auch das THW aus Deutschland ist dabei. Und auch unsere Reporterin Anne Demmer konnte mittlerweile nach Venezuela einreisen. Welchen Eindruck haben Sie denn gewonnen?
1: Die Einreise nach Venezuela bleibt extrem schwierig, auch für internationale Helfer, weil das schwere Erdbeben den Hauptstadtflughafen massiv beschädigt hat, ist dieser eben nach wie vor gesperrt. Und meine Kollegen und ich sind deswegen erst nach Kolumbien geflogen und haben dann den Landweg über die Grenze nach Venezuela genommen mit dem Auto. Bereits auf der rund 10-stündigen Autofahrt nach Caracas wurde das enorme Ausmaß der Zerstörung schon sichtbar, obwohl wir da noch nicht einmal den Küstenstaat Guayra erreicht hatten, dort wo das Beben eben die meisten Schäden hinterlassen hat. Viele Menschen sind sehr verzweifelt, nach wie vor gibt es teils kein Strom und kein Netz und für die Rettungskräfte ist es ein Wettlauf gegen die Zeit.
0: Ja, und gibt es denn noch Hoffnung für die Überlebenden?
1: Nach wie vor wird Tag und Nacht unermüdlich weitergesucht, obwohl Experten betonen, dass die ersten 72 Stunden ja entscheidend sind. Die Zahl der Toten ist mittlerweile auf über 1400 gestiegen, während die UNO schätzt, dass noch rund 50.000 Menschen vermisst werden. Verzweifelte Angehörige suchen in den medizinischen Einrichtungen von Caracas und im besonders schwer getroffenen Küstenbundesstaat La Guaira nach Lebenszeichen. Und weil die Kapazitäten erschöpft sind, wurden selbst auf Krankenhausparkplätzen provisorische Krankenstationen eingerichtet. Die Lage vor Ort ist extrem chaotisch. Zwischenzeitlich sperrten die Behörden den Zugang nach La Guaira mit dem Argument, lange Autoschlangen würden die Rettungskräfte behindern. Zudem wurden 14.000 Polizei- und Militärkräfte in die Region beordert. Die dramatischen Szenen machen deutlich, wie unvorbereitet die venezolanische Regierung auf eine Katastrophe dieses Ausmaßes war.
0: Das heißt, die Menschen müssen sich in den betroffenen Gebieten auch selbst irgendwie organisieren. Und wie ist dann die Stimmung gegenüber der Regierung und der Übergangspräsidentin Rodriguez?
1: Immer wieder ist die Rede von freiwilligen Helfern, die mit bloßen Händen in den Trümmern graben. Auf unserem Weg nach Caracas haben wir zwei kleinere Ortschaften passiert, in denen es von Freiwilligen tatsächlich nur so wimmelt. Sie verteilten Lebensmittel und Trinkwasser. Gemeindemitglieder haben sich zusammengeschlossen, um Spenden zu sammeln. Krankenschwestern und Ärzte kümmern sich unermüdlich um die Verletzten. Die politische Stimmung ist derweil hochexplosiv. Übergangspräsidentin Delcy Rodriguez wurde am Freitag bei ihrem Besuch in einem schwer beschädigten Stadtteil der Hauptstadt Caracas lautstark ausgebuht. In einem anderen Viertel riefen Angehörige von Verschütteten wütend raus, als Rodriguez das Katastrophengebiet besichtigte.
0: Das erdbebengeschädigte Venezuela-Informationen waren das von unserer ARD-Reporterin Anne Demmer aus Caracas.

Einmal im Monat nimmt Dirk Darmstädter den Weg aus Hamburg auf sich, um abends zwischen 19 und 22 Uhr bei uns die Sendung Sounds Like Dirk zu moderieren. Er ist ja auch gebürtiger Hamburger, aber weil sein Vater beruflich nach New York ging und die Familie natürlich mitnahm, wuchs Dirk dann, bis er 11 Jahre alt war, dort auf. Daher hat er so seine Amerika-Vibes, aber auch südafrikanische anscheinend, denn das war der Song Cape Town, den wir da gerade gehört haben, aus dem Jahr 2014. 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

0: Luke Sital Singh and the old Sea Brigade waren das Call Me When You Land. 9:05 haben wir es.
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1: Mit Elke Küster. Guten Morgen. Bremen und Niedersachsen knacken Hitzerekorde. Serbiens Präsident Vucic kündigt Rücktritt an. Vorrunde der Fußball-WM ist abgeschlossen. Das Wetter wechselnd bewölkt und meist trocken, später vereinzelt neue Gewitter bis 34 Grad. Die aktuelle Hitzewelle hat auch in Bremen und Niedersachsen neue Temperaturrekorde gebracht. Laut Deutschem Wetterdienst wurden gestern in Bremen 37,3 Grad gemessen. Noch nie war es hier in einem Juni so heiß. 40,2 Grad ist der neue Rekordwert für Niedersachsen, gemessen in Lüchow. Zu der Hitze kamen in der Nacht Unwetter mit größeren Schäden. Aus der Nachrichtenredaktion Anja Guse.
2: Starkregen und Gewitter sorgten vor allem in Richtung Küste für Probleme. Im Landkreis Cuxhaven musste die Feuerwehr in der Nacht etwa 90 Mal ausrücken, in Bremerhaven 14 Mal. Straßen waren überflutet, Keller vollgelaufen, außerdem stürzten Bäume um. In Elmlohe im Kreis Cuxhaven schlug ein Blitz in das Dach eines Einfamilienhauses ein, der Dachstuhl fing Feuer. Die Hitze hat auch Schäden an Schienen und Gleisen hinterlassen. In Bremen mussten deshalb mehrere Straßenbahnlinien umgeleitet werden. In Bremen und Niedersachsen starben 2 Menschen beim Baden. Ein Mann verunglückte im Sodenmattsee im Bremer Stadtteil Huchting, ein weiterer im Stotler See in der Nähe von Lockstedt.
1: Die Spannungen zwischen den USA und dem Iran nehmen weiter zu. Trotz vereinbarter Waffenruhe bombardierte das US-Militär nach eigenen Angaben in der Nacht wieder mehrere Ziele im Iran. Die Revolutionsgarden reagierten mit Gegenangriffen auf die Golfstaaten Kuwait und Bahrain, die mit den USA verbündet sind. Auslöser für die neuen Unruhen war der iranische Angriff auf einen Öltanker in der Straße von Hormus. Serbiens umstrittener Präsident Aleksandar Vučić hat seinen Rücktritt angekündigt. Er werde nur noch ein paar Wochen im Amt sein, sagte er auf einer Kundgebung in Belgrad. Die Präsidenten- und Parlamentswahlen sollen vorgezogen werden. Seit langem gibt es in Serbien

0: Serbien Massenproteste gegen Vucic. Ihm wird Machtmissbrauch vorgeworfen. Mit seiner Ankündigung knickt er aber nicht ein, wie Oliver Schosch berichtet.
1: Es ist so, dass Vucic im Frühjahr kommenden Jahres eh nicht mehr Präsident sein darf, weil seine zweite Amtszeit dann ausläuft. Er darf dann nicht mehr antreten. Alexander Vucic hat in den letzten Wochen angekündigt, dass er Premierminister, also Regierungschef, werden möchte. Wobei es derzeit egal ist, ob Vucic Präsident oder Regierungschef ist, die gesamte Politik Serbiens ist auf Vucic zugeschnitten und wird von ihm dominiert. Unter der Führung von Alexander Vucic gab es bereits 5-mal vorgezogene Neuwahlen. Kritiker sagen, sie würden meistens taktisch angesetzt, wenn Vucic in der Kritik ist und durch Wahlen zu einem Befreiungsschlag ausholen möchte. Die Wahlen wurden dann auch immer als manipuliert kritisiert.
0: Nach dem gewaltsamen Tod eines Ehepaares in Bremen, Fegesack, sucht die Polizei den mutmaßlichen Täter jetzt mit einer Öffentlichkeitsfahndung. Es gäbe schon Hinweise, hieß es am Morgen, die müssten aber noch ausgewertet werden. Eine Mordkommission ermittelt. Aus der Nachrichtenredaktion Sven Weingärtner.
2: Gesucht wird nach dem 22 Jahre alten Brandon Sami Chala, der als gewalttätig und gefährlich gilt. Er ist ca. 1,80 Meter groß, hat kurze braune Haare und trug zuletzt eine sogenannte Camouflagejacke. Die Polizei hat auch Fotos von ihm veröffentlicht. Die Hintergründe der Tat in Bremen-Fegesack sind nach wie vor unklar. Nach ersten Erkenntnissen war das Ehepaar gestern Nachmittag im Ortsteil Fehr-Lobbendorf Opfer eines Gewaltverbrechens geworden. Der 40 Jahre alte Mann war schwer verletzt auf die Straße gelaufen. Er starb dort an mehreren Stich- und Schnittverletzungen. Seine 35 Jahre alte Ehefrau wurde tot im Keller eines Mehrfamilienhauses entdeckt.
0: Bei der Fußball-Weltmeisterschaft sind am frühen Morgen die letzten Entscheidungen in der Gruppenphase gefallen. Argentinien, Österreich und Algerien stehen in der nächsten Runde. Aus dem ARD-WM-Team Felix Gerhardt.
3: Österreich erreichte die nächste Runde auf dramatische Art und Weise. Nach zweimaliger Führung kassierte das Team von Trainer Ralf Rangnick in der Nachspielzeit das 2:3 gegen Algerien, was das ausbedeutet hätte. Doch Kalajdzic traf noch zum Ausgleich, wodurch beide Teams weiter sind. Endgültig raus ist damit der Iran, der bei einer Niederlage Österreichs doch noch im 16. Finale gestanden hätte. Gruppensieger ist Argentinien nach einem 3:1 über WM-Neuling Jordanien. Lionel Messi erzielte dabei schon sein 6. Turniertor im 3. Spiel. In der Nacht waren in 2 weiteren Gruppen die Entscheidungen gefallen. Kolumbien und Portugal trennten sich 0:0 und sind damit ebenso weiter wie die Demokratische Republik Kongo nach einem 3:1 über Usbekistan. England holte durch ein 2:0 gegen Panama den Gruppensieg in Gruppe L. Dort sind Kroatien und Ghana ebenfalls weiter, nachdem die Kroaten das direkte Duell mit 2:1 gewonnen hatten.
0: Das waren die Nachrichten mit Elke Küster.
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5: 24 Grad am Bremer Marktplatz, am Bahnhof Hude 23 Grad und am Fähranleger Norddeich Mole regnerisch und 22 Grad. Den Sonnenschirm können Sie schon langsam nochmal wieder aufklappen, aber halten Sie auch Ihre Regenschirme bereit, wenn Sie rausgehen, denn wir kriegen heute zwar viel Sonne, aber wahrscheinlich auch Gewitter mit Sturm und Regen und Hagel und allem, was so dabei sein kann. Die Werte können nochmal auf höchstens 34 Grad klettern. In der Nacht ähnlich bis auf die Sonne, Gewittergefahr. Mit viel Regen dann, also Starkregen örtlich. In Ostfriesland bleibt es wohl voraussichtlich am längsten trocken. Und es wird nochmal schwül bei Tiefstwerten von 19 bis 17 Grad. Morgen sollen die Regenfälle dann am Vormittag weitgehend abgezogen sein. Wir haben dann so einen trockenen Wechsel aus Sonne und Wolken. Es gibt am Tag nur noch einzelne Schauer oder Gewitter. Es wird nicht mehr so heiß und weniger schwül bei 21 bis 27 Grad.
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5: A7 Hannover Richtung Hamburg. Hier ist die Ausfahrt Hamburg-Marmsdorf wegen Reparaturarbeiten gesperrt. Die A29 Wilhelmshaven-Oldenburg, die ist zwischen Zetel und Farelbockhorn in beiden Richtungen wegen Bauarbeiten bis morgen früh 5 Uhr gesperrt. Es gibt Umleitungen und zwar die U25 und die U10. Euten, die Hauptstraße zwischen Bremer-Breden und der Dorfstraße, ist wegen einer Veranstaltung bis ca. 19 Uhr in beiden Richtungen gesperrt. Und ebenfalls wegen einer Veranstaltung in beiden Richtungen gesperrt ist die Straße zwischen Bendingbostel und Kleinlinteln im Kreis Verden. Die Sperrung dauert hier aber nur bis ca. 11 Uhr am Vormittag. Und noch eine Sperrung, diesmal für die B71 Bremerhaven-Zeven. Die ist in Höhe Bremerhaven-Wohlsdorf wegen Bauarbeiten in beiden Richtungen bis morgen früh 5 Uhr gesperrt. Und hier gilt, bitte folgen Sie der Umleitungsbeschilderung.
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5: Einen wunderschönen guten Morgen wünschen wir. Wir leben ja dieser Tage wie im Backofen. Aber wie geht es eigentlich Menschen, die in diesen Backofentagen wirklich in der Backstube arbeiten müssen? Das werden Sie gleich erfahren.

0: John Butler Trio am Sonntagmorgen auf Bremen 2 um gleich 9:11. Die Hitzewelle, die zeigt sogar bei uns im Norden, zeigt sich mit aller Härte. Gestern wurden auch in Bremen und Niedersachsen bisherige Juni-Temperaturrekordwerte geknackt. Im Landkreis Lüchow-Dannenberg waren es 40,2, in Bremen 37,3 Grad. Und trotzdem gibt es Menschen, die beim Wetter noch den Ofen anwerfen müssen, muss man ja sagen. Die Bäcker zum Beispiel, bei denen wir sonntags morgens eben gerne unsere Brötchen holen. Bremen 2 Reporter Matthias Röhrs hat sich in Lenes Backstube gewagt.
1: Wir sind auf jeden Fall pünktlich zum Einschieben der Dinkelcrossis in den 230 Grad vorgeheizten Ofen. Lene Knoll hier ist die Chefin von Lenes Bio-Backstube. Welche Aufgaben sind denn so bei dieser Hitze? Was ist da besonders hart?
2: Wir sind eine Bäckerei und da wird gebacken, da ist es heiß. Wir haben aber ja noch unsere Gärkammer, wo unsere Brote reifen. Die hat noch eine schöne Luftfeuchtigkeit von über 80% und immer über 30 Grad. Da kommt man dann so richtig ins Schwitzen.
1: Oha, ja, hier nicht nur schön warm, sondern auch schön drückend.
2: Aber ich sage immer, es ist unsere Wellnesskammer. Hier ist es warm und feucht, das gibt eine super Haut.
1: Muss man immer positiv sehen.
2: Jetzt raus.
1: Ich möchte raus.
2: Ja, wir gehen in den Frost.
1: Ah, wunderbar. Klimaanlage geht ja auch schon an.
2: Die merkt das, wenn was Warmes reinkommt, so wie wir beide jetzt, frisch von der Gärkammer. Aber das ist natürlich eine schöne Erfrischung zwischendurch, hier einfach mal reinzugehen.
1: Jetzt gehen wir hier einmal durch die komplette Backstube durch und man merkt auch schon, im ganzen Saal, sag ich mal, auch verschiedene Klimazonen dabei, ne?
2: Ja, wir haben ein kleines Klimahaus.
1: Wie wirkt sich denn so ein heißer Tag auf die Produktion, auf die Backwaren?
2: Wir müssen ein bisschen schneller arbeiten, weil so, umso wärmer es in der Backstube ist, umso schneller reifen die Teige.
1: Nils Felte ist hier der Teigmacher. Jetzt wird hier schön auch in den Teig reingeschwitzt?
3: Nein, natürlich nicht. Wir passen natürlich auf, dass davon nichts in den Teig kommt.
1: Man kann ja nicht alle 5 Minuten in den Froster gehen. Wie hält man sich hier noch irgendwie frisch?
3: Wir haben hier jeden Tag Eisalarm oben im Pausenraum und da kann man sich Eis nehmen in der Pause.
2: Wir können ja nicht alle Türen und Fenster aufmachen, die müssen bei uns geschlossen bleiben. In Bremen hat es ja den Vorteil, nächste Woche kommt wieder Regen und Abkühlung und dann wünschen wir uns alle die Wärme und die Sonne, die wir heute haben.
0: Ja, die gute Laune bleibt also und unser glühender Reporter Matthias Röhrs, der hat sich hoffentlich inzwischen schon wieder ein bisschen abgekühlt.

0: Mit Lake um 19 Minuten nach 9 am Sonntagmorgen auf Bremen 2. Ja, es ist eine Fußball-Weltmeisterschaft der Superlative. Zum ersten Mal waren 48 Teams angetreten, 32 sind jetzt weiter, denn die Vorrunde ist beendet. Und da dachten wir uns, da können wir doch ebenso gut auch schon mal eine erste Bilanz ziehen. Und das möchte ich tun mit unserem Sportreporter Martin Roschitz. Hallo nach Winston, North Carolina.
1: Hallo, grüße Sie.
0: Die Favoriten, die sind ja alle weitergekommen. War das also sowas wie eine erwartbare Vorrunde?
1: Nö, das kann man nicht sagen. Also die Favoriten sind zwar größtenteils weiter, aber nicht alle Favoriten. Uruguay, Tschechien und die Türkei sind ausgeschieden. Dass die Blauen Haie der Kap Verde als Gruppenzweiter hinter Spanien direkt weiterkommen und jetzt auch gegen Weltmeister Argentinien spielen, gehört auf jeden Fall zu den größten Sensationen der WM-Geschichte. Und auch die Kongolesen haben Geschichte geschrieben und dürfen ja jetzt im 16-Finale gegen England spielen. Und Harry Kane, das ist schon überraschend. Also langweilig, so wie es erwartet worden war, war diese Gruppenphase nicht immer.
0: Mancher Fan hat bestimmt den Überblick verloren bei 104 Spielen, die man sich anschauen konnte. Und bei diesen 48 Teams hatten manche Experten schon Sorgen, also mit der Langeweile, das haben wir jetzt geklärt, aber dass das Niveau insgesamt sinken könnte. Wie würden Sie das einschätzen?
1: Ja, es gab natürlich auch Spiele, die jetzt nicht auf ganz hohem Niveau gewesen sind. Aber dann gab es eben auch so ein Spiel wie jetzt heute Nacht Algerien gegen Österreich. Beide Mannschaften haben unentschieden gebraucht, um weiterzukommen. Unsere österreichischen Freunde hatten beim 3:3 gegen Algerien wirklich auch den Papst in der Tasche, wie man so schön sagt. Sie brauchten mindestens dieses Unentschieden, kassieren dann aber in der dritten Minute der Nachspielzeit das 2:3 wie ein Boxer, der in der letzten Runde zu Boden geht. Und dann wechselt dann Trainer Ralf Rangnick den 2-Meter-Stürmer Sascha Kalajdzic ein und dann passiert das hier, also von wegen Langeweile. Das möchte ich einmal gerne vorspielen, was die Kollegen vom ORF hier gemacht haben.
2: Österreich noch einmal im Angriff. Warner, komm, lass uns den Ausgleich schießen, dann bleiben wir drin, ansonsten fahren wir heim. Sabitzer auf Gregoric, köpfelt auf Kalajdzic. 3:3! Sascha Kalajdzic! 3:3!
1: Also das klingt nicht nach Langeweile, zumindest nicht in Österreich.
0: Nein, und vor allem habe ich das schöne Wort Köpfeln jetzt gelernt, das nehmen wir mal mit. Und so eine Weltmeisterschaft lebt ja auch von der Stimmung, nicht nur die Reporter verbreiten, sondern auch von der Stimmung vor Ort. Wie haben Sie die empfunden bisher in den Stadien und drumherum?
1: Besser, als ich es mir vorgestellt hatte. Die rudernden Norweger auf dem Times Square, die hüpfenden Niederländer in Houston, 400.000 Fans, die in Mexiko feiern, tolle Stimmung in Toronto beim Spiel Deutschland gegen die Elfenbeinküste. Gute Performance der Gastgeber war natürlich auch wichtig. In den USA, habe ich das Gefühl, ist die WM absolut angekommen. Die Schotten in Boston, sicher ein Highlight, die den Umsatz vom St. Patrick's Day verdreifacht haben. No Scotland, no Party, haben sie ja immer gesungen. Die Amerikaner finden es, glaube ich, auch toll, ihr Land durch die Augen der Gäste neu zu entdecken. Und leider, und das ist wirklich die Kehrseite, dürfen ja nicht alle rein. Das betrifft besonders Fans aus dem Nahen Osten und Afrika. Und gerade jetzt, wo es 9 von 10 afrikanischen Ländern in die K.O.-Phase geschafft haben, fehlen diese Fans. Es ist eben keine WM für alle. Und das ist aus meiner Sicht das größte Problem. Mhm. Nicht der Modus oder die Hydration Breaks. Es ist der faktische Ausschluss vieler Fußballfans.
0: Ja, einen kleinen schnellen Blick kriegen wir nochmal aufs deutsche Team. Das letzte Spiel gegen Ecuador verloren. Was würden Sie sagen, wie geht die Mannschaft jetzt in die K.O.-Runde?
1: Ja, schon mit Zuversicht, denn Paraguay ist kein Gegner auf Augenhöhe aus meiner Sicht. Ich habe mir die Paraguayer auch nochmal angesehen, die Gruppenspiele. Da waren sie nicht souverän. Sie haben mit Glück gegen die Türken gewonnen, haben verdient 1:4 gegen die USA verloren. Also ich würde mal sagen, an einem normalen Tag gewinnt Deutschland 9 von 10 Spielen gegen Paraguay. Und dann im Achtelfinale wird es schwierig, denn dann kämen ja wahrscheinlich die Franzosen. Und da muss man natürlich auch ein bisschen Glück haben aus deutscher Sicht.
0: Die Bilanz der Vorrunde bei der Fußball-Weltmeisterschaft vom Sportkollegen Martin Roschitz. Meine Güte, das ist jetzt schwierig am frühen Morgen. Aber ich
1: Roschitz, wünsch, aber Roschitz, kein Problem, das macht ja so nichts.
0: Das ist schräg, das ist die Hitze, Herr Roschitz. Tschüss.
1: Kein Problem, tschüss.

0: Einen ganz schönen Abend wünsche ich Ihnen.
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5: 9:30.
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5: Am Deutschen Schifffahrtsmuseum in Bremerhaven 23 Grad, am Zwischenahner Meer 24 und an der Burg in Hagen im Bremischen ebenfalls 24 Grad. Nicht mehr ganz so heiß wird es heute, aber 34 Grad und schwül sind jetzt auch nicht die dollsten Aussichten. Dabei gibt es Unwettergefahr. Die Sonne scheint aber zwischendurch auch ordentlich. In der Nacht ist es bis auf die Sonne ähnlich. Gewittergefahr und schwüle Tiefstwerte von 19 bis 17 Grad. Morgen soll der letzte Regen dann am Vormittag weitgehend abgezogen sein. Und wir bekommen so einen Mix aus Sonne und Wolken im Tagesverlauf. Dann noch einzelne Schauer oder Gewitter. Und es wird nicht mehr so heiß und weniger schwül. 21 bis 27 Grad, das die erleichternden Ausblicke.
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5: A7 Hannover Richtung Hamburg. Hier ist die Ausfahrt Hamburg-Marmsdorf wegen Reparaturarbeiten gesperrt. Die A29 Wilhelmshaven-Oldenburg beschäftigt uns ja schon seit gestern. Die ist zwischen Zetel und Farel-Bockhorn in beiden Richtungen wegen Bauarbeiten bis morgen früh 5 Uhr gesperrt. Die Umleitungen führen Sie über die U25 und die U10. In Euthen gibt es eine Veranstaltung, daher ist die Hauptstraße zwischen Bremerbreden und der Dorfstraße bis ca. 19 Uhr in beiden Richtungen gesperrt. Eine Veranstaltung auch im Kreis Verden. Hier betroffen die Straße zwischen Bendingbostel und Kleinlinteln, die in beiden Richtungen bis ca. 11 Uhr am Vormittag nicht befahrbar sein wird. Und die B71 Bremerhaven-Zeven, die ist in Höhe Bremerhaven-Wulsdorf wegen Bauarbeiten in beiden Richtungen bis morgen früh 5 Uhr gesperrt. Bitte folgen Sie hier doch der Umleitungsbeschilderung.
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5: Herzlich willkommen bei uns an diesem Sonntag und wir stellen Ihnen gleich wieder ganz frische Musik vor. Vorher haben wir Titel, die schon so ein bisschen älter sind, aber uns auch immer noch beglücken. Passenger zum Beispiel, Holz.

0: Jones, längst ein Weltstar. Wir kommen jetzt zu einer vielleicht weniger bekannten Musikerin, nämlich Asnif Kokedjian. Sie wurde als Tochter armenischer Eltern in Syrien geboren, verbrachte ihre Kindheit in Saudi-Arabien und wurde dann in den USA heimisch. Ihr Künstlername Beduin spiegelt dieses nomadische Leben wider. Und in Los Angeles hat sie zunächst Sounddesign studiert, für Film und Fernsehen gearbeitet, bevor sie dann einen wichtigen Musikproduzenten kennengelernt hat, mit dem sie dann die Songs für ihr Debütalbum aufnahmen, das im Jahr 2017 erschienen ist. Und jetzt legt Beduin ihr drittes Album vor.
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0: Und dieses Album heißt Neon Summer Skin und Eva Garte hat es für uns gehört.
2: Besuch bei ihrer Familie in Saudi-Arabien war der Auslöser. Asnif Kokedjian alias Beduin war in das Haus ihrer Kindheit zurückgekehrt. Ein letztes Mal, bevor ihre Eltern wegziehen würden, um ihren Ruhestand in Armenien zu verbringen. Es war ein Abschied von einem Ort, der sie emotional mehr mitgenommen hat als erwartet. Woke up with a heavy heart, cradled it like it was a baby. Mit den 11 Songs auf ihrem neuen Album Neon Summer Skin will Beduin ergründen, warum ihr dieser Abschied so schwer fiel. Sie handeln von Familie, Erinnerungen, Entwurzelung und all dem zugrunde liegend Identität. Die Vergangenheit überschneidet sich mit der Gegenwart. Ihre Familie, geprägt durch ihre Migrationsgeschichte, ist verstreut über mehrere Länder. Länder, die teilweise von Krieg zerrüttet sind. Beduin singt über den Schmerz und den Frust, von Menschen und Orten getrennt zu sein, die ihr so viel bedeuten. Surely no one would meet you and think of someone that came to them. Canopies, das emotionale Herzstück des Albums, hat Beduin aus der Sicht ihrer Großmutter geschrieben. Diese hatte ihre 7-jährige Tochter, Beduins Mutter, in einem libanesischen Waisenhaus untergebracht, um sie vor einem gewalttätigen Familienmitglied zu schützen. Wellen, Wellen, brecht an der Küste und tragt ihren Duft zu mir, singt Beduin und versetzt sich dabei in die Gefühlswelt einer Mutter, die sich nach ihrem Kind sehnt. And send her send to me. Um diese musikalische Reise in ihre Familiengeschichte klanglich zu repräsentieren, ist Beduin ganz bewusst zu den Instrumenten zurückgekehrt, die sie als Kind gespielt hat. In erster Linie war das Klavier, aber auch Trompete. Die Arrangements auf Neon Summer Skin sind deshalb mit Bläsersounds angereichert, darunter Ventilposaune, Tuba und Flöte. Ihren warmen Folk-Pop-Sound hat Beduin mit Elementen aus Psychedelia, Jazz und Bossa Nova erweitert, wie in der federleichten Klangperle Dermatschiga. In dem auf armenisch gesungenen Stück beschreibt Beduin, dass von Migranten oft erwartet wird, alle Schwierigkeiten mit einem Lächeln zu ertragen, nur damit sie nicht als bedrohlich wahrgenommen werden. Konkret habe sie dabei an einen ihrer Cousins gedacht, der heute in Österreich lebt und während des Bürgerkriegs mit einem Schlauchboot aus Syrien geflohen ist. Eine tief empfundene Sehnsucht nach Normalität, nach Zugehörigkeit zieht sich wie ein roter Faden durch das gesamte Album. Auch der Titelsong Neon Summer Skin offenbart genau das. Er schildert Asnif Kokedjians eigene Kindheitserinnerungen. Sommertage in leuchtend bunten Badeanzügen am Swimmingpool.

0: Bisweilen wirkt Neon Summer Skin wie eine Sammlung von Fotos aus einem Familienalbum. Manche verblasst, andere leuchtend und lebendig. Und oft zeigen solche Fotos ja Orte, an die man gerne zurückkehren würde. Mit Neon Summer Skin hat Beduin einen Weg gefunden, genau das zu tun.
1: Eva Garte über das neue Album von Beduin, Neon Summer Skin, für Bremen

Sonntagmorgen auf Bremen 2 und hier treffen zwei The Bands aufeinander, die ihren The Cause, haben wir gerade gehört, und The Elders aus Kansas City folgen. Und The Bremen 2 freut sich über das nahtlose Aufeinandertreffen und Miteinander und hat die Bühne gern geboten.

0: This is true, the elders waren das. Und wir haben eine Gefahrenmeldung für Sie. Betrifft die A7 Hannover Richtung Hamburg. Zwischen Hamburg-Marmsdorf und Dreieck Hamburg-Südwest befindet sich eine ungesicherte Unfallstelle. Gleich 10:05.
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2: Glauben Sie mir, der Pianist Julius Asall ist ein herausragender Interpret seiner Generation. 29 ist er. Anders als viele andere seiner Kolleginnen und Kollegen liebt er die Auseinandersetzung mit dem Publikum und sucht den Dialog. Im letzten Konzert der Bremer Philharmoniker in dieser Spielzeit lässt Julius Asall in einem Symbiotic Clash Alfred Schnittke, Franz Schubert, Gustav Mahler und Witold Lutosławski aufeinanderprallen. Genießen Sie mit einem Getränk in der Hand die Bremer Philharmoniker und den Pianisten Julius Asall und reden Sie mit ihnen. Vermutlich haben Sie ein klassisches Konzert auf diese Weise noch nie erlebt. Am Freitag, dem 3. Juli um 20 Uhr in der Halle 1 im Bremer Tabakquartier.
0: Das war unser Kulturtipp von Jens Schellers.

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1: Mit Elke Küster, guten Morgen. Wetterdienst meldet bislang wärmste Nacht in Deutschland. Rettungskräfte in Venezuela suchen weiter nach Verschütteten. Gruppenphase der Fußball-WM ist abgeschlossen. Das Wetter wechselnd bewölkt und meist trocken, später vereinzelt neue Gewitter bis 34 Grad. Wieder ein Hitzerekord für Deutschland. Die vergangene Nacht war nach vorläufigen Daten des Deutschen Wetterdienstes die wärmste seit Beginn der Aufzeichnungen. Der Rekord wurde in Kubschütz in Sachsen aufgestellt. Dort sank die Nachttemperatur nicht unter 29,4 Grad. Die lange Hitzewelle löst Diskussionen aus. Die Grünen drängen auf einen Aktionsplan. Dietrich Karl-Meurer berichtet.
2: Grünen-Fraktionschefin Katharina Dröge verweist auf wachsende Risiken für ältere Menschen und Kinder, vor allem in Städten. Einrichtungen wie Krankenhäuser, Pflegeheime, Kitas und Schulen sollen besser gekühlt werden. Dafür sollen Klimaanlagen eingebaut und mit Solaranlagen verbunden werden. So entstehe günstiger Strom. Für die Maßnahmen schlägt Dröge ein Förderprogramm vor. Es könne auch aus Mitteln des Sondervermögens finanziert werden. Zugleich sollten Städte so gestaltet werden, dass sie kühler werden. Dröge fordert mehr Bäume und begrünte Fassaden. Sie sagt, Pflanzen kühlen die Luft und spenden Schatten. Außerdem sollten Kommunen verbindliche Hitzeschutzpläne aufstellen.
1: Die aktuelle Hitzewelle hat auch in Bremen und Niedersachsen neue Temperaturrekorde gebracht. Laut Deutschem Wetterdienst wurden gestern in Bremen 37,3 Grad gemessen. Noch nie war es hier in einem Juni so heiß. 40,2 Grad ist der neue Rekordwert für Niedersachsen, gemessen in Lüchow. Zu der Hitze kamen in der Nacht Unwetter mit größeren Schäden. Aus der Nachrichtenredaktion Anja Guse.
3: Starkregen und Gewitter sorgten vor allem in Richtung Küste für Probleme. Im Landkreis Cuxhaven musste die Feuerwehr in der Nacht etwa 90 Mal ausrücken, in Bremerhaven 14 Mal. Straßen waren überflutet, Keller vollgelaufen, außerdem stürzten Bäume um. In Elmlohe im Kreis Cuxhaven schlug ein Blitz in das Dach eines Einfamilienhauses ein, der Dachstuhl fing Feuer. Die Hitze hat auch Schäden an Schienen und Gleisen hinterlassen. In Bremen mussten deshalb mehrere Straßenbahnlinien umgeleitet werden.
1: In Bremen gibt es den ersten Badetoten in diesem Jahr. Im Sodenmattsee in Huchting ist am frühen Abend ein Mann ertrunken. Wie die Polizei jetzt mitteilte, war er 22 Jahre alt und konnte nicht schwimmen. Ein Freund soll noch versucht haben, ihm zu helfen, geriet dabei aber selbst in Lebensgefahr und musste von anderen Badegästen aus dem Wasser gerettet werden. Tag 4 nach den schweren Erdbeben in Venezuela. Die Zahl der Toten ist mittlerweile auf 1.430 gestiegen. Zehntausende Menschen gelten nach wie vor als

0: vermisst. Zuletzt hatten Rettungskräfte noch einige Verschüttete retten können. Unsere Korrespondentin Anne Demmer beschreibt die Lage in Venezuela.
1: Nach wie vor wird Tag und Nacht unermüdlich weitergesucht, obwohl Experten betonen, dass die ersten 72 Stunden ja entscheidend sind. Verzweifelte Angehörige suchen in medizinischen Einrichtungen von Caracas und im besonders schwer getroffenen Küstenbundesstaat La Guaira nach Lebenszeichen. Und weil die Kapazitäten erschöpft sind, wurden selbst auf Krankenhausparkplätzen provisorische Krankenstationen eingerichtet. Zwischenzeitlich sperrten die Behörden den Zugang nach La Guaira mit dem Argument, lange Autoschlangen würden die Rettungskräfte behindern. Die dramatischen Szenen machen deutlich, wie unvorbereitet die venezolanische Regierung auf eine Katastrophe dieses Ausmaßes war.
0: Im österreichischen Klagenfurt wird heute zum 50. Mal der renommierte Bachmann-Preis verliehen. Die Jury stimmt über die deutschsprachigen Texte ab, die 14 Literaturtalente in einem mehrtägigen Lesemarathon präsentiert hatten. Der Hauptpreis ist mit 30.000 Euro dotiert. Er erinnert an die Schriftstellerin Ingeborg Bachmann. Bei der Fußball-Weltmeisterschaft ist die Gruppenphase abgeschlossen. Kolumbien, Portugal und die Demokratische Republik Kongo haben die K.O.-Runde erreicht, ebenso wie England, Kroatien und Ghana. Aus dem ARD-WM-Team Felix Gerhardt.
2: In 40 Jahren als Trainer könne er sich nicht im Ansatz an ein Spiel mit einem so dramatischen Verlauf erinnern, sagte Österreichs Nationaltrainer Ralf Rangnick nach dem Herzschlagfinale gegen Algerien. 2:2 stand es nach 90 Minuten. Beide Teams wären mit diesem Ergebnis weiter gewesen. Doch in der Nachspielzeit erzielte Algerien die Führung, Österreich damit vor dem Aus. Rangnick brachte noch Stürmer Kalajdzic und genau dieser traf in der 6. Minute der Nachspielzeit zum 3:3. Beide Teams damit weiter. Gruppensieger ist Argentinien nach einem 3:1 über Jordanien. Am Abend steht schon das erste Sechzehntelfinale auf dem Spielplan. Um 21 Uhr deutscher Zeit trifft Südafrika auf Co-Gastgeber Kanada.
0: Das waren Nachrichten mit Elke Küster.
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4: Am Bremer Unisee 26 Grad, am Flögelner See bei Bad Bitterkeser 24 Grad und am Wildsee bei Weihe 26 Grad. Na, ein gutes hat ja diese große Hitze. Man kann wirklich alles, was einem so an kleinen Fehlern unterläuft, vom Vergessen bis zur falschen Aussprache von Namen oder irgendwas liegen gelassen zu haben, alles auf das Wetter schieben. Ab morgen müssen sich was anderes ausdenken als Ausreden, denn ab morgen soll dann endlich etwas Wetterabkühlung auf uns zukommen. Heute müssen wir noch mal einen Tag von bis zu 34 Grad mit Schwüle hinter uns bringen. Die Nacht bleibt auch noch mal wärmlich. Die Temperaturen knapp unter 20 Grad. Nur die Gewittergefahr bleibt hoch. Und morgen sollen die letzten Regenfälle am Vormittag abgezogen sein. Wir haben dann so einen Wechsel aus Sonne und Wolken. Aber ab und zu kann es auch noch mal gewittern oder schauern. Und die Höchstwerte dann nur noch bis 27 Grad.
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4: Da haben wir noch immer die Meldung für die A7 vorliegen, Hannover Richtung Hamburg. Zwischen Hamburg-Marmsdorf und Dreieck Hamburg-Südwest befindet sich eine ungesicherte Unfallstelle. Dann A7 Hannover Richtung Hamburg zwischen Bad Fallingbostel und Dorfmark. 3 Kilometer Stau. Nochmal A7 Hannover Richtung Hamburg. Die Ausfahrt Hamburg-Marmsdorf ist wegen Reparaturarbeiten gesperrt. Die A29 Wilhelmshaven-Oldenburg ist zwischen Zedl und Farel-Bockhorn in beiden Richtungen wegen Bauarbeiten bis morgen 5 Uhr früh gesperrt. Die Umleitung, die führt über die U25 und die U10. Die Hauptstraße in Euthen ist zwischen Bremer-Breden und der Dorfstraße wegen einer Veranstaltung bis ca. 19 Uhr in beiden Richtungen gesperrt und bis ca. 11 Uhr am Vormittag ebenfalls wegen einer Veranstaltung in beiden Richtungen gesperrt. Ist im Kreis Verden die Straße zwischen Bendingbostel und Kleinlinteln. Die B71 Bremerhaven-Zeven ist in Höhe Bremerhaven-Wulsdorf wegen Bauarbeiten in beiden Richtungen bis morgen früh 5 Uhr gesperrt. Bitte folgen Sie hier der Umleitungsbeschilderung.
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4: Herzlich willkommen bei uns. Einen schönen Sonntag wünschen wir. Wie sagte Pater Anselm Grün, man müsste die Hitze eben nehmen, sich drauf einstellen, ein bisschen umstellen. Und ja, das schwarze Ordinat, das sei natürlich nicht gerade so ein besonders sommertaugliches Kleidungsstück. Aber dafür würden er und seine Amtsbrüder drunter eben nur sehr wenig tragen. Die Kirchenstunde bis 11 Uhr bietet heute Frischluftzufuhr, was das katholische Jugendbüro Bremen an Ferienangeboten in petto hat zum Beispiel. Das erfahren wir gleich.

0: Zack ist Rufus Wainwright da zu Ende mit The One You Love hier auf Bremen 2 um 11 Minuten nach 10. Und zack steht schon wieder der Beginn der Sommerferien vor der Tür. Ab Donnerstag können die Schüler in Bremen und Niedersachsen dann endlich ihre Ranzen und Laptops in die Ecke, naja, nicht pfeffern hoffentlich, sondern stellen. Und für viele Kinder und Jugendliche bedeutet das dann raus aus dem Alltag, rein ins Abenteuer. Das katholische Jugendbüro in Bremen, das fährt 12 Tage lang in die Niederlande. Und da wird gespielt und musiziert. Es geht um das Gemeinschaftsgefühl und natürlich jede Menge Spaß. Und worauf sich die Teilnehmer dann freuen können, das weiß Christoph Haferkamp von der katholischen Kirche. Er hat mit der Jugendreferentin Fabienne Torst gesprochen.
1: Die Jugendfreizeit ist jedes Jahr mein absolutes Highlight. Da freue ich mich immer sehr drauf. 12 Tage mit Jugendlichen, buntes Programm machen, ganz viel Quatsch auch machen, ganz viel Lachen, Singspiele spielen. Das ist immer total toll.
2: Fabienne Torst ist Jugendreferentin im katholischen Jugendbüro Bremen. In den Sommerferien leitet sie die Jugendfreizeit. Es geht wieder in die Niederlande, nach Appelschaar, einem Ort in Friesland, mitten im Nirgendwo.
1: Wir haben 56 Teilnehmende, also Jugendliche zwischen 13 und 16 Jahren. Und wir haben ein fantastisches Haus. Wir haben ganz, ganz viel drumherum. Also eine ganz tolle Gartenanlage quasi, wo es ein Trampolin gibt, eine Seilbahn, einen Spielplatz, einen Basketballplatz. Also das wird dieses Jahr, glaube ich, ziemlich aufregend.
2: Aber nicht nur das Programm und die Spiele machen den Reiz der Ferienfreizeit aus. Fabienne Torst sieht noch einen anderen Gesichtspunkt.
1: Ich glaube, die Jugendfreizeit ist ein Ort, wo junge Menschen sein dürfen, wo sie sein dürfen, wie sie sind, wo sie sich austauschen können mit Gleichaltrigen und wo Mama und Papa mal nicht über die Schulter gucken. Und ich glaube, das ist was ganz Wertvolles, dass ich mich ausprobieren kann, dass ich tolle Gruppenleitende habe, auf die ich schauen kann, die vielleicht Vorbilder sein können für mich.
2: Einer dieser Gruppenleiter ist Lars Kamrath. Er ist 20 Jahre alt und fährt in diesem Jahr zum vierten Mal mit.
3: Am meisten freue ich mich, glaube ich, auf die anderen Gruppenleiter, auf die Kinder natürlich auch und auf das gesamte Team. Aber ich freue mich auch dermaßen auf die Programmpunkte.
2: Mit dabei sind seit mehreren Jahren auch Pastoralreferent Michael Kosubek und seine Frau Cleoma, eine Brasilianerin. Sie bilden das Küchenteam.
3: Die kochen für uns die gesamte Freizeit immer Frühstück, Mittag, Abend. Ist auch immer sehr lecker. Also da kommen auch oft so brasilianische Spezialitäten raus.
2: Und im Restaurant kriegt man so ein typisch brasilianisches Essen nicht, sagt Lars Kamrath. Für den Gruppenleiter kommt übrigens der Schlaf während der Freizeiten oft zu kurz.
3: Dieser Schlafmangel gehört in gewisser Weise auch dazu, weil wir halt von 9 bis 24 Uhr auf die Kinder aufpassen.
2: Und wenn die Kinder schon im Bett liegen, müssen die Gruppenleiter für den nächsten Tag planen und überlegen, was sie mit ihrer Gruppe machen können.
3: Wir müssen natürlich auch den Tag reflektieren, was ist heute schlecht gelaufen, was könnte besser laufen und was ist super gelaufen.
2: Während der Freizeit bieten sich viele Gelegenheiten, buchstäblich über Gott und die Welt zu sprechen.
1: Es ist einfach super spannend. Also es geht um Schule, es geht um Freunde, um das erste Mal verliebt sein oder vielleicht unglücklich sogar verliebt sein. Also wirklich alles ist da irgendwie Thema und das ist einfach total toll, mit denen da auf Picknickdecken draußen in der Sonne zu sitzen und dann einfach zu quatschen.
2: Von anderen Freizeiten unterscheiden sich diejenigen des katholischen Jugendbüros in einem Punkt.
1: Also das Katholische an unserer Freizeit ist im Grunde, dass wir auch immer versuchen, einen Gottesdienst zu feiern, dass wir natürlich auch vor dem Essen beten. Und natürlich ist es auch nochmal eine andere Haltung, mit der wir versuchen, auf die Teilnehmenden zuzugehen. Also wirklich die Menschen zu sehen und für sie in diesen Tagen einfach da zu sein.
2: Fabienne Torst ist nach der Sommerfreizeit noch einmal mit Jugendlichen unterwegs im Herbst. Dann fährt sie nach Tézé im Burgund.
1: Das ist ein Kloster, kann man so sagen, eine Gemeinschaft in Frankreich, wo aus der ganzen Welt junge Menschen zusammenkommen, um ihren Glauben zu leben, um miteinander über Bibel, Glaubensthemen zu sprechen. Das klingt immer ein bisschen komisch, wenn man das erzählt, aber es ist für mich einer der schönsten Orte auf Erden und es macht riesig viel Spaß, dahin zu fahren.
2: Aber zunächst einmal geht es, wie erwähnt, in den Sommerferien nach Appelschaar in den Niederlanden. Und Fabienne Torst, die auch nebenberuflich als Reiseleiterin arbeitet, weiß, warum Ferienfreizeiten so wertvoll sind.
1: Wenn Gespräche aufkommen, wenn man merkt, die Gruppe wächst zu einem Team zusammen, das ist immer mit das Schönste zu beobachten und wie viel sie auch im Nachhinein vor allen Dingen über die Freizeit erzählen. Also es gibt viele Familien, die ihren Urlaub um unsere Freizeit herum planen, damit die Kinder mit uns mitfahren können. Und ich finde, ein schöneres Kompliment kann man gar nicht bekommen.
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1: Im Sommer begeben sich viele Menschen aus den eigenen vier Wänden hinaus. Manchmal auch auf eine Reise. Zur Erholung und Entspannung und um neue Eindrücke zu gewinnen. Sommerzeit ist Reisezeit. Auch in der Bibel gibt es viele Reisegeschichten. Vielleicht liegt das daran, dass der Glaube nichts Starres ist. Glaube bewegt. Manche Reisen sind nur kurz, andere dauern Jahre. Da ist es gut, wenn man sich rechtzeitig um eine passende Unterkunft kümmert. Nichts ist ärgerlicher, als wenn man zwar ein schönes Reiseziel hat, aber alles ausgebucht ist und man die Reise nicht antreten kann, den Zeitraum verschieben muss oder in einer schäbigen Absteige landet. Josef und Maria hatten bei ihrer Reise nach Bethlehem zur Eintragung in die Steuerlisten das Pech, kein Zimmer mehr zu finden und mussten stattdessen mit einem Stall Vorlieb nehmen. Die Geschichte ist bekannt. Eine andere biblische Geschichte aus dem zweiten Buch der Könige im Alten Testament erzählt auch eine Reisegeschichte. Besser gesagt, zwei ineinander verwobene. Es geht um eine wohlhabende Frau und den Propheten Elisha. Diese Frau schien alles zu haben. Sie war wohlhabend und offenbar glücklich verheiratet. Ihre einzige Sorge könnte gewesen sein, dass sie kinderlos war. Eines Tages kam der Prophet Elisha auf einer Reise durch ihr Dorf. Da sie vermutete, dass er ein Gottesmann war, lud sie ihn zu einer Mahlzeit ein. Mit dieser Mahlzeit begann eine Tradition. Jedes Mal, wenn der Prophet auf seinen Reisen durch das Dorf kam, kehrte er bei der Frau und ihrem Mann ein. Das kam wohl öfter vor, denn schließlich bauten die Frau und ihr Mann ein gemütliches Bed and Breakfast für den Propheten auf dem Dach ihres Hauses und er wurde ein regelmäßiger Gast. Natürlich wollte sich der Prophet bei der Frau für die Gastfreundschaft bedanken. Da sie nichts Materielles haben wollte, versprach Elisha der Frau, dass sie binnen eines Jahres einen Sohn haben würde. So kam es, und der Sohn wuchs heran. Elisha konnte ihn bei seinen Reisen heranwachsen sehen. Im Teenageralter wurde der Sohn aber krank und starb plötzlich. Verzweifelt suchte die Frau nach Elisha und machte sich auf eine gefährliche Reise, nur mit einem Knecht als Begleitung. Nach 3 Tagen fand sie ihn am Berg Karmel. Sie erinnerte Elisha an seine Verantwortung. Schließlich hatte er dafür gesorgt, dass sie einen Sohn bekam. Sie habe ihn nicht darum gebeten, dafür zu sorgen. Selbstbewusst und mutig las sie Elisha ordentlich die Leviten und ließ ihn nicht aus der Pflicht, ihr zu helfen. Mit ihrer Hartnäckigkeit bewegte sie ihn, dass er mit ihr nach Hause reiste und ihren Sohn wieder zurück ins Leben holte. Die Frau aus Schunem glaubte fest daran, dass Gott durch den Propheten Wunder tut. In der vermutlich tiefsten Krise ihres Lebens zeigte sie, dass Glauben nicht aufgeben bedeutet, sondern hoffen. Manchmal auch gegen jede Hoffnung.
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1: 10:30 haben wir es.
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1: Da haben wir es in Bremerhaven aktuell am Zoo am Meer 24 Grad. In Ristedt am Hohen Berg sind es 27. In Bremen am Leuchtturm Kleiner Preuße 24 Grad. Ganz so heiß wird es nicht mehr wie gestern. Also keine 37 Grad mehr in Bremen. Aber bis 34 könnte es nochmal werden. Wir haben zunächst viel Sonne, aber die Gefahr von Gewittern mit Unwettergefahr, die steigt dann auch an. Es wird sehr schwül. Die Nacht bleibt auch schwül. Gewittergefahr bleibt auch bestehen. Morgen soll dann der Regen, der letzte, abziehen und es bleibt erstmal trocken. Im Tagesverlauf gibt es nochmal Schauer oder Gewitter und es wird dann auch nochmal weniger warm und weniger schwül. 21 bis 27 Grad sind vorausgesagt.
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1: A7 Hannover Richtung Hamburg zwischen Dreieck-Walzrode und Dorfmark 5 Kilometer Stau. Die A7 Hannover Richtung Hamburg ist zwischen Hamburg-Marmsdorf und Dreieck Hamburg-Südwest nach einem Unfall gesperrt. Aufgrund der reparaturbedingten Sperrung der Ausfahrt Hamburg-Marmsdorf wird den Verkehrsteilnehmern empfohlen, die Ausfahrt Flehstedt zu nutzen. Die A29 Wilhelmshaven-Oldenburg, die ist zwischen Zetel und Farel-Borkhorn in beiden Richtungen wegen Bauarbeiten bis morgen früh 5 Uhr gesperrt. Die Umleitung führt sie über die U25 und die U10. In Euthen ist die Hauptstraße zwischen Bremer-Breden und der Dorfstraße wegen einer Veranstaltung bis ca. 19 Uhr in beiden Richtungen gesperrt. Und im Kreis Verden ist die Straße zwischen Bendingen-Bostel und Klein-Linteln ebenfalls wegen einer Veranstaltung, ebenfalls in beiden Richtungen, aber nur bis ca. 11 Uhr gesperrt. Die B71 Bremerhaven-Zeven, die ist in Höhe Bremerhaven-Wulsdorf wegen Bauarbeiten in beiden Richtungen bis morgen früh 5 Uhr nicht befahrbar. Bitte folgen Sie hier der, das ist mein Lieblingswort des Wochenendes, Umleitungsbeschilderung.
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1: Herzlich willkommen bei uns. Einen schönen Sonntag wünschen wir. Der Vatikan will weiterhin Laienprediger. Naja, verbieten klingt ja etwas brutal, aber es ist so, sie sollen eben nicht vor der Gemeinde predigen. Und darüber werden wir dann gleich hier ein Gespräch führen. Zuvor kommen die Bare Naked Ladies by law.

0: 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Wenn ein neuer Papst sein Amt antritt, dann entscheidet sich ja auch, wie sich die katholische Kirche weiter orientiert. Wird sie offener, wie es sich die progressiveren Katholiken wünschen, oder hält sie an altbewährtem fest, wie es sich natürlich auch viele Gläubige gut vorstellen können. Der Vatikan hat nun im eher konservativen Interesse entschieden, Katholiken ohne Weihe dürfen auch weiterhin nicht in der Heiligen Messe predigen. Der Antrag der deutschen Bischöfe wurde in dieser Woche abgelehnt und darüber spreche ich nun mit der Theologin Ute Zeilmann, Pastoralreferentin in Bremen-Nord und Vizepräsidentin des Katholischen Deutschen Frauenbundes. Hallo Frau Zeilmann.
1: Hallo.
0: Wie oft kommt es denn eigentlich vor, dass nicht geweihte Menschen in der Messe predigen?
1: Es ist oft anlassbezogen, dass nicht geweihte Personen in der Eucharistiefeier predigen. Regelmäßig erlebe ich es in Bremen-Nord, in unserem Dekanat noch nicht. Ich weiß aber, dass es an vielen Orten auch so ist und dass auch in anderen Diözesen zum Beispiel ausgebildete PastoralreferentInnen und GemeindereferentInnen auch in ihren Verträgen, Dienstverträgen, die Notiz enthalten haben, dass sie zum Predigtdienst in der Eucharistiefeier auch beauftragt werden.
0: Warum ist das denn so wichtig? Also das sind ja Aufgaben, die eigentlich doch ein Pfarrer erledigen sollte oder kann.
1: In erster Linie ist es die Aufgabe des Pfarrers, des Leiters der Eucharistiefeier, die Homilie, die Predigt in der Eucharistiefeier auch zu halten. Es ist auch anderen Priestern, die konzelebrieren, gestattet, also die mitfeiern als Priester und auch Diakonen offiziell gestattet aufgrund des Weiheamts. Wir haben einen Mangel an Priestern und ich muss auch aus meiner Sicht sagen, auch manchmal wir haben auch Mängel an Priestern, die sprachliche Schwierigkeiten haben, die überfordert sind, die zu viele Eucharistiefeiern haben, zu viele Kirchstandorte, nicht wissen, was die Gemeinde vor Ort, die sich zur Eucharistiefeier versammelt, wirklich bewegt. Und da sind ausgebildete Predigerinnen, Prediger aus dem Laienstand, also als Getaufte, durchaus in der Lage, zu den Menschen, denke ich, lebensnahe, aktueller zu sprechen und dementsprechend einerseits Entlastung für die Priester, für die Pfarrer zu bieten, aber auch ihre Sichtweise auf das Evangelium und das, wie wir heute das Evangelium leben können, in dieser Gemeinschaft einbringen.
0: Ja, und die Begründung für die Ablehnung war ja, die Predigt sei in einem katholischen Gottesdienst an die Verkündigung des Evangeliums geknüpft und die ist dem geweihten Priester oder Diakon vorbehalten. Sie haben es eben ein bisschen anders geschildert. Gibt es da einfach ein Missverständnis, ein grundsätzliches?
1: Ich denke, es gibt kein Missverständnis. Es gibt vielleicht nur eine Frage der Auslegung und der Diskussion, was in dem Wortgottesdienstteil der Heiligen Messe, also der Eucharistiefeier, wirklich so diese priesterlich-hoheitliche Aufgabe aufgrund des Weiheamtes ist. Ist es die Verkündigung des Evangeliums, also des Vorlesens und des Gegenwärtigmachen des Evangeliumstextes? Und die Predigt ist ja ein Versuch, das, was wir im Evangelium gehört haben, was wir dort lesen, mit unserem Alltag hier zu verweben. Und ich könnte auch in die Richtung denken und gehen, das Evangelium, so wie es überliefert ist, vorzutragen, vorzulesen, zu verkünden, bleibt die Aufgabe des geweihten Priesters oder Diakons. Und die Auslegung dann danach in der Predigt, die kann ich mir gut vorstellen, dass das auch andere Menschen machen, die auch das Evangelium leben.
0: Also es klingt mir danach, als sei das auch zeitgemäßer oder der Zeit angemessen. Ist diese Entscheidung dann ein Rückschlag für die deutsche Reformbewegung, synodaler Weg?
1: Im Zuge des synodalen Wegs wurde ja gemeinsam mit den Bischöfen und den dort vertretenen Mitgliedern und Beteiligten am synodalen Weg entschieden, auch diese Anfrage nach Rom zu stellen, um eben vor allem mehr Frauen an der Verkündigung, in der Liturgie, an der Predigt, an der Homilie zu beteiligen. Es wurde ausdrücklich gesagt, das eine ist die Homilie, die bleibt dem Weiheamt vorbehalten, eine Predigt, also ja, die Auslegung des Evangeliums durch Geweihte sollte dann eben Predigt heißen, aber für einen besseren Mitvollzug in der Abfolge der Heiligen Messe des Gottesdienstes eben an der Stelle auch das nach dem Evangelium sein, damit weiterhin gut verstanden wird, wie die Feier aufgebaut ist, dass sie gut mitvollzogen und mitgefeiert werden kann. Und es war vor allem der Bedarf oder der Wunsch, vor allem Frauen die Möglichkeit zu geben, in der Eucharistiefeier zu predigen.
0: Das heißt, das ist jetzt erstmal auch eine enttäuschende Nachricht. Wie werden Sie in Ihrer Gemeinde dann weitermachen? Werden Sie auch weiterhin darauf dringen, dass das geändert wird, diese Vereinbarung?
1: Ich weiß nicht, ob es klug ist, immer in Rom drauf zu dringen, etwas zu verändern. Vor allem kirchenrechtlich zu verändern. Ich glaube, es ist wichtig, die pastorale Situation besser zu beschreiben und zu erklären und auch besser nochmal Rom verständlich zu machen, also unseren Verantwortlichen in Rom, wie wichtig die Stimmen der Getauften sind, vor allem die Stimmen der Frauen, auch der Theologinnen, der Religionspädagoginnen, die ein langes Studium, eine lange Qualifikation haben, wie wichtig es ist, auch das im Quell- und Höhepunkt kirchlichen Handelns in der Heiligen Messe, in der Eucharistiefeier zur Geltung zu bringen.
0: Ja, da sind Sie ganz klar. Der Vatikan hat einen Antrag der deutschen Bischöfe abgelehnt und damit Predigten nicht geweihten Katholiken in der Heiligen Messe verboten. Gesprochen habe ich darüber mit Ute Zeilmann. Sie ist Pastoralreferentin in Bremen-Nord und Vizepräsidentin des Katholischen Deutschen Frauenbundes. Vielen Dank für Ihre Erläuterung hier auf Bremen 2, Frau Zeilmann.
1: Gerne.
0: Und weil Frau Zeilmann natürlich gerade im Gottesdienst ist, haben wir das Gespräch vor Beginn der Sendung aufgenommen.

Ja, bei diesen Temperaturen hat sich die Bremen 2 Musikredaktion gedacht, kommt eigentlich nur ein echt cooler Song in Frage oder eine Band, die die Kälte schon im Namen trägt. Die Wahl fiel auf Coldplay, aber ein bisschen gewärmt hat uns ihr Song ja wahrscheinlich dann am Ende doch noch. Andrew Bird hier, Make a Picture.

0: fünf Minuten, gleich vier Minuten sogar vor elf.
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1: Mit Elke Küster. Wetterdienst meldet bislang wärmste Nacht in Deutschland. Rettungskräfte in Venezuela suchen weiter nach Verschütteten. Bachmann Literaturpreis wird zum 50. Mal verliehen. Das Wetter wechselnd bewölkt und meist trocken, später vereinzelt neue Gewitter bis 34 Grad. Wieder ein Hitzerekord für Deutschland. Die vergangene Nacht war nach vorläufigen Daten des Deutschen Wetterdienstes die wärmste seit Beginn der Aufzeichnungen. Der Rekord wurde in Kubschütz im Osten Sachsens aufgestellt. Dort sank die Nachttemperatur nicht unter 29,4 Grad. Die lange Hitzewelle in Deutschland löst Diskussionen aus. Die Grünen drängen auf einen Aktionsplan. Dietrich Karl-Meurer berichtet.
2: Grünen-Fraktionschefin Katharina Dröge verweist auf wachsende Risiken für ältere Menschen und Kinder, vor allem in Städten. Einrichtungen wie Krankenhäuser, Pflegeheime, Kitas und Schulen sollen besser gekühlt werden.
3: Und wenn das in der Kombination mit einer Solaranlage ist, dann kriegt man den Strom auch noch günstig und den Energieverbrauch in den Griff.
2: Für die Maßnahmen schlägt Dröge ein Förderprogramm vor. Es könne auch aus Mitteln des Sondervermögens finanziert werden. Zugleich sollten Städte so gestaltet werden, dass sie kühler werden. Dröge fordert mehr Bäume und begrünte Fassaden. Sie sagt, Pflanzen kühlen die Luft und spenden Schatten. Außerdem sollten Kommunen verbindliche Hitzeschutzpläne aufstellen.
1: Im Nordwesten haben Starkregen und Gewitter in der Nacht für Probleme gesorgt, vor allem Richtung Küste. Im Landkreis Cuxhaven musste die Feuerwehr etwa 90 Mal ausrücken, in Bremerhaven 14 Mal. Straßen waren überflutet, Keller vollgelaufen, außerdem stürzten Bäume um. Die Hitze hat auch Schäden an Schienen und Gleisen hinterlassen. In Bremen mussten mehrere Straßenbahnlinien umgeleitet werden. Und im Sodenmattsee in Bremen-Huchting ist ein 22-jähriger Nichtschwimmer ertrunken. Tag 4 nach den schweren Erdbeben in Venezuela. Die Zahl der Toten ist mittlerweile auf 1430 gestiegen. Zehntausende Menschen gelten nach wie vor als vermisst. Zuletzt hatten Rettungskräfte noch einige Verschüttete retten können. Unsere Korrespondentin Anne Demmer beschreibt die Lage in Venezuela.
4: Nach wie vor wird Tag und Nacht unermüdlich weitergesucht, obwohl Experten betonen, dass die ersten 72 Stunden ja entscheidend sind. Verzweifelte Angehörige suchen in medizinischen Einrichtungen von Caracas und im besonders schwer getroffenen Küstenbundesstaat La Guaira nach Lebenszeichen. Und weil die Kapazitäten erschöpft sind, wurden selbst auf Krankenhausparkplätzen provisorische Krankenstationen eingerichtet. Zwischenzeitlich sperrten die Behörden den Zugang nach La Guaira mit dem Argument, lange Autoschlangen würden die Rettungskräfte behindern. Die dramatischen Szenen machen deutlich, wie unvorbereitet die venezolanische Regierung auf eine Katastrophe dieses Ausmaßes war.
1: Der Iran hat in der Nacht wieder Ziele in Bahrain und Kuwait angegriffen. Die beiden Golfstaaten sind Verbündete der USA. US-Truppen sind dort stationiert. Zuvor hatte das US-Militär erneut den Iran bombardiert. Aus New York berichtet Giselle Uka.
5: Dabei wurden mehrere Ziele angegriffen, darunter Luftabwehrstellungen, Drohnenlager und Überwachungsinfrastruktur. Das teilte das zuständige Regionalkommando

0: Abkommen mit. Grund sei ein vorheriger iranischer Angriff auf einen Frachter gewesen. Der Öltanker unter panamaischer Flagge war auf der Straße von Hormuz unterwegs und wurde britischen Behörden zufolge von einem unbekannten Geschoss getroffen. Es ist bereits der zweite US-Angriff auf den Iran, seit beide Länder ein Rahmenabkommen unterzeichnet haben.
1: Im österreichischen Klagenfurt wird heute zum 50. Mal der renommierte Bachmann-Preis verliehen. Die Jury stimmt über die deutschsprachigen Texte ab, die 14 Literaturtalente in einem mehrtägigen Lesemarathon präsentiert hatten. Der Hauptpreis ist mit 30.000 Euro dotiert. Er erinnert an die Schriftstellerin Ingeborg Bachmann. Bei der Fußball-Weltmeisterschaft ist die Gruppenphase abgeschlossen. Eine Premiere ist damit fix. Die Demokratische Republik Kongo hat zum ersten Mal die K.O.-Runde einer WM erreicht mit einem 3:1 gegen Usbekistan. Karin Bentsch berichtet.
2: Jetzt stehen die Kongolesen im 16. Finale. Ein historischer Erfolg. Die Spannung ist riesig, denn sie treffen am kommenden Mittwoch auf England. Trainer Sébastien Desabre, ein erfahrener französischer Trainer, setzt auf eine Mischung aus kongolesischen Spielern, die in europäischen Ligen spielen, und Routiniers. Für die Nationalelf aus der Demokratischen Republik Kongo galten besondere Umstände vor der WM. Aufgrund des Ebola-Ausbruchs im Heimatland musste das Team eine 21-tägige Quarantäne einhalten, bevor es in die USA einreisen durfte. Die Weltgesundheitsorganisation WHO stuft die Ebola-Gefahr in der Demokratischen Republik Kongo als sehr hoch ein.
1: Das waren Nachrichten mit Elke Küster.
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4: Am Rathaus in Bremen schon wieder 27 Grad, am Ringelnatz-Museum in Cuxhaven 23 und am Staatstheater Oldenburg 26 Grad. Es verspricht doch wieder ein ziemlich schwül heißer Tag zu werden, obwohl die Höchstwerte nur 34 Grad sein sollen. Die Gewittergefahr bleibt, und wo ein Gewitter aufzieht, da wird es auch ein Unwetter sein. Die Nacht bleibt schwül, nicht mehr ganz so warm, und dann gibt es auch nochmal Gewitter. Morgen soll es dann weitgehend trocken durch den Tag gehen, bei auch schon nicht mehr so heißen und schwülen Werten wie zuletzt. 21 Grad auf den Inseln bis 27 Grad dann in Bremen und Achim.
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4: Vorsichtig bitte auf der A1 Osnabrück Richtung Bremen zwischen Neunkirchen-Vörden und Holdorf. Hier steht ein defektes Fahrzeug. A7 Hannover Richtung Hamburg zwischen Dreieckwalsrode und Dorfmark. 3 Kilometer stockender Verkehr. A7 Hannover Richtung Hamburg zwischen Flehstedt und Marmsdorf. 4 Kilometer Stau. Hier ist nach einem Unfall nur ein Fahrstreifen frei. A7 Hannover Richtung Hamburg. Hier ist die Ausfahrt Hamburg-Marmsdorf wegen Reparaturarbeiten gesperrt. Die A29 Wilhelmshaven-Oldenburg ist zwischen Zetel und Farel-Bockhorn in beiden Richtungen wegen Bauarbeiten bis morgen früh 5 Uhr gesperrt. Die Umleitung führt sie über die U25 und die U10. Und die Hauptstraße in Eutten ist zwischen Bremer-Breden und der Dorfstraße wegen einer Veranstaltung bis ca. 19 Uhr in beiden Richtungen nicht befahrbar. Und noch eine Sperrung, diesmal für die B71 Bremerhaven-Zeven. Betroffen die Ausfahrthöhe Bremerhaven-Wulsdorf wegen Bauarbeiten ist die in beiden Richtungen bis morgen früh 5 Uhr gesperrt. Bitte folgen Sie der Umleitungsbeschilderung.
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4: Ja, herzlich willkommen bei uns. Einen schönen Sonntag wünschen wir. Kann Literatur Lebenshilfe sein? Ja, sagt unser Bookdoc Insa Wilke. Und heute gibt es von ihr einen rezeptfreien Tipp für ein literarisches Coolpack.

0: The Marlowes kommen aus Indonesien. 2019 haben sie sich gegründet. Under the Silver Moon hier auf Bremen 2 um 14 Minuten nach 11. Unser Bookdog Insa Wilke, die hält wie alle 14 Tage wieder ihre Bremen 2 Büchersprechstunde ab und steht uns dabei wieder mit literarischem Rat zur Seite. Momentan macht uns ja die Hitze wirklich sehr zu schaffen. Daher die Frage einer Hörerin, welche Lektüre Linderung verschafft, wenn der Kopf Kühlung benötigt? Ja, Insa Wilke, was ist da Ihr passender literarischer Therapieansatz?
1: Ich habe sofort eine Assoziation. Etüden im Schnee heißt das Buch, das mir einfällt. Und allein der Titel kühlt doch schon ab, oder?
0: Ja, ich spüre es praktisch schon. Von wem ist denn dieser ideale Kältetitel?
1: Dieses Buch ist von Yoko Tawada, die eine Schriftstellerin ist, die ein ganz großes, fantastisches Werk hat, eine der wichtigsten Stimmen in der deutschsprachigen Gegenwartsliteratur ist, viele Preise auch bekommen hat, aber gar nicht so bekannt ist, wie es eigentlich sein müsste. Und dieser Roman Etüden im Schnee handelt von Eisbären und auf dem Umschlag ist ein Eisbärfell zu sehen und eine kühle blaue Schrift und innen im Umschlag sind sehr, sehr schöne, wunderschöne Eiskristalle zu sehen. Also man sollte damit beginnen, sich das Buch anzuschauen. Und zur Geschichte, der Ausgangspunkt ist der Eisbär Knut, an den sich wahrscheinlich viele noch erinnern. 2006 im Berliner Zoo geboren und ungefähr so hysterisch haben sich die Leute um ihn rum benommen, wie vor kurzem bei diesem armen Wal, der seine letzten Monate mit uns wahnsinnigen Menschen verbringen musste.
0: Also bei Eisbären, da kann man jetzt auch an eher lauwarmen Kitsch denken als an kühle Ästhetik. Wie verhält es sich hier?
1: Kühle Ästhetik ist es vielleicht eher nicht, aber ganz gewiss kein Kitsch. Bei Yoko Tawada gibt es keinen Kitsch. Das ist eine Autorin, die liebt die Sprache, die liebt den Klang. Sie wurde 1960 in Tokio geboren. Ihre erste Sprache ist also Japanisch. Und das heißt, dass sie die deutsche Sprache auch ein Stück weit von außen betasten, betrachten, mit ihr umgehen kann. Und das führt zu zwei Dingen, nämlich einerseits zu einer gewissen Komik, wenn sie die Worte wörtlich nimmt, aber eben auch zu einer bestimmten Perspektive der Kritik, weil sie eben auch diejenigen, die da sprechen, beim Wort nimmt. Und das ist manchmal eben im Widerspruch zu ihrem Handeln. Das heißt, sie lässt die Gitter der Sprache, die unsere Weltsicht einschränken, durchlässig werden. Auch das passt ja ein bisschen zum Kühlen. Es wird sozusagen eine Luft der Freiheit, der Freiheit im Sinne von, sie nimmt sich heraus, die Dinge anzusprechen und die Sprache zu nehmen, wie sie ihr entgegenkommt. Das weht durch dieses Buch und es erzählt außerdem von den Höhen und Tiefen eines Künstlerlebens zwischen den Fronten politischer und ökonomischer Interessen. Es gibt ein schönes Zitat: Wenn deine Kunst dem Publikum wie ein Zauber erscheint und nicht wie Knochenarbeit, ist es genau richtig. Und das ist ja auch diese Luftigkeit, die ich meine.
0: Und was macht Tawada genau mit den Eisbären?
1: Na, die Eisbärgeschichten benutzt sie, oder benutzen ist das falsche Wort. Durch die Eisbärgeschichten erzählt sie den Umgang mit Minderheiten, und zwar bezogen auf die Diktaturen der DDR und Sowjetunion, aber auch den Wahnsinn kapitalistischer Mechanismen, die den Leuten ja gerade auch die Köpfe verdrehen. Und zwar sind es drei Eisbären, von denen sie erzählt, eben Knut und dann seine Großmutter und Mutter. Und die Großmutter heißt Schneekind, hat als sogenannter Tanzbär in der Sowjetunion gearbeitet, musste dann ins Exil in West-Berlin und geriet da in sehr zwielichtige Menschenrechtlerhände und floh weiter nach Kanada. Und die Tochter Tosca ist dann zurück in die DDR gekommen und dann wurde irgendwann Knut im wiedervereinigten Deutschland geboren. Ja, und es weht natürlich ein Hauch Fabel durch diese Erzählungen, aber eigentlich ist es eine Gesellschaftssatire, die Yoko Tawada hier schreibt, und die ist eben komisch und kritisch und gleichzeitig in der Art und Weise, wie sie mit Sprache umgeht, luftig und lebensbejahend, so vielleicht.
0: Bremen 2 Bookdog Insa Wilke mit einem heißen Tipp für zu warme Tage. Yoko Tawadas Etüden im Schnee sollen uns abkühlen und auch amüsieren. Erschienen ist das Buch im Konkursbuch Verlag, und sollten Sie Fragen oder Sorgen haben, die wir vielleicht mit Büchern lindern können, dann schreiben Sie uns einfach über den Kontakt-Button bremen2.de.

Bruce Springsteen, One Step Up, hier auf Bremen 2 am Sonntagmorgen um 11:45. Vier Gentlemen und eine Lady hören wir jetzt. Das ist der Caston Cobblers Club aus London und Kent im Südwesten Englands. Seit 2019 liefern sie schon feinsten britischen Indie-Folk und Folk-Pop. Und das ist wirklich Musik zum Dableiben und zu hören. Hier kommen sie mit Runaway.

0: der Kesten Cobblers Club. Und ich hoffe, dass die Band das erreicht hat, was sich unsere Hörer so wünschen.
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0: Musik auf Bremen 2. Neugier lohnt sich. 11:30 haben wir es.
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0: Das ist am Fliegerhorst in Nordholz 24 Grad, am Flugplatz auf Borkum 23 und am Pferdemuseum in Pferden 28 Grad. Es wird nochmal ein schwül heißer Tag bis 34 Grad, aber man kann sagen, dass wir fast schon aufatmen können im Vergleich zu gestern zum Beispiel. Ein Tag mit neuen Juni-Rekordwerten für Bremen und Niedersachsen. Die Unwettergefahr ist nach wie vor sehr hoch. Auch in der Nacht kann es noch kräftige Gewitter geben mit Starkregen und allem Brimborium. Und die Temperaturen dann auch eher nochmal diese um die 20 Grad schwül-warmen Temperaturen. Morgen ziehen die Regenfälle am Vormittag weitgehend ab. Es bleibt dann wohl eher trocken. Einen Wechsel aus Sonne und Wolken bekommen wir. Und es wird auch Gott sei Dank nicht mehr ganz so heiß und auch weniger schwül. 21 Grad auf den Inseln und bis zu hoffentlich dann erträglicheren 27 Grad nur in Bremen und Achim.
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0: A7 Hannover Richtung Hamburg zwischen Dreieck Walsrode und Dorfmark 3 Kilometer stockender Verkehr. A7 Hannover Richtung Hamburg zwischen Flehstedt und Marmsdorf 4 Kilometer Stau. Hier ist nach einem Unfall nur ein Fahrstreifen frei. A7 Hannover Richtung Hamburg. Die Ausfahrt Hamburg-Marmsdorf ist wegen Reparaturarbeiten gesperrt. Die A29 Wilhelmshaven-Oldenburg ist zwischen Zedle und Farel-Bockhorn in beiden Richtungen wegen Bauarbeiten noch bis morgen früh 5 Uhr gesperrt. Die Umleitung führt sie über die U25 und die U10. In Eutten ist die Hauptstraße zwischen Bremer-Breden und der Dorfstraße wegen einer Veranstaltung bis ca. 19 Uhr heute Abend in beiden Richtungen gesperrt. Und B71 Bremerhaven-Zeven, die ist in Höhe Bremerhaven-Wohlsdorf wegen Bauarbeiten in beiden Richtungen bis morgen früh 5 Uhr gesperrt. Bitte folgen Sie der Umleitungsbeschilderung.
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0: Ja, schönen guten Tag. Der serbische Präsident kündigt seinen Rücktritt an. Die Hintergründe liefern wir gleich.

0: Der Sonntagmorgen auf Bremen 2, 8:08. Ja, eigentlich sollte die Amtszeit von Serbiens Präsident Aleksandar Vučić erst Mitte nächsten Jahres enden, aber nun hat er seinen Rücktritt und auch vorgezogene Neuwahlen angekündigt. Vorausgegangen Proteste über einen Zeitraum von 1,5 Jahren, die vor allem von Studenten angeführt wurden.
1: Dieser Samstag ist der Tag vor dem Vidovdan, einem der wichtigsten serbischen Feiertage. Da wird an die Schlacht auf dem Amselfeld von 1389 erinnert, zwischen den Heeren der Serben und der Osmanen. Präsident Aleksandar Vučić hatte ein paar 10.000 seiner Anhänger im Regierungsviertel in Belgrad versammelt. Wie immer wurden sie mit Bussen aus dem ganzen Land herbeigefahren. Und dann tritt Aleksandar Vučić auf die Bühne vor dem Parlament und verkündet seinen baldigen Rücktritt als Präsident. Ich mache euch jetzt einen Vorschlag. Ich werde nur noch ein paar Wochen lang Präsident sein und dann werde ich meinen Rücktritt einreichen. Seine Fans reagieren mit dem Sprechchor Aco Srbine, Alex du Serbe. Den genauen Zeitpunkt seines Rücktritts bleibt Vučić allerdings schuldig. Und es heißt nicht, dass Vučić aufgibt und dass die Studenten, die seit 1,5 Jahren gegen Vučićs autoritären Regierungsstil und gegen Korruption protestieren, einen Systemwechsel erreicht haben. Es ist so, dass Vučić im Frühjahr ohnehin als Präsident aufhören muss, weil seine zweite Amtszeit ausläuft und er nicht nochmal antreten darf. Vor kurzem hatte Vučić erklärt, dass er mit dem Gedanken spielt, Premierminister zu werden. Es könnte also bald neben einer vorgezogenen Präsidentschaftswahl auch eine vorgezogene Parlamentswahl geben. In seiner Rede vor seinen Anhängern kündigte Vučić an, dass er im Wahlkampf auf jeden Fall eine zentrale Rolle spielen werde. Ich habe dem Präsidenten der SNS-Partei und der Parteiführung gesagt, dass ich bei den anstehenden Wahlen mithelfen werde, damit wir das Vertrauen des Volkes gewinnen und damit alles, was ich angekündigt habe, in den kommenden 4 Jahren erfüllt wird. Mein Vorschlag ist, dass unsere Liste, die Gewinnerliste, einen neuen Namen bekommt. Geeintes Serbien. Dieser neue Name erinnert an die Partei des russischen Präsidenten Wladimir Putin, Geeintes Russland. Vučić ist bekannt dafür, herumzulavieren zwischen Annäherung an die EU und einer Partnerschaft zu Russland. Wenn Vučić wechselt vom Amt des Präsidenten zu dem des Regierungschefs, dann ändert sich aller Voraussicht nach nichts. Denn die Politik in Serbien ist seit Jahren ganz auf Vučić zugeschnitten und wird von ihm dominiert. Unter der Führung von Aleksandar Vučić gab es bereits 4-mal vorgezogene Neuwahlen. Kritiker sagen, sie wurden meistens taktisch angesetzt, wenn Vučić in der Kritik war und durch Wahlen zu einem Befreiungsschlag ausholen wollte.
0: Über den angekündigten Rücktritt des serbischen Präsidenten Vučić waren das Informationen von Oliver Schosch. Und jetzt kommt Kitty Hoff und macht uns glücklich.

0: Macintosh, Ross Silver and Gold waren das um 13 Minuten vor 12. Im Bremer Überseemuseum läuft derzeit eine neue Ausstellung Tibati Bremen und zurück. Und ich habe heute früh mit der Kuratorin Silke Seibold gesprochen und sie gefragt, worin denn die besondere Beziehung zwischen Bremen und Tibati besteht.
1: Ja, leider mit einem sehr schlechten Anfang. Und zwar in der Kolonialzeit kam es zu einer sehr großen Aggression, weil Tibati ist nicht nur eine Stadt, sondern eine große Region, ein Lamidat. Und der Herrscher quasi dieses Lamidats, der wollte sich den Deutschen nicht beugen. Der wollte einfach seine Macht dort behalten und den Elfenbeinhandel nicht aufgeben. Und die Deutschen haben gesagt, nee, so nicht. Und haben das Land dann letztendlich in Schutt und Asche gelegt.
0: Und was zeigen Sie jetzt für Exponate, um diese Geschichte zu präsentieren?
1: Ja, bevor also alles zerstört wurde, hat man die Stadt geplündert, vor allen Dingen auch den Palast des Lamidos und hat diese Dinge einerseits verkauft, um diesen Feldzug dann zu finanzieren, aber die Oberen davon haben sich anscheinend auch gewisse ethnografische Sachen abgezwackt und haben diese einige Jahre später dann unter anderem dem heutigen Überseemuseum angeboten. 1902 war das und das Museum hat sie dann gekauft und seitdem sind sie bei uns in der Sammlung. Und so zeigen wir einerseits diese Geschichte, die ja sehr dramatisch ist anhand der Objekte, aber wir zeigen auch sehr viele Quellen, Fotografien, Zeichnungen, aber eben auch durchaus Schriftstücke, die alle in den Archiven vorhanden sind und uns von dieser dramatischen Geschichte erzählen.
0: Das Überseemuseum ist ja sehr engagiert in Fragen der Restitution, also der Rückgabe von geklauten Gegenständen, Kunstgegenständen. Wieso sind die überhaupt noch in Bremen?
1: Ja, das ist eine sehr gute Frage, weil wir seit einigen Jahren Kontakt haben zum Lamidat Tibati und eigentlich auch Bremen absolut willig ist, diese Sachen zurückzugeben, weil sie sind dermaßen geklaut, da muss man noch nicht mal eine große Provenienzforschung drumherum machen. Aber es ist so, dass seit einiger Zeit der Staat Kamerun gesagt hat, er bündelt alle Anfragen zur Restitution, weil es einfach so viele davon gibt. Es waren nämlich unglaublich viele Expeditionen und Feldzüge, wie es damals genannt wurde, die das gesamte Land überzogen hat und die ähnlich wie bei dem, was jetzt Tibati getroffen hat, gewütet haben und Dinge nach Europa gebracht haben.
0: Nun heißt die Ausstellung im Untertitel vom kolonialen Raub zur Partnerschaft. Wie sieht denn diese Partnerschaft heute aus?
1: Genau, das war dann der Weg, den sich Bremen quasi dann gedacht hat. Ja, wenn wir jetzt nicht über Restitution sprechen können, wir können aber darüber sprechen, wie jetzt in der heutigen Zeit die Verbindung zwischen Tibati und Bremen ja einfach freundlicher wird. Also wie man wirklich sagen kann, wie können wir auch anerkennen, was damals passiert ist, aber eben auch in eine Zukunft hineinführen. Also wie können wir miteinander anders umgehen? Und da gab es bereits 2022 einen Besuch und es gab so ein paar Projektideen, wo der damalige Lamido von Tibati gesagt hat, ja, es könnte unserer Kultur sehr helfen, wenn man zum Beispiel in der Landwirtschaft einige Dinge verbessert, die dann der Bevölkerung auch zugutekommen. Zum Beispiel gibt es ein Projekt über Bienen, damit einfach der Honig, die Honiggewinnung etwas ökonomischer und auch ökologischer wird. Das ist auch ein ganz wichtiger Aspekt. Oder dass man mit einer sogenannten kleinen Sauerkrautmaschine einfach gemerkt hat, dass man da auch den Jams deutlich besser verarbeiten kann und damit auch die Frauen erleichtern kann.
0: Und mehr über diese besondere Beziehung ist ab sofort im Bremer Überseemuseum zu sehen in der Ausstellung Tibati Bremen und zurück. Die Ausstellung läuft noch bis zum Januar 2027 und das war die Kuratorin Silke Seibold, der ich für ihre Eindrücke, für ihre Einblicke in diese Ausstellung hier auf Bremen 2 sehr herzlich danke. Danke, Frau Seibold, und schönen Sonntag.
1: Ich danke auch.

0: James Bay, Hold Back the River. 12:05 haben wir es.
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0: Und da gesteht der Jens Schellers uns was.
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0: Und nach den 12 Uhr Nachrichten geht es hier weiter mit Anja Görz und im Themenschwerpunkt auf Bremen 2 dann um Amerika. Katrin Krämer wünscht Ihnen noch einen schönen Sonntag.

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1: Mit Elke Küster. Wetterdienst meldet wärmste Nacht in Deutschland. 1,8 Millionen Menschen in Venezuela brauchen laut UNICEF Hilfe. Iran will Straße von Hormus allein kontrollieren. Das Wetter: viel Sonne, ein paar Wolken und ganz vereinzelt Gewitter, bis 34 Grad. Nicht nur der Allzeit-Hitzerekord am Tag ist in Deutschland gebrochen, auch für die Nacht meldet der Deutsche Wetterdienst eine neue Höchstmarke. In Kubschütz in Sachsen sank die Temperatur in der vergangenen Nacht nach vorläufigen Daten nicht unter 29,4 Grad. Heftige Unwetter zogen über Deutschland. Thomas Stahlberg zieht Bilanz für den Nordwesten.
2: Es gab einige Blitzeinschläge und Dachstuhlbrände in den Landkreisen Aurich, Rothenburg und Cuxhaven. In vielen Orten umgeknickte oder entwurzelte Bäume, überflutete Straßen und Keller in den Landkreisen Wittmund und Harburg. Im Landkreis Cuxhaven rückte die Feuerwehr mehr als 90 Mal aus. In Ostfriesland gab es mehr als 60 Einsätze. Die Feuerwehr wurde auch zu ungewöhnlichen Einsätzen gerufen. Im Kreis Verden kühlten die Feuerwehrleute das Dach eines Hühnerstalls herunter und retteten damit wohl mehrere Tausend Hennen im überhitzten Stall. Im Ammerland pumpen die Einsatzkräfte Frischwasser in die Teiche eines Angelvereins, damit die Fische nicht verenden.
1: Mediziner und Patientenschützer fordern ja Konsequenzen aus der Hitzewelle. Auch die Grünen drängen auf einen Aktionsplan. Was sie am Rande eines Parteitreffens auf der Insel Rügen gefordert haben, dazu Dietrich Karl Meurer.
3: Grünen-Fraktionschefin Katharina Dröge verweist auf wachsende Risiken für ältere Menschen und Kinder, vor allem in Städten. Einrichtungen wie Krankenhäuser, Pflegeheime, Kitas und Schulen sollen besser gekühlt werden.
4: Und wenn das in der Kombination mit einer Solaranlage ist, dann kriegt man den Strom auch noch günstig und den Energieverbrauch in den Griff.
3: Für die Maßnahmen schlägt Dröge ein Förderprogramm vor. Es könne auch aus Mitteln des Sondervermögens finanziert werden. Zugleich sollten Städte so gestaltet werden, dass sie kühler werden. Dröge fordert mehr Bäume und begrünte Fassaden. Sie sagt, Pflanzen kühlen die Luft und spenden Schatten. Außerdem sollten Kommunen verbindliche Hitzeschutzpläne aufstellen.
1: Venezuela kämpft mit den Folgen der schweren Erdbeben. Das Kinderhilfswerk UNICEF schätzt, dass rund 1,8 Millionen Menschen in dem Land auf humanitäre Hilfe angewiesen sind, darunter an die 700.000 Kinder. Die Zahl der Toten ist mittlerweile auf 1.430 gestiegen. Zehntausende Menschen gelten nach wie vor als vermisst. Unsere Korrespondentin Anne Demmer beschreibt die Lage in Venezuela.
5: Nach wie vor wird Tag und Nacht unermüdlich weitergesucht, obwohl Experten betonen, dass die ersten 72 Stunden ja entscheidend sind. Verzweifelte Angehörige suchen in medizinischen Einrichtungen von Caracas und im besonders schwer getroffenen Küstenbundesstaat La Guaira nach Lebenszeichen. Und weil die Kapazitäten erschöpft sind, wurden selbst auf Krankenhausparkplätzen provisorische Krankenstationen eingerichtet. Zwischenzeitlich sperrten die Behörden den Zugang nach La Guaira mit dem Argument, lange Autoschlangen würden die Rettungskräfte behindern. Die dramatischen Szenen machen deutlich, wie unvorbereitet die venezolanische Regierung auf eine Katastrophe dieses Ausmaßes war.
1: Die Ukraine hat erneut eine Ölraffinerie in Südrussland angegriffen. Wie der Gouverneur von Krasnodar mitteilte, ist in der Anlage ein Feuer ausgebrochen. Auch sei bei dem Angriff ein Mensch getötet worden. Die Ukraine greift seit einiger Zeit immer wieder russische Raffinerien an, um sich gegen den Angriffskrieg zu wehren. Als Folge der Attacken klagen viele Regionen in Russland über einen Mangel an Treibstoffen. Der Iran beansprucht die Kontrolle über den Schiffsverkehr durch die Straße von Hormus für sich allein. Innerhalb der nächsten 30 Tage werde die Meerenge wieder vollständig unter die Verwaltung des Iran gestellt, erklärte Außenminister Abbas Araghchi. Trotz der eigentlich geltenden Waffenruhe haben sich die Kriegsparteien USA und Iran in der Nacht erneut angegriffen.

0: Die Friedensgespräche in Genf stehen auf der Kippe. Christoph Titz mit mehr.
1: Das US-Militär meldete in der Nacht, man habe einen Vergeltungsschlag durchgeführt und dazu Stellungen der Flugabwehr, Radaranlagen und Drohnenlager im Iran attackiert. Die iranischen Revolutionsgarden reagierten und meldeten, man habe 8 wichtige Ziele auf Basen der USA in Kuwait und in Bahrain ins Visier genommen. Die wechselseitigen Scharmützel wurden beiderseits mit markigen Worten begleitet. US-Präsident Trump sagte, es gebe einen Punkt, da könnten die USA nicht mehr vernünftig sein. Und dann werde der Iran, so Trump, aufhören zu existieren. Der Iran drohte seinerseits, US-Stützpunkte in der Region würden die Hölle erleben und der Iran werde bei weiteren US-Attacken die Friedensverhandlungen in der Schweiz abbrechen. Neue Gespräche sind dort bislang für kommende Woche geplant.
0: Das waren Nachrichten mit Elke Küster.
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3: Die Temperaturen aktuell in Bremen, Sonnenschein bei 27 Grad, in Bremerhaven ganz genauso, in Stur 28 Grad und Sonne und in Himmelpforten gibt es gerade ein bisschen Nieselregen bei 26 Grad. Die Wolken ziehen alle ab, es gibt Sonne und einige Wolken im Wechsel und es bleibt erstmal trocken, vereinzelt sind noch Gewitter möglich und es ist schwül heute bei Temperaturen zwischen 25 und 34 Grad, so ist das.
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3: Vorsicht bitte auf der A1 Bremen Richtung Osnabrück. Zwischen Kloppenburg und Vechta gibt es eine ungesicherte Unfallstelle und hier sind auch Personen auf der Fahrbahn. A1 Hamburg Richtung Osnabrück zwischen Bremer Kreuz und Aasten 5 Kilometer stockender Verkehr. A1 Osnabrück Richtung Bremen zwischen Dreieck Stur und Hemelingen 3 Kilometer stockender Verkehr. A7 Hannover Richtung Hamburg zwischen Dreieck Walsrode und Dorfmark 6 Kilometer stockender Verkehr. A7 Hannover Richtung Hamburg zwischen Vleestedt und Marmsdorf ist nach einem Unfall nur ein Fahrstreifen frei. 4 Kilometer Stau. A7 Hannover Richtung Hamburg, die Ausfahrt Hamburg-Marmsdorf ist wegen Reparaturarbeiten gesperrt. Die A29 Wilhelmshaven-Oldenburg ist zwischen Zetel und Farel-Bockhorn in beiden Richtungen wegen Bauarbeiten bis morgen früh um 5 gesperrt. Die Umleitung führt über die U25 und U10. In Olten ist die Hauptstraße zwischen Bremer-Breden und der Dorfstraße wegen einer Veranstaltung bis 19 Uhr in beiden Richtungen gesperrt. Und die B71 Bremerhaven-Zeben ist in Höhe Bremerhaven-Wulsdorf wegen Bauarbeiten bis morgen früh um 5 gesperrt in beiden Richtungen. Eine Umleitung ist ausgeschildert.
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3: Ich hoffe, Sie haben ein schattiges Plätzchen oder einen kühlen Ort im Haus gefunden. Schön, dass Sie bei uns sind. Guten Tag.

Wilco war das. Und damit nochmal willkommen hier bei Rund 2 am Sonntagmittag. Wir werden uns in den nächsten 2 Stunden mal um das kümmern, was am 4. Juli wichtig war. Und zwar im Jahr 1776. Da ist nämlich die Declaration of Independence in Philadelphia vorgestellt worden. Die Unabhängigkeitserklärung der 13 Vereinigten Staaten von Nordamerika damals. Von Thomas Jefferson ist damals in diesem Text unter anderem festgehalten worden, dass die USA eine freie Nation sind und dass es Grundrechte gibt wie Leben, Freiheit und das Streben nach Glück. Mit all den Dingen werden wir uns beschäftigen. Wir gucken zum Beispiel mal auf eine Gruppe, die politisch einflussreich ist, obwohl sie nur etwa 22% des Landes ausmacht, die Katholiken nämlich. Es gibt eine Graphic Novel, die die sogenannte Woke Linke in den USA ins Blickfeld rückt. Auch die gucken wir uns an. Und natürlich lassen wir uns auch noch mal ein bisschen mehr erklären über die Gründerväter der USA und die 13 Kolonien. All das erwartet Sie in den kommenden 2 Stunden.

0: Gabriel mit Dreams bei Bremen 2. 14 Minuten nach 12 ist es. 250 Jahre USA. Das wird am 4. Juli gefeiert in diesem Jahr. Es laufen natürlich schon die Vorbereitungen. Der Juni ist ja schon fast vorbei. Stichtag ist der 4. Juli, aber unabhängig zu werden, das hatte man schon viel früher im Sinn. Ursprünglich gab es ja 13 Provinzen in British America. Kleine Idee am Rande, falls Sie es noch nicht wussten. Die 13 weißen Streifen auf der US-Flagge, die stehen genau für diese 13 Provinzen. Und die wollten eine Erklärung zusammen unterzeichnen, die Declaration of Independence. Zipporah Rubina mit einem Rückblick auf die Ereignisse vor und nach diesem denkwürdigen Tag.
1: Die Unabhängigkeit der Vereinigten Staaten von Amerika beginnt mit einem Verbot. Nein, eigentlich waren es gleich mehrere Verbote. 1704 erlässt die britische Krone ein Münzprägeverbot für die amerikanischen Kolonien. Dadurch bleiben die britisch-amerikanischen Provinzen weiterhin finanziell abhängig vom Mutterland. Es folgt ein Verbot der Industrie in den Kolonien.
2: Endprodukte mussten aus dem Mutterland bezogen werden.
1: Und ein Siedlungsverbot.
2: Die Kolonisten durften keine neuen Ländereien erschließen.
1: Als auch noch die Steuern massiv erhöht werden, kippt die Stimmung in den 13 amerikanischen Kolonien endgültig. No taxation without representation, fordern die Kolonisten.
2: Keine Besteuerung ohne eine Möglichkeit der politischen Mitsprache.
1: Die britische Regierung lehnt das jedoch ab. Die Folge: Proteste, wie zum Beispiel der Überfall auf mit Tee beladene Schiffe in Boston. 90.000 Pfund Tee der britischen Ostindien-Kompanie werden im Hafenbecken versenkt. Nicht alle Proteste bleiben gewaltlos. Es kommt zu Zusammenstößen zwischen den Kolonisten und britischen Truppen. Zeitgleich organisieren sich die amerikanischen Provinzen. Sie berufen einen gemeinsamen Kongress. Eine Erklärung wird vorbereitet, unter anderem von Thomas Jefferson, John Adams und Benjamin Franklin. Verabschiedet wird die Erklärung in Philadelphia am 4. Juli 1776.
3: Wir halten diese Wahrheiten für ausgemacht, dass alle Menschen gleich erschaffen worden, dass sie von ihrem Schöpfer mit gewissen unveräußerlichen Rechten begabt worden. Worunter sind Leben, Freiheit und das Bestreben nach Glückseligkeit.
1: Die Declaration of Independence stellt die Gründungsurkunde der Vereinigten Staaten dar. Der Unabhängigkeitskampf der britisch-amerikanischen Kolonien dauert jedoch bis 1783. Erst mit dem Frieden von Paris erkennt Großbritannien ihre Unabhängigkeit an. Bis aus den ehemals britischen Kolonien ein geeintes Land wird, mit einer eigenen Nationalhymne und einer Flagge mit 50 Sternen und 13 Streifen, werden weitere Jahrhunderte vergehen. Ob die Vereinigten Staaten von Amerika heute, 250 Jahre nach ihrer Gründung, demokratische Werte noch als ihr höchstes Gut ansehen, das bezweifeln inzwischen viele.
0: Darüber sprechen wir natürlich auch noch in dieser Sendung, aber wir werden uns gleich erstmal angucken, wie ist denn das eigentlich gewesen vor 250 Jahren? Wie sah das Ganze aus? Es gibt Menschen in den USA, die tatsächlich versuchen, dieses Bild wiederzubeleben, und dazu gibt es gleich mehr bei uns. Das hier sind Venice mit I'll Keep My Fingers Crossed bei Bremen 2 um 18 Minuten nach 12.

0: 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Heute ist Sonntag, der 28. Juni. Und am 4. Juli feiern die USA ihren 250. Geburtstag. Natürlich wird die ganze Nation mit fiebern und mit feiern. Es ist nämlich 250 Jahre her, dass die amerikanischen Kolonien sich von Großbritannien losgesagt haben und ihre Unabhängigkeit erklärt haben. Vielleicht mussten sie ja auch die Unabhängigkeitserklärung, die Declaration of Independence, mal auswendig lernen im Englischunterricht. Das ist eine Unabhängigkeit, die hart erkämpft werden musste. Es gab lange Krieg gegen das ehemalige Mutterland. Und daran wird natürlich erinnert überall. Und zwar unter anderem von Laiendarstellern. Die sind in selbstgeschneiderten Uniformen unterwegs, haben auch historische Waffen dabei und erinnern an die Geburtsstunde der ältesten Demokratie der Welt. Unser Kollege Torben Börgers ist in Vincennes, das liegt in Indiana, mal mit ihnen in die Schlacht gezogen.
1: Kanonenschläge donnern über die Lichtung im Nationalpark von Vincennes, Indiana. Pulverdampf verschleiert den Zuschauern teilweise die Sicht. Vor ihren Augen ziehen Laiendarsteller in historischen Kostümen in die Schlacht. Briten auf der einen Seite, Washingtons Armee und mutige Milizionäre auf der anderen. Nachgestellt werden Szenen aus dem amerikanischen Unabhängigkeitskrieg.
2: And we use the same weapons, the same tactics, the same clothing, the same line firing.
1: Sie verwenden dieselben Waffen, dieselbe Kleidung und dieselbe taktische Formation, sagt Frank Dorfman, ein Mitglied der sogenannten Culpeper Minutemen. Die Gruppe stellt eine Bürgerwehr dar, die vor 250 Jahren an der Seite der regulären Armee gekämpft hat.
3: Im Alter von 16 Jahren wurde von einem erwartet, dass man der Miliz beitritt. Dazu gehörten Bauern, Kaufleute, Anwälte und Bankiers. Jeder galt automatisch als Teil der Miliz, alt und groß genug, um eine Waffe zu tragen.
1: Gefeuert wird mit Pulver, nicht mit Kugeln. Gezielt wird auf die Baumwipfel, natürlich nicht auf die Köpfe der Gegenüber. Wobei Präzision ohnehin nicht die Stärke der damaligen Schusswaffen war. Masse statt Klasse stand im Vordergrund.
3: Dieses Ding konnte 3 bis 5 Mal pro Minute abgefeuert werden. Die Idee dahinter, wenn man 1000 Leute auf der einen Seite des Feldes hat und 1000 Leute auf der anderen Seite, wird schon irgendjemand getroffen.
1: Neben dem Schlachtfeld errichten die Minutemen ihr Lager. Geschlafen wird in einfachen Dreieckszelten aus weißem Leinenstoff, oft auf einfachem Stroh. Seinen grünen Jagdrock mit den charakteristischen Fransen hat Frank selbst genäht, genauso wie seine beigefarbenen Kniehosen aus Baumwolle. An den Füßen schlichte Schnallenschuhe aus Wildleder.
4: Probably some of the most uncomfortable shoes you'll ever wear.
1: Die vielleicht unbequemsten Schuhe, die er je getragen hat, sagt Frank. Das Nachspiel des Unabhängigkeitskrieges ist umstritten. Kritiker sehen darin blinden Patriotismus. Für die Darsteller dagegen ist es ein wertvolles Eintauchen in die Gründerzeit der Nation, die Amerika bis heute prägt. Ein identitätsstiftender Mythos, der erhalten werden soll, koste es, was es wolle. Für Kyle Willard, den Captain der Minutemen, geht es um Demut und Dankbarkeit.
3: Viele haben dafür ihr Leben gelassen und ich finde, ihre Geschichte muss erzählt werden. Ich gebe nicht vor, in ihrer Haut zu stecken oder auch nur einen kleinen Teil dessen zu erleben, was sie durchgemacht haben. Aber wenn ich die Aufmerksamkeit auf die Opfer lenken kann, die sie für unser Land gebracht haben, dann halte ich das für eine wichtige Sache.
1: Kurz vor dem 250. Geburtstag des Landes bekommen die sogenannten Reenactments besonders viel Aufmerksamkeit. Mehrere tausend Zuschauer sind gekommen. Für Dean Geiken die Erfüllung eines Traumes. Er bezeichnet sich selbst als Patrioten mit rot-weiß-blauem Blut in den Adern, die Nationalfarben.
5: I bleed red, white and blue. I do. I'm really excited to be here for the 250th. It's a dream come true for me.
1: Am Ende des Tages werden auch dieses Mal die Briten in die Flucht geschlagen. Sehr zur Freude des Publikums und der Culpeper Minutemen.
0: Unser Korrespondent Torben Börgers ist mal mit Laiendarstellern unterwegs gewesen, die den Unabhängigkeitskrieg zum Leben erwecken in den USA. Und hat gesagt, das Ganze klingt nach Pulverdampf und Patriotismus. 12.26 Uhr ist es. 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
5: Halb eins.
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5: Und die Temperaturen sind unter 30 Grad gefallen. Wolken zum Teil und zum Teil blauer Himmel in Bremen bei 28 Grad, in Bremerhaven Sonne bei 26, Nordholz 24 Grad und Wolken. Und Wolken gibt es auch in Pferden bei 29 Grad. 34 Grad ist die Höchsttemperatur, die für heute angekündigt ist. Dazu ist es schwül, aber meist trocken. Kann sein, dass es Gewitter gibt. Die können dann auch mal ein bisschen heftiger ausfallen.
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5: Vorsicht bitte in beiden Richtungen. Auf der A28 Oldenburg-Leer zwischen Filsum und Leer-Ost sind Personen auf der Fahrbahn. Vorsicht auch auf der A1 Bremen Richtung Osnabrück. Zwischen Kloppenburg und Vechta gibt es eine ungesicherte Unfallstelle. Auch hier sind Personen auf der Fahrbahn. A1 Hamburg Richtung Osnabrück zwischen Bremer Kreuz und Asten 5 Kilometer stockender Verkehr. A1 Osnabrück Richtung Bremen zwischen Dreieck Stur und Hemelingen 3 Kilometer stockender Verkehr. A7 Hannover Richtung Hamburg zwischen Dreieck Walsrode und Dorfmark 6 Kilometer stockender Verkehr. A7 Hannover Richtung Hamburg zwischen Flehstedt und Marmsdorf 4 Kilometer Stau. Nach einem Unfall ist hier auch nur ein Fahrstreifen frei. A7 Hannover Richtung Hamburg, die Ausfahrt Hamburg-Marmsdorf ist wegen Reparaturarbeiten gesperrt. Die A29 Wilhelmshaven-Oldenburg ist zwischen Zetel und Varel-Bockhorn in beiden Richtungen wegen Bauarbeiten bis morgen früh um 5 gesperrt. Die Umleitung führt über die U25 und U10. In Euthen ist die Hauptstraße zwischen Bremer-Breden und Dorfstraße wegen einer Veranstaltung bis etwa 19 Uhr in beiden Richtungen gesperrt. Und die B71 Bremerhaven-Zeven ist in Höhe Bremerhaven-Bulsdorf wegen Bauarbeiten ebenfalls in beiden Richtungen gesperrt. Bis morgen früh um 5. Eine Umleitung ist ausgeschildert.
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5: 250 Jahre USA. Das wird gefeiert am 4. Juli, dem Unabhängigkeitstag. Ist Amerika nun wirklich noch the greatest? Wir gucken gleich mal auf den Zustand der amerikanischen Politik.

0: Lift Me Up von Rihanna um 12.39 Uhr bei Bremen 2. Als die 55 Gründerväter der USA die Unabhängigkeitserklärung unterschrieben haben, das war am 4. Juli 1776, da waren sie sich alle einig. Man kann sich das als fast quasi Freundschaftstreffen vorstellen. Die kamen aus 13 Provinzen, waren aber auch geboren in Irland, England oder Schottland und viele hatten in der Kontinentalarmee gedient, hatten also auch Erfahrung in der Politik. Wenn man heute mal auf die politische Landschaft in den USA guckt und auf das, was da so passiert und wie einig sich die Menschen in der Politik sind, dann könnte so ein wichtiges Datum wie der anstehende 250. Geburtstag ja möglicherweise einer sein, der für mehr Einigkeit sorgt. Darüber möchte ich sprechen mit Liam Smith. Er ist US-Bürger und Mitglied der Democrats Abroad. Schönen guten Tag, schön, dass Sie hier sind.
1: Schönen guten Tag.
0: Wie wichtig ist dieser Gründungstag, also der 4. Juli, für die US-Amerikanerinnen und Amerikaner?
1: Meiner Meinung nach würde ich sagen, es ist eine der wichtigsten Feiertage in den USA, aber in den letzten 10 Jahren gibt es eine deutlich düstere Stimmung wegen der politischen Lage und es ist wichtig, aber es ist auch ein bisschen kontrovers, denn beispielsweise wir sollen erinnern, dass in 1776 gab es noch die Sklaverei und gab es noch Ungerechtigkeiten gegen die Ureinwohner und so weiter. Und so, es ist ein bisschen kontrovers, aber es ist immerhin eine der wichtigsten Feiertage, die US-amerikanische Geschichte in den US-amerikanischen Feiertagskalender.
0: Wird das denn thematisiert? Also erinnern Sie sich zum Beispiel an Tage in der Schule, wo das Thema war,
1: während
0: Peter
1: Julian? Es wird thematisiert, weil es ist unser Nationaltag. Aber andererseits ist es, also einerseits nichts ist passiert in die Schule, weil ich meine, es ist während die Schulferien, aber es wird immerhin thematisiert, beispielsweise mit Briefmarken, mit beispielsweise große Volksfeste und so weiter und auch mit Feuerwerk und so. Es wird thematisiert, es ist ein sehr wichtiger Feiertag, aber wie ich habe gesagt, mit einer düsteren Stimmung in den letzten 10 Jahren vor allem.
0: Ich habe gerade schon gesagt, damals, also 1776, sind Menschen zusammengekommen, die aus 13 unterschiedlichen Provinzen kamen. Die waren auch nicht alle in Amerika geboren, sondern kamen von überall. Trotzdem konnte man sich einigen auf dieses Papier. Heute Einigkeit zu finden bei Dingen in den USA scheint unter diesem Präsidenten ja sehr, sehr schwierig zu sein. Ist das nur ein Eindruck, den wir hier haben?
1: Ich würde sagen, es ist eher gemischt, weil es ist ein Kampf um, was Amerika bedeutend sein soll. Also es gibt beispielsweise Leute wie ich, die Demokraten sind, wie wir wollen eine Amerika der Vielfalt, wir wollen eine Amerika der Akzeptanz, der Toleranz, der Melting Pots, wir wollen diese Amerika, der beispielsweise seine natürlichen Werte schätzt und so weiter. Aber dann es gibt andere Leute auf der rechten Seite, die wollen eher ein Amerika für weiße, reiche christliche Männer und auch hetero Männer und so, es gibt eher zwei unterschiedliche Bilder und das ist, wo es gibt die Spannung.
0: Und sehen Sie da ein aufeinander zukommen in manchen Bereichen? Also gibt es Möglichkeiten, wo man sich einig wird oder wie man daran interessiert ist, wieder gemeinsam dieses Land zu regieren, nach vorne zu bringen?
1: Ich bin nicht ganz sicher darüber, denn meiner Meinung nach würde ich sagen, es gibt das Problem, dass es gibt einen Teil die amerikanische Bevölkerung, die will die Demokratie bewahren, aber dann ein anderes Teil, die ist völlig in Ordnung mit beispielsweise mit Putschen, wie was ist in 2021 passiert, oder auch beispielsweise mit politischer Gewalt oder auch mit die Rechte von Leute wie Transmenschen, wie Migranten, wie AfroamerikanerInnen und Afroamerikaner und so weiter einzuschränken. Und so deshalb ist es deutlich schwieriger, sich zu vereinen, denn wie als Beispiel würde ich fragen an die Zuhörerin, ob man würde Einigkeit wünschen mit beispielsweise die AfD hier in Deutschland.
0: Mhm. Also diese große Schlucht zwischen den Demokraten und Republikanern in den USA sehen Sie als nicht überwindbar an?
1: Ich würde sagen jein, weil es gibt zwar noch gemäßigte Republikaner, aber die sind in ihren eigenen Partei verstummt, verdrängt. Und so, die nicht haben die Kontrolle mehr. Und so würde ich sagen, dass es ist ein Kampf um die Seele Amerikas.
0: Und dieser 4. Juli, der jetzt ansteht, der 250. Geburtstag der USA sozusagen, wäre das ein Anlass oder ein Tag, an dem man solche Dinge mal anders thematisieren kann?
1: Ich würde sagen ja, aber das Problem ist, dass unsere Präsident und die Republikaner, die nutzen dieses Anlass, um es für sich selbst zu behaupten. Also beispielsweise, wir sehen das mit die UFC-Kampf beim Weißen Haus. Wir sehen das mit, wie die haben ihren eigenen Feiern, wie die haben ihre eigene Art von Feiern mit einer getrennten 250er. Aber dann andererseits, also ich würde, also dann andererseits gibt es das Problem, dass die nutzen das für sich selbst und die versuchen alles so für sich selbst zu behaupten.
0: Ich habe schon gesagt, Sie sind Teil der Democrats Abroad. Feiern Sie den 4. Juli?
1: Ja, wir feiern es bei die Breminale und es wird anzufangen am 4. Juli bei 15.30 Uhr. Und dann ab 17.30 Uhr gibt es Live-Music und so, es wird eine Picknick und Potluck geben. Und so, ja, wir feiern das hier bei die Breminale.
0: Liam Smith sagt das. US-Bürger lebt in Oldenburg seit gut anderthalb Jahren, richtig?
1: Ja, genau.
0: Und ist Mitglied bei den Democrats Abroad, war zu Gast hier bei Bremen 2. Herzlichen Dank.
1: Dankeschön. Schönen Tag noch.

Casey Musgraves war das, um 9:09 bei Bremen 2. Es gab eine große Aufregung, weiß nicht, ob Sie es mitbekommen haben, in den sozialen Medien. Es gab einen Ausschnitt, so Kurzvideos, vom Konzert von Harry Styles in London. Man sieht, wie er einen Schluck trinkt, wie er hustet und dann einen Moment auf den Boden liegt. Dieser Moment hat für viele Fans wahnsinnige Wirkung gehabt. Ganz viele haben geschrieben, sie haben sich wahnsinnige Sorgen gemacht und sich gefragt, was da los war. Kann man auflösen? Das Konzert ist kurz danach weitergegangen. Offenbar hatte sich Harry Styles einfach nur verschluckt. Und nachher hören wir ihn natürlich nochmal. Late Night Talking haben wir nachher noch im Programm. Jetzt geht's hier erstmal weiter mit Josh Rose. The Lonely Postman.

0: 4 Minuten vor 1.
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2: Du befindest dich auf dem Gelände der ehemaligen Martin Brinkmann AG.
3: Wohnhafte werden wissen, Woltmershausen.
2: Heute heißt es Tabakquartier.
3: Früher arbeiteten hier zeitweise mehrere tausend Menschen. Die Bremer Martin Brinkmann AG war eine der größten Zigarettenfabriken Europas.
2: Man nannte sie die Brinkmänner. Das ist lustig, weil nämlich überdurchschnittlich viele Frauen hier gearbeitet haben.
3: Wir befinden uns in einem Live-Audio-Walk, heißt Kopfhörer auf und bei einem Hörspaziergang Geschichte, Gegenwart und Zukunft des heutigen Bremer Tabakquartiers erleben. Mit atmosphärischen Klangcollagen, Stimmen von Zeitzeugen und einer Videoinstallation.
2: Energie fließt durch alle Teile der Fabrik.
3: Der Audio-Walk Schall und Rauch von Katrin Brettschneider und Company wirft einen ganz neuen Blick auf die ehemalige Fabrik der Martin Brinkmann AG. Noch bis Sonntag. Los geht's am Zentrum für Kunst an der Hermann-Ritter-Straße.
2: Auch wir sind jetzt Teil dieser Geschichte.

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1: Mit Elke Küster. Wetterdienst meldet wärmste Nacht in Deutschland. 1,8 Millionen Menschen in Venezuela brauchen laut UNICEF Hilfe. Autorin Lena Schette gewinnt Ingeborg-Bachmann-Preis. Das Wetter: viel Sonne, ein paar Wolken und ganz vereinzelt Gewitter, bis 34 Grad. Nicht nur der Allzeit-Hitzerekord am Tag wurde in Deutschland gebrochen, auch für die Nacht meldet der Deutsche Wetterdienst jetzt eine neue Höchstmarke. In Kubschütz in Sachsen sank die Temperatur in der vergangenen Nacht nach vorläufigen Daten nicht unter 29,4 Grad. Heftige Unwetter zogen über Deutschland. Thomas Stahlberg zieht Bilanz für den Nordwesten.
2: Es gab einige Blitzeinschläge und Dachstuhlbrände in den Landkreisen Aurich, Rothenburg und Cuxhaven. In vielen Orten umgeknickte oder entwurzelte Bäume, überflutete Straßen und Keller in den Landkreisen Wittmund und Harburg. Im Landkreis Cuxhaven rückte die Feuerwehr mehr als 90 Mal aus. In Ostfriesland gab es mehr als 60 Einsätze und es gab 3 Badetote. Im Stoteler See im Kreis Cuxhaven starb ein 39-Jähriger. In der Elbe in Hamburg wird ein 22-Jähriger seit dem Abend vermisst. Die Feuerwehr geht davon aus, dass er ertrunken ist. Im Sodenmattsee in Bremen-Huchting kam ebenfalls ein 22-Jähriger ums Leben.
1: Die Bremer Straßenbahn AG hat die hitzebedingten Schäden an Gleisen in der östlichen Vorstadt beseitigt. Wie die BSAG mitteilt, fahren die Straßenbahnen der Linien 2 und 10 seit dem frühen Morgen wieder wie gewohnt. Gestern waren Schäden an den Fugen der Schienen im Bereich Bennigsenstraße aufgetreten. Grund waren laut BSAG Temperaturen in Bodennähe von bis zu 60 Grad Celsius. In mehreren Ecken Deutschlands halten Waldbrände Feuerwehren in Atem. Ein größerer Einsatz läuft in der Gurischheide an der Landesgrenze von Sachsen und Brandenburg. Ein großes Problem ist Altmunition, die dort im Boden liegt. Das Gleiche gilt für einen Waldbrand bei Bad Kreuznach in Rheinland-Pfalz. Über die Lage dort Sarina Fischer.
3: Bis zu 300 Einsatzkräfte kämpfen seit gestern im Schichtwechsel gegen den Waldbrand südwestlich von Bad Kreuznach an. Die Löscharbeiten werden neben der Trockenheit und Hitze auch dadurch erschwert, dass in dem Gebiet Munition aus dem Zweiten Weltkrieg liegt. Deswegen kann die Feuerwehr das Gebiet nicht betreten und nur von außen versuchen, den Waldbrand in Schach zu halten. Die Flammen haben sich laut einem Sprecher mittlerweile auf mehr als 3 Hektar ausgebreitet. Wegen der Munition habe es auch bereits mehrere Explosionen im Brandgebiet gegeben. Verletzt sei aber niemand und auch Wohnhäuser seien derzeit nicht akut gefährdet. Die Evakuierung von Traisen geschehe vorsorglich. Bereits in der Nacht mussten etwa 300 Menschen aus dem Ort ihre Häuser verlassen. Sie sind in Notunterkünften untergebracht.
1: Venezuela kämpft mit den Folgen der schweren Erdbeben. Das Kinderhilfswerk UNICEF schätzt, dass rund 1,8 Millionen Menschen in dem Land auf humanitäre Hilfe angewiesen sind, darunter an die 700.000 Kinder. In Katia Lamar im Bundesstaat La Guaira ist laut UNICEF fast ein Drittel aller Gebäude beschädigt. Tausende Kinder sind kaum mit Trinkwasser versorgt. Die EU hat inzwischen den europäischen Katastrophenschutzmechanismus aktiviert. Damit können mehr Such- und Rettungsteams, Feuerwehrleute und medizinisches Personal nach Venezuela geschickt werden. Der Iran beansprucht die Kontrolle über den Schiffsverkehr durch die Straße von Hormus für sich allein. Innerhalb der nächsten 30 Tage werde die Meerenge wieder vollständig unter die Verwaltung des Iran gestellt, erklärte Außenminister Abbas Araghchi. Trotz der eigentlich geltenden Waffenruhe haben sich die Kriegsparteien USA und Iran erneut angegriffen. Christoph Titz mit mehr.
4: Das US-Militär meldete in der Nacht, man habe einen Vergeltungsschlag durchgeführt und dazu Stellungen der Flugabwehr, Radaranlagen und Drohnenlager im Iran attackiert. Die iranischen Revolutionsgarden reagierten und meldeten, man habe 8 wichtige Ziele auf Basen der USA in Kuwait und in Bahrain ins Visier genommen. Die wechselseitigen Scharmützel wurden beiderseits mit markigen Worten begleitet. US-Präsident Trump sagte, es gebe einen Punkt, da könnten die USA nicht mehr vernünftig sein. Und dann werde der Iran, so Trump, aufhören zu existieren. Der Iran drohte seinerseits, US-Stützpunkte in der Region würden die

0: die Hölle erleben und der Iran werde bei weiteren US-Attacken die Friedensverhandlungen in der Schweiz abbrechen. Neue Gespräche sind dort bislang für kommende Woche geplant.
1: Die deutsche Autorin Lena Schette hat den renommierten Ingeborg-Bachmann-Preis gewonnen. Bei dem Literaturwettbewerb im österreichischen Klagenfurt setzte sich Schette gegen 13 Mitbewerber durch. Die 32-Jährige überzeugte beim Lesemarathon mit ihrem Text »Was wir tragen«. Darin geht es um die Freundschaft zwischen zwei übergewichtigen Schülerinnen, die sich als Außenseiterinnen durchs Leben schlagen. Der Bachmann-Preis ist mit 30.000 Euro dotiert. Das waren Nachrichten mit Elke Küster.
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3: Gewittertief Winona hat dafür gesorgt, dass es mächtig gescheppert hat in der vergangenen Nacht. Dieses Tief zieht jetzt aber weiter Richtung Polen und Ostsee. Es kommt ein neues Tiefdruckgebiet, das heißt Xanthippe. Und diese Kaltfront kommt in der Nacht. Das heißt, es kann noch mal Gewitter geben in der kommenden Nacht. Und dann wird es zu Beginn der neuen Woche doch ein bisschen kühler. Immer noch sommerlich warm, aber deutlich unter 30 Grad. So wie aktuell auch schon in Bremerförde bei Sonne und 28 Grad, in Achim 28 Grad und Wolken. Bremerhaven Sonne bei 26 und Bremen leicht bewölkt bei 28 Grad.
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3: A1 Hamburg Richtung Osnabrück, zwischen Bremer Kreuz und Asten 5 Kilometer stockender Verkehr. A1 Osnabrück Richtung Bremen, zwischen Dreieck Stur und Bremen-Hemeling 3 Kilometer stockender Verkehr. A7 Hannover Richtung Hamburg, zwischen Dreieck Walsrode und Dorfmark 6 Kilometer stockender Verkehr. A7 Hannover Richtung Hamburg, zwischen Vleestedt und Marmsdorf 4 Kilometer Stau, hier ist nach einem Unfall nur ein Fahrstreifen frei. A7 Hannover Richtung Hamburg, die Ausfahrt Hamburg-Marmsdorf ist wegen Reparaturarbeiten gesperrt. Die A29 Wilhelmshaven Oldenburg ist zwischen Zetel und Farel-Bockhorn in beiden Richtungen wegen Bauarbeiten gesperrt bis morgen früh um 5. Die Umleitung führt über die U25 und die U10. In Euthen ist die Hauptstraße zwischen Bremer Breden und Dorfstraße wegen einer Veranstaltung bis etwa 19 Uhr in beiden Richtungen gesperrt. Und die B71 Bremerhaven-Zeven ist in Höhe Bremerhaven-Wulsdorf wegen Bauarbeiten gesperrt. Ebenfalls in beiden Richtungen bis morgen früh um 5. Eine Umleitung ist ausgeschildert.
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3: Am 4. Juli 1776, wenn Sie schnell rechnen können, wissen Sie, das ist fast 250 Jahre her, da ist die Declaration of Independence in Philadelphia vorgestellt worden, also die Unabhängigkeitserklärung. Und wir gucken gleich nochmal ein bisschen auf die Fakten zu diesem Thema.

0: 14 nach 1 ist es. 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Wussten Sie eigentlich, wenn Sie sich die Flagge der Vereinigten Staaten vorstellen, also die Sterne und Streifen, dass es 13 weiße Streifen sind und dass diese 13 Streifen stehen für die 13 Provinzen der Kolonie British America? Einige der Gründerväter, die am 4. Juli 1776 die Unabhängigkeitserklärung unterschrieben haben, wurden übrigens später auch US-Präsidenten. Meine Kollegin Zipporah Rubina hat noch ein paar mehr Fakten zusammengetragen.
1: Please raise your right hand and repeat after me.
2: Die Verfassung der USA garantiert absolute Religionsfreiheit und die Trennung von Staat und Kirche. Das ist Fakt.
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2: Fakt ist auch, dass viele US-Präsidenten bei ihrem Amtseid auf die Bibel schwören. Fakt ist, die älteste Bibel, die bei einer Amtseinführung in den USA verwendet wurde, stammt aus dem Jahr 1686. Franklin D. Roosevelt schwor bei seiner ersten Amtseinführung auf ein in den Niederlanden gedrucktes Familienerbstück. Ein Großteil der US-Bevölkerung bekennt sich zum Christentum. Das ist Fakt. Als besonders politisch einflussreich gelten dabei evangelikale Christen. Fakt ist, rund 22% der erwachsenen Bevölkerung der USA sind Katholiken. Wie zum Beispiel Lyndon B. Johnson, der bei seinem Amtseid in der Air Force One auf ein katholisches Messbuch schwor. Auch das ist Fakt.
0: Ja, und die Katholiken, wie stehen die denn eigentlich da in den USA und welche Wirkung haben sie? Wie können sie mitbestimmen und wie identifizieren sich die Amerikaner mit der Religion? All das werden wir in wenigen Minuten besprechen nach Adele und Sharon Jones.

0: 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Vorhin haben wir schon über die Politik in den USA gesprochen. Es geht ja heute bei uns um 250 Jahre USA. Am 4. Juli wird der Unabhängigkeitstag wieder gefeiert. Und wenn wir über die Politik der USA sprechen, dann gehört im weitesten Sinne auch die Religion dazu. Denn das geht oft Hand in Hand. Vielleicht erinnern Sie sich noch an den Konflikt zwischen US-Präsident Trump und Papst Leo. Das Oberhaupt der katholischen Kirche hatte den Irankrieg kritisiert. Donald Trump hat daraufhin erklärt, Papst Leo sei, Zitat, schrecklich in Bezug auf Außenpolitik und nochmal Zitat, schwach im Umgang mit Kriminalität. Wie stehen also die amerikanischen Katholiken zur Politik? Benjamin Dahlke ist Professor an der Theologischen Fakultät der Katholischen Universität Eichstätt-Ingolstadt und kann uns dazu hoffentlich mehr sagen. Hallo, Herr Dahlke.
1: Ja, hallo und herzlichen Dank für die Einladung in den Orden.
0: Haben sich eigentlich die Katholiken, als es diesen Streit zwischen Papst Leo und dem Präsidenten gab, irgendwie positioniert?
1: Es gibt ja nicht unbedingt nur die Katholiken, es gibt verschiedene Gruppen innerhalb des Katholizismus in den USA und die sind gespalten. Es gibt einen Teil, die auf der Seite Trump stehen, es gibt einen Teil, die gegen Trump ist und da sortieren sich die politischen Reaktionen dann abhängig davon, zu welchem Lager man auch gehört.
0: Also wenn Sie sagen, ein Teil ist bei Trump, ein Teil gegen ihn, also das heißt schon, dass da immer die Politik auch eine Rolle spielt?
1: Auf jeden Fall. Die amerikanischen Katholiken sind natürlich eben auch Amerikaner und sie haben ihre nationalen Interessen, sie haben auch ihre politischen Vorlieben. Sie sind also entweder Demokraten oder Republikaner. Trotzdem kann man insgesamt sagen, dass der Papst natürlich sehr wichtig ist für alle Lager. Und der Papst hat ja im Sinne der ganzen Menschheit gesprochen, er hat im Sinne der Vernunft gesprochen und er hat ja versucht auch zu verhindern, dass dieser Krieg religiös aufgeladen wird.
0: Wie viele Katholiken und Katholiken gibt es denn in den USA?
1: Die Zahlen schwanken so zwischen 20 und 25% der Bevölkerung. Das sind, je nachdem, wie man zählt, 60 bis vielleicht 70 Millionen. Das ist schon erheblich. Und in einzelnen Gebieten sind die Katholiken ein erheblicher politischer Block. Sie haben also massiven Einfluss eben auf Wahlentscheidungen.
0: Dass es nur 25% sind, kommt uns aus deutscher Sicht vielleicht auch ein bisschen merkwürdig vor, weil man den Eindruck hat, dass gerade im Weißen Haus ganz viel Katholizismus eine Rolle spielt bei politischen Entscheidungen. Ist das nur so ein Eindruck?
1: Also zahlenmäßig ist das nicht nur ein Eindruck. Im Kabinett von Donald Trump gibt es überdurchschnittlich viele Katholikinnen und Katholiken in Ministerpositionen. Und es gibt auch im Kongress, also im Senat und im Repräsentantenhaus, deutlich mehr Katholiken als in der Bevölkerung. Da reden wir von gut 30% aller Abgeordneten. Also die Katholiken haben einen erheblichen Einfluss, den sie auch bewusst wahrnehmen.
0: Das schreiben Sie ja auch in Ihrem aktuellen Buch, One Nation Under God, heißt das, also wie groß der Einfluss der Katholikinnen und Katholiken auf die Politik ist. Ist das denn eine neue Entwicklung der vergangenen Jahre oder war das schon immer so?
1: Also der Titel meines Buches bezieht sich auf eine Entwicklung, die nach dem Zweiten Weltkrieg begonnen hat. Dort haben sich ja die Amerikaner als Nation under God verstanden, als christliche Nation, als Nation, die anders ist als der gottlose Kommunismus. Und seitdem gehört Religion ganz bewusst auch zur Selbstidentifikation der Amerikaner dazu. Das ist ganz, ganz wichtig, christlich zu sein und amerikanisch zu sein, spielt zusammen. Und das wirkt sich bis heute eigentlich massiv aus, obwohl es in der Bevölkerung immer mehr Menschen gibt, die keinen Religionsbezug haben, die Atheisten sind, die einen mit Religion nichts anfangen können. Trotzdem ist Religion bis heute total wichtig.
0: Wir hatten vorhin einen Studiogast, der hat gesagt, die Kluft zwischen den Demokraten und Republikanern wird seiner Ansicht nach immer größer. Wie ist das denn bei den Glaubensgemeinschaften? Also gibt es da Interessenkonflikte zwischen den Katholiken und anderen?
1: Das ist ganz interessant. Also die Demokratische Partei hat sich zunehmend zur Partei auch der religionskritischen, vielleicht auch der religionslosen Menschen entwickelt, was historisch gar nicht so ist. Also historisch haben die Katholiken ihren festen Ort in der Demokratischen Partei gehabt, während die Republikaner in den letzten Jahrzehnten ja eigentlich als sehr kirchen- und religionsfreundliche Partei sich aufgestellt haben. Also Religion müsste man da noch sagen, abzüglich des Islam. Also Islam wird von republikanischer Seite sehr kritisch gesehen. Aber gerade viele Christinnen und Christen haben dort ihre politische Heimat gefunden.
0: Und macht es einen Unterschied, ob wir auf die Landbevölkerung oder auf die Menschen in den Städten gucken?
1: Auf jeden Fall. Also Amerika ist gespalten und man kann das auch sehen. Es gibt eine Spaltung von Land und von Stadt. Das Land ist fast überwiegend republikanisch inzwischen. Die Städte, gerade auch wo Universitäten sind, sind eigentlich allesamt demokratisch. Und das können Sie auch sehen auf der Landkarte. Also die Küstenregionen, wo die großen Metropolen sind, Los Angeles oder New York, die sind tiefblau, die Farbe der Demokratischen Partei, während eigentlich im Landesinneren eigentlich alles tiefrot ist.
0: Benjamin Dahlke gesagt das. Sein aktuelles Buch heißt One Nation Under God, ist bei Herder erschienen und kostet 25 Euro. Herzlichen Dank.
1: Ja, vielen Dank. Einen schönen Tag.
0: Tschüss.

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1: Es ist 2:30.
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1: Und da gucken wir doch mal erst auf die Temperaturen. Die liegen überall momentan unter 30 Grad. In Bremen Wolken 29 Grad, Bremerhaven Sonnenschein 27, Himmelpforten 28 Grad und Wolken. Und in Darmstadt genauso auch 28 Grad und Wolken. Kann sich noch ein bisschen schwül anfühlen heute bei bis zu 34 Grad im Laufe des Tages. Die dichten Wolkenfelder ziehen aber ab und es bleibt trocken. Vereinzelt Gewitter möglich, vor allem in der kommenden Nacht.
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1: Vorsicht bitte auf der A27 Walsrode Richtung Bremen. Zwischen Walsrode Süd und West steht ein defekter PKW. Vorsicht auch auf der A28 Oldenburg Richtung Leer. Zwischen Westerstede und Westerstede West liegen Gegenstände. A1 Hamburg Richtung Osnabrück. Zwischen Bremer Kreuz und Arsten 5 Kilometer stockender Verkehr. A1 Osnabrück Richtung Bremen. Zwischen Dreieck Stur und Hemelingen 3 Kilometer stockender Verkehr. A7 Hannover Richtung Hamburg. Zwischen Dreieck Walsrode und Dorfmark 6 Kilometer stockender Verkehr. A7 Hannover Richtung Hamburg zwischen Vleestedt und Marmsdorf ist nach einem Unfall nur ein Fahrstreifen frei, momentan 4 Kilometer Stau. A7 Hannover Richtung Hamburg, die Ausfahrt Marmsdorf ist wegen Reparaturarbeiten gesperrt. A27 Walsrode Richtung Bremen, zwischen Dreieck Walsrode und Walsrode West, 4 Kilometer stockender Verkehr. Die A29 Wilhelmshaven-Oldenburg ist zwischen Zetel und Fahret-Bockhorn in beiden Richtungen wegen Bauarbeiten bis morgen früh um 5 gesperrt. Die Umleitung führt über die U25 und U10. In Olten ist die Hauptstraße zwischen Bremer-Breden und der Dorfstraße wegen einer Veranstaltung bis etwa 19 Uhr in beiden Richtungen gesperrt und die B71 Bremerhaven-Zeven ist in Höhe Bremerhaven-Bulsdorf wegen Bauarbeiten in beiden Richtungen bis morgen früh um 5 gesperrt. Folgen Sie hier bitte den Schildern der Umleitungsempfehlung.
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1: Und ich freue mich, dass Sie auch dabei sind. Willkommen.

0: 13.38 Uhr. Hier ist Bremen 2 und bei uns geht es noch eine halbe Stunde um die 250 Jahre USA. Im Jahr 1700 und wurde die Declaration of Independence unterzeichnet. Das machen wir zum Thema in verschiedenen Aspekten und unter anderem soll auch die Königin der Graphic Novel ihren Teil dazu beitragen. Alison Bechtel wird von einigen so genannt preisgekrönte US-amerikanische Zeichnerin. Witzige Comics, geistreich, seit über 40 Jahren schon in mehr als 20 Sprachen übersetzt. Und gerade ist die jüngste Graphic Novel von ihr auf Deutsch erschienen. Sie heißt Kaputt und erzählt von der Schwierigkeit, sich in einem Land wie den USA dem Rechtsruck zu widersetzen. Kerstin Burlage hat Kaputt schon gelesen.
1: Auf den ersten Blick erinnert die Graphic Novel ein bisschen an eine amerikanische Fernsehserie. Gezeichnet in knalligen Farben und unterteilt nicht etwa in Kapitel, sondern in Folgen. Sie erzählt die autofiktionale Geschichte einer etwas in die Jahre gekommenen Comic-Autorin, die gemeinsam mit ihrer Frau ein Farmleben auf dem Lande führt. So weit, so idyllisch, wäre da nicht das echte Leben, das der Protagonistin Alison zunehmend Sorgen macht. Nicht nur wegen der bedrohlichen Schlagzeilen, die sie tagtäglich auf ihrem Computerbildschirm liest.
2: Mar-a-Lago, Affenpocken, Elon Musk.
1: Es ist auch die Zeit der Corona-Pandemie, in der Gesichter hinter Masken verschwinden und die Angst vor dem Virus allgegenwärtig ist. So ziemlich alles außerhalb ihrer kleinen Farm scheint kaputt. Und das lässt Alison zunehmend am Sinn ihrer Arbeit zweifeln.
2: Wie kann sie nur hier sitzen und ein Buch schreiben, während die Welt am seidenen Faden hängt? Wenn es nur etwas Konkretes gäbe, das sie tun kann.
1: Dabei tut sie schon so einiges, denn Alison ist eine typische Vertreterin der US-amerikanischen linken Szene. Sie und ihr stark politisierter Freundeskreis stemmen sich schon immer gegen das Konservative in der Gesellschaft. Mit Biogemüse, alternativen WGs, gendergerechter Sprache und bedruckten T-Shirts. Sie alle haben natürlich auch engagierte Jobs. Und Alison hat ein erfolgreiches Buch über ihr Leben gezeichnet, es dann allerdings an eine Serienproduktionsfirma verkauft, die um der Zuschauerzahlen willen das meiste verändert hat. Im Fernsehen erkennt Alison es nicht wieder.
2: Okay, damit eines klar ist, meine College-Freundin und ich hatten keinen Dreier mit ihrem Bruder. Drachen kamen im Buch, glaube ich, auch nicht vor. Oder Kannibalismus, das geht mir jetzt offiziell zu weit.
1: Sequenzen wie diese, aber auch unzählige Nebenszenen, zum Beispiel zwischen den Farmtieren, sprühen vor Humor. Perfekter Witz à la Alison Bechtel, die eine eigentlich tragische Sinnsuche als Komödie inszeniert. Darin wird Alisons Lebensgefährtin Holly versehentlich zur Influencerin, die Wurmkomposter verkauft, während sie selbst sich immer wieder mit ihrer erzkonservativen Schwester in die Haare kriegt.
2: Alison sollte sich wirklich mal wieder bei Sheila melden. Sie macht sich bereit und stürzt sich in den Abgrund.
1: Alison hat an vielen Fronten zu kämpfen. Sie ist kurz davor zu verzagen, angesichts des allgemeinen Rechtsrucks in ihrem Land, der Kommerzialisierung von so ziemlich allem und einem unbestimmten Weltuntergangsgefühl. Ihr bleibt nur, sich selbst lakonisch als lesbische Ziegenrechtsaktivistin zu bezeichnen und immer das Gefühl zu haben, dass das nicht genügt.
2: So viel, wofür man sich engagieren müsste. Sie haben neulich Geflüchtete, Migrantinnen und Abtreibung zu ihrer Liste hinzugefügt. Es war entmutigend. Ein ständiger, aussichtsloser Kampf, den Schaden zu beheben, den andere anrichten.
1: Trotzdem verzagt die Alison im Comic nicht ganz. Hinterfragt immer wieder das System, in dem Konzerne wie Schmamazon und Schmetflix viel zu viel Macht besitzen. So ist Kaputt ein hochpolitischer Comic, dessen Kapitel die Zeichnerin bedeutsam nach Karl Marx Kapital benannt hat. Natürlich nicht ohne Ironie. Davon setzt Alison Bechtel reichlich ein, während sie klarmacht, wie politisch das Private ist. Das zu lesen und anzuschauen macht Spaß. Es macht nachdenklich und am Ende auch Hoffnung auf ein besseres, ein solidarisches Leben.
0: Kerstin Burlage über Alison Bechtels Graphic Novel Kaputt aus dem Amerikanischen von Katharina Erben. Bei Reprodukt erschienen 260 Seiten für 24 Euro. Hier ist Bremen 2 mit der Lametrie. It's Feelings.

Gretchen Peters, The Secret of Life. Es ist gleich 10 vor 2. Machen Sie Sport, also so draußen mit Joggen oder solchen Sachen, ist ja alles gerade nicht so einfach. Richtige Temperatur zu finden, in der das gut geht. Und wir sind ja nur Hobbysportler. Bei den Profis sieht das schon ganz anders aus. Sie haben natürlich gehört von den Trinkpausen bei der Weltmeisterschaft, aber es gibt ja noch viele andere Wettbewerbe, die stattfinden. Wie schwierig ist es, da die richtige Temperatur zu finden, damit umzugehen? Welche Tipps gibt es denn in der Hitze Sport zu treiben und wann wird's gefährlich? Das alles wird Thema sein gleich um 14:45 bei André Fitzner. Hier geht's bei uns jetzt weiter mit Musik von The Fray. Mein Name ist Anja Görz. Ich wünsche Ihnen auf jeden Fall noch einen schönen Restsonntag.

0: Kulturtipp. Es ist wohl eine der ikonischsten Liebeserklärungen überhaupt.
1: Vergiss nicht, ich bin auch nur ein Mädchen, das vor einem Jungen steht und ihn bittet, es zu lieben.
0: Julia Roberts in Notting Hill. Das ist ganz großes Kino. Und bald läuft der Film in Bremen nochmal auf großer Leinwand. Und nicht nur das. Der Abend hat einen Twist. Es wird ein Strickkinoabend. Bei etwas gedimmtem Licht, die Lautstärke nicht auf volle Dröhnung, wird sich Buchhändler Hugh Grant in Movie-Star Julia Roberts verlieben. Und dabei können in den Kinositzen Socken, Schals und Pullover entstehen. Mit organisiert wird das Ganze von Lena Wolosek-Kress.
2: Es gibt immer so privat organisierte Stricktreffen und wenn man da keinen kennt, dann ist das so ein bisschen schwierig, da ranzukommen. Und deswegen, finde ich, kann man auch hier Leute finden, mit denen man dann zusammen strickt.
0: Und das kommt an.
3: Und ich finde es jetzt schon richtig nett. Man sieht so die ganzen anderen Leute mit ihren selbstgestrickten Pullovern und das, finde ich, macht Spaß.
0: Seien Sie und Ihr Strickprojekt dabei, wenn Hugh Grant melancholisch durch die Jahreszeiten läuft und sein Herz gebrochen wird. Strickkino am Mittwoch um 19 Uhr im Cinestar in Bremen.

0: Angesichts der Rekordtemperaturen kommen Forderungen nach mehr Hitzeschutz auf. Die Deutsche Stiftung Patientenschutz zeigt sich besorgt über die Situation in Pflegeheimen. Und die Grünen forderten bei einem kleinen Parteitag auf Rügen einen Aktionsplan. Worum es geht, dazu aus Sassnitz Dietrich Karlmeurer.
1: Die aktuelle Hitzewelle prägt auch den Länderrat der Grünen. Co-Parteichef Felix Banatschak spricht von einem Kampf gegen die Hitze. Diese Belastung werde für viele Menschen zum Kampf ums Überleben. Er macht deutlich, dass jeder vermiedene Anstieg der Erderwärmung entscheidend sei. Die Partei müsse jetzt pragmatisch handeln und zugleich Zustimmung im Land sichern. So wollen die Grünen, dass Regionen mit viel Sonnen- und Windkraft von niedrigeren Strompreisen profitieren. Banatschak betont, die Energiewende solle sich für die Menschen im Alltag auszahlen. Das schaffe mehr Akzeptanz für den Ausbau erneuerbarer Energien.
0: Die Hitze ist auch ein Problem für Straßen und Autobahnen. An einigen Stellen platzten die Fahrbahnen auf. Gestern etwa auf der A7 zwischen Bad Fallingbostel und Dorfmark. In Leipzig und Nürnberg fallen noch bis morgen alle Straßenbahnen aus. Der Grund: Hitzeschäden. Die gab es gestern auch in Bremen an den Gleisen in der östlichen Vorstadt im Bereich Bennigsenstraße durch Bodentemperaturen von bis zu 60 Grad. Seit dem Morgen können die Straßenbahnen dort aber wieder fahren. In Venezuela suchen Rettungsmannschaften nach den schweren Erdbeben weiter nach Überlebenden. Die Zahl der Toten liegt nach offiziellen Angaben bei mehr als 1400. Zehntausende Menschen werden aber noch vermisst. Frage an Anne Dämmer in Venezuela: Wie viel Hoffnung gibt es denn überhaupt noch?
2: Nach wie vor wird Tag und Nacht unermüdlich weitergesucht, obwohl Experten betonen, dass die ersten 72 Stunden ja entscheidend sind. Verzweifelte Angehörige suchen in den medizinischen Einrichtungen von Caracas und im besonders schwer getroffenen Küstenbundesstaat La Guaira nach Lebenszeichen. Und weil die Kapazitäten erschöpft sind, wurden selbst auf Krankenhausparkplätzen provisorische Krankenstationen eingerichtet. Ja, die Lage vor Ort ist extrem chaotisch. Die dramatischen Szenen machen deutlich, wie unvorbereitet bereitet die venezolanische Regierung auf eine Katastrophe dieses Ausmaßes war.
0: Mit der Schilderung einer Freundschaft zwischen zwei übergewichtigen Hauptschülerinnen hat die Autorin Lena Schette den renommierten Ingeborg-Bachmann-Preis gewonnen. Die 32-jährige Schette kommt aus Nordrhein-Westfalen. Die Auszeichnung der Stadt Klagenfurt ist mit 30.000 Euro dotiert. Zum Sport. Und das ist bei der Hitze definitiv nicht ohne. In Frankfurt wurde deshalb die Triathlon-Strecke bei der Ironman-Europameisterschaft verkürzt. Am besten kam Weltmeister Kaspar Stornes mit den Bedingungen zurecht. Aus Frankfurt berichtet Matthias Merget.
3: Der große Favorit hat abgeliefert. Schon auf dem Rad hat Stornes angedeutet: Ich will hier heute gewinnen. Auf der Laufstrecke hat der Weltmeister dann die Führung übernommen und der Konkurrenz gezeigt, dass er heute nicht zu schlagen ist. Auch nicht vom zweiten Norweger Gustav Iden. Den dritten Platz sicherte sich der Spanier Antonio Benito. Zufrieden mit seiner Premiere in Frankfurt war auch Jan Strattmann. Als bester Deutscher wurde er Zehnter und sicherte sich so noch die Qualifikation für die Weltmeisterschaft auf Hawaii.
0: Das waren die Nachrichten mit Sven Weingärtner.
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5: Die aktuellen Temperaturen in Bremen an der Schlachte 29 Grad, in Bremerhaven am Zoo 24, in Rothenburg an der Wümme 28 und in Oldenburg auf dem Schlossplatz 29 Grad. Heute bleibt's hochsommerlich. In Bremen klettern die Temperaturen auf rund 33 Grad. In Bremerhaven sorgt die Nordsee für etwas Erfrischung. Dort werden etwa 25 bis 27 Grad erreicht. Dazu gibt's heute Sonne mit ein paar Wolken. Später steigt dann wieder das Risiko für einzelne Schauer oder Gewitter. Die können örtlich auch kräftig ausfallen.
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5: Die aktuelle Verkehrslage hier bei uns auf Bremen 2. Vorsicht bitte auf der A28 Oldenburg Richtung Leer. Zwischen Westerstede und Westerstede West liegen Gegenstände auf der Fahrbahn. Dann A1 Hamburg Richtung Osnabrück zwischen Bremer Kreuz und Asten, 5 Kilometer stockend. Nochmal A1 Osnabrück-Bremen zwischen dem Dreieck Stur und Bremen-Hemelingen, 3 Kilometer stockend. A7 Hannover-Hamburg zwischen dem Dreieck Walsrode und Dorfmark, 6 Kilometer stockend. A7 Hannover Richtung Hamburg, die Ausfahrt Hamburg-Marmsdorf ist wegen Reparaturarbeiten gesperrt. A27 Walsrode Richtung Bremen zwischen dem Dreieck Walsrode und Walsrode-West, 4 Kilometer stockender Verkehr. Die A29 Wilhelmshaven-Oldenburg ist zwischen Zetel und Varel-Bockhorn in beiden Richtungen wegen Bauarbeiten gesperrt. Das Ganze geht noch bis morgen früh 5 Uhr. Die Umleitung führt sie über die U25 und U10. Euthen, die Hauptstraße zwischen Bremer Breden und der

0: Dorfstraße ist wegen einer Veranstaltung bis ca. 19 Uhr heute Abend in beiden Richtungen gesperrt. Die B71 Bremerhaven-Zeven, die ist in Höhe Bremerhaven-Wulsdorf wegen Bauarbeiten in beiden Richtungen bis morgen früh 5 Uhr gesperrt. Bitte folgen Sie hier den Umleitungsbeschilderungen. Gute Fahrt Ihnen.
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0: Ich grüße Sie, wünsche Ihnen einen schönen Sonntag. Wir schauen in dieser halben Stunde auf die Fußball-WM, reden über den Sinn von Trinkpausen und über einen Spieler aus Paraguay, der kurz vor dem Spiel gegen Deutschland weinen musste.

0: Simon hier bei uns auf Bremen 2 am Sonntagnachmittag. Nicht mehr ganz so heiß wie gestern, 5 bis 6 Grad weniger. Ja, merkt man auch, aber trotzdem schwül heute. Deutlich angenehmer ist da das Wetter gerade in Boston, USA, mit aktuell 25 Grad. Da findet morgen das nächste WM-Spiel der deutschen Fußballnationalmannschaft statt. Es beginnt ja die K.O.-Phase. Deutschland trifft im 16. Finale auf Paraguay, ein stolzes Land, muss man sagen. Emotionen spielen hier eine große Rolle. Das wurde auch deutlich bei der Pressekonferenz der Nationalmannschaft Paraguays jetzt kurz vor dem Spiel gegen Deutschland. Da sitzt ihr bester Spieler Diego Gomez auf dem Podium und ist wahnsinnig stolz, dass sein Team nach 16 Jahren überhaupt wieder bei der WM mit dabei ist. Und er war so ergriffen, dass er vor laufenden Kameras weinen musste.
1: Ihr wisst, ich bin so emotional, aber ich werde wirklich 100% geben und versuchen, allen Menschen eine Freude zu bereiten.
0: Ja, oh Gott. Ja, dann versagt Diego Gomez die Stimme. Sein Trainer nimmt ihn in den Arm. Für Paraguay ist die WM mehr als nur ein Turnier. Das Spiel gegen Deutschland ist für die meisten der Höhepunkt ihrer Karriere. Für Paraguay ist es eine Frage des Stolzes. Schon allein darum sollten die deutschen Spieler die Südamerikaner nicht auf die leichte Schulter nehmen. Sonst droht ein ähnlicher Ausgang wie gegen Ecuador. Und das wollen wir nicht. Immerhin wäre Deutschland dann raus aus der WM. Und das Sommermärchen wäre für uns beendet. Ja, gucken wir mal, wie es ausgeht. Das Spiel wird übrigens morgen um 22.30 Uhr live übertragen vom ZDF. Hier ist Bremen 2, der Sonntagnachmittag.

0: Sonntagnachmittag hier bei uns auf Bremen 2. Heute Nacht war Schlafen fast schon eine Extremsportart. Deutschland hatte in der vergangenen Nacht einen neuen Rekord für die wärmste Nacht seit Beginn der Wetteraufzeichnung erlebt. In Kubschütz in Sachsen sank die Temperatur nicht unter 29,4 Grad. Auch am Tag ist es gerade sehr heiß. Der Ironman in Frankfurt, der wurde hitzebedingt verkürzt. Bei der Fußball-WM in den USA, in Kanada und in Mexiko gibt's ja auch viel Hitze und da hilft man sich mit Trinkpausen, wie sinnvoll die wirklich sind. Darüber rede ich jetzt mit dem Kollegen Holger Gerz, Bremen 2 Sportexperte. Den erreiche ich in Georgia, besser gesagt in Atlanta, in den USA. Schönen guten Tag.
1: Hallo, guten Tag.
0: Ich grüße dich. Eine Neuerung sind ja die Trinkpausen bei der WM, die finden aber auch statt bei Spielen, bei denen es gar nicht so warm ist. Was ist dein Eindruck? Sind die wirklich nötig oder geht es da mehr um Profit? Immerhin schalten ja Fernsehsender während der Pausen oft Werbung.
1: Exakt, das ist der Punkt. Natürlich sind Trinkpausen bei besonders großer Hitze angezeigt. Menschen sollen trinken, das hilft ihnen, etwas wieder abzukühlen, den Wasserhaushalt auszugleichen. Aber hier in Amerika ist es natürlich schon so, dass auf diesem Wege die Möglichkeit für die Sponsoren geschaffen worden ist, bei den Spielunterbrechungen ihre Werbung zu schalten. Da geht es vor allen Dingen um Geld. Das merkt man auch manchmal daran, dass die Stadien runtergekühlt sind. Es gibt ja auch ganz kühle, etwas kühlere Orte, wo man gar keine Trinkpausen bräuchte, die finden dann aber trotzdem statt. Da geht es um Werbepausen.
0: Bei uns ist es gerade ein großes Problem, die Hitze. Viele Sportveranstaltungen wurden auch abgesagt in den vergangenen Tagen. Wie viel Hitze verträgt eigentlich ein Spitzensportler?
1: Ja, man sagt ja grundsätzlich 40 Grad Körperkerntemperatur, dann wird es schwierig. Ich habe jetzt gehört, dass der Ironman in Frankfurt immerhin gekürzt worden ist. Also statt 180 Kilometer mit dem Rad nur 125. Da sagen wir natürlich immer noch, puh, das ist immer noch sehr heftig, was da geleistet wird. Also ich glaube, wir stehen im Moment an so einem Wendepunkt. Wir orientieren uns immer noch an den Zeiten, die es früher gegeben hat, müssen uns aber jetzt darauf einstellen, dass natürlich die Hitze auch sich auswirkt auf Sportveranstaltungen. Ob man sowas in brütender Mittagshitze weitermachen kann wie bisher, das ist die Frage. Ob nicht bestimmte Sachen auch in den Abend verlegt werden müssen, ist die Frage. Oder ob man überhaupt im Juni, Juli noch Hochleistungssport betreiben kann, das ist natürlich auch eine Frage.
0: Gibt es denn da schon erste Überlegungen, dass Großveranstaltungen wie die Fußball-WM vielleicht doch im Winter stattfinden oder im Herbst?
1: Ja, die Überlegungen gibt es. Das hat es ja auch vor 3 Jahren schon gegeben. In Katar vor 4 Jahren, da gab es ja noch schon eine Winter-WM. Aber es ist in der Tat so, dass man sich überlegt, wie macht man das? In der Bundesliga ist es ja tatsächlich so, dass es in den Hochsommerphasen eine Pause gibt. Das ist auch ganz okay soweit bisher gelaufen. Aber man muss schon sagen, dass natürlich diese enorme Hitze über Tage auch auf Sportler eine Auswirkung haben wird, an die man sich bisher noch überhaupt nicht gewöhnt hat. Da ist man also auch noch auf einem Feld unterwegs, was man noch gar nicht kennt. Da wird man Anpassungen vornehmen müssen, das ist klar.
0: Sportlerinnen und Sportler sind ja von Natur aus ehrgeizig und versuchen sicherlich auch bei diesen Temperaturen noch das Beste rauszuholen. Welche Verantwortung tragen denn da die Veranstalter für die Gesundheit der Athleten?
1: Ja, genau, das ist der Punkt. Das ist tatsächlich so, es trifft auf Leute, die sagen, wir packen das schon, ne? Wir schaffen das schon, wir setzen uns gegen alles durch. Unsere Resilienz ist so erheblich, dass wir uns auch mit der Hitze auseinandersetzen können. Da wird man abwarten müssen. In Amerika ist es so, dass im Football gelegentlich es vorgekommen ist, dass Spieler auch schon gestorben sind bei großer Hitze. Es ist bisher noch nicht vorgekommen in Europa, also man kennt jetzt nicht viele Hitzetote, aber es ist natürlich absehbar, wenn sich die Situation so entwickelt, wie sie sich immer mit entwickelt, wird man einfach da umdenken müssen. Und man wird auch in die Abendstunden gehen müssen, das ist klar. Und man wird vor allen Dingen den Juli, glaube ich, aussparen müssen als einen Monat, wo man Hochleistungssport betreibt. Das wird man einfach in den Kalender nicht mehr aufnehmen können.
0: Und man muss wirklich umdenken. Wer gestern die Tagesschau gesehen hat, hat auch Claudia Kleinert, die Meteorologin der ARD, gesehen. Die hat ganz klar gesagt, wir müssen uns daran gewöhnen, dass wir in den nächsten Jahren immer häufiger solche Extremhitzetage erleben werden. Also die Gesellschaft, die Städte müssen sich da was überlegen. Und der Sport natürlich auch. Darüber habe ich gesprochen mit Holger Gerz, unserem Sportexperten hier von Bremen 2, zugeschaltet aus den USA, wo er gerade die WM verfolgt. Kurz abschließend, du hast vor ein paar Wochen mal bei mir gesagt, du siehst die WM sehr kritisch, wenn man überlegt, was sich Infantino so alles so leistet und dieser ganze Friedenspreis mit Trump und so weiter. Siehst du das mittlerweile anders oder die WM anders, jetzt wo du da bist?
1: Ja, ich sehe sich nach wie vor kritisch. Aber man merkt natürlich auch, das, was wir beim letzten Mal auch schon besprochen haben, wenn der Fußball mal rollt, wenn es dann funktioniert, dann merkt man natürlich auch, dass er immer noch eine Strahlkraft hat. Leute kommen zusammen, Leute feiern zusammen. Das liefert natürlich tolle Bilder. Es gibt auch ganz gute Spiele. Auf der anderen Seite bleibt aber natürlich die Restriktion und bleibt natürlich die Politik, die dahinter steht.
0: Ja, und ein großes Highlight sind natürlich die kleinen Mannschaften, in Anführungszeichen, die es zum Teil weit geschafft haben. Wir sind sehr gespannt, wie es weitergeht. Dein Tipp für Deutschland, Paraguay morgen Abend?
1: Ich würde sagen, das gewinnen sie knapp und danach ist dann gegen Frankreich Schluss.
0: Okay, ich danke dir sehr herzlich, Holger Gerz. Das war er hier bei uns auf Bremen 2. Alles Gute, viel Spaß noch. Tschüss.
1: Sehr gut, danke.

0: Der Bremen 2 Verkehrsservice meldet sich. Achtung, dringende Verkehrsmeldung für die A1. Bremen Richtung Osnabrück. Zwischen Holdorf und Neuenkirchenförden befindet sich gerade eine noch nicht abgesicherte Unfallstelle. Bitte Vorsicht hier, mehr zur Verkehrslage gleich.
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0: Und wir haben es 14.30 Uhr.
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0: Zurzeit haben wir in Beverstedt bei Bremerhaven 25 Grad, in Zeven im Stadtpark 29, in Bad Zwischenahn bei Oldenburg 30. Hochsommerlich heute wieder. In Bremen klettern die Temperaturen auf rund 33 Grad, in Bremerhaven 25 bis 27. Dazu Sonne mit ein paar Wolken. Später steigt dann das Risiko für Gewitter. Die können dann auch örtlich kräftig ausfallen. In der kommenden Nacht wird es endlich etwas angenehmer mit 17 bis 20 Grad. Allerdings können auch erneut Gewitter durchziehen. Morgen macht der Sommer dann einen kleinen Rückzieher. Statt Gluthitze erwarten uns angenehme 23 bis 28 Grad. Dazu wechseln sich Sonne und Wolken ab. Nur vereinzelt gibt es noch einen Schauer. Nach diesem Hitzemarathon fühlt sich das dann an wie eine kostenlose Klimaanlage.
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0: Vorsicht bitte auf der A1, Bremen Richtung Osnabrück, zwischen Holdorf und Neuenkirchenförden. Hier befindet sich eine ungesicherte Unfallstelle. Dann A1, Hamburg-Osnabrück, zwischen dem Bremer Kreuz und Asten, 5 Kilometer stockend. Genauso wie auf der A1 Osnabrück Richtung Bremen, zwischen dem Dreieck Stur und Bremen-Hemeling, ebenfalls stockender Verkehr, hier 3 Kilometer. 6 Kilometer stockend gibt es gerade auf der A7 Hannover Richtung Hamburg, zwischen dem Dreieck Walsrode und Dorfmark. A7 Hannover Richtung Hamburg, die Ausfahrt Hamburg-Marmsdorf ist wegen Reparaturarbeiten gesperrt. A27 Walsrode Richtung Bremen, zwischen dem Dreieck Walsrode und Walsrode West, 4 Kilometer stockend. Die A29 Wilhelmshaven-Oldenburg, die ist zwischen Zetel und Varel-Bockhorn in beiden Richtungen gesperrt. Der Grund hier sind Bauarbeiten. Das Ganze geht noch bis morgen früh 5 Uhr. Die Umleitung führt sie über die U25 und U10. Euthen, die Hauptstraße zwischen Bremer Breden und der Dorfstraße, ist wegen einer Veranstaltung bis heute Abend 19 Uhr in beiden Richtungen gesperrt. Und dann gibt es noch eine Sperrung für die B71 Bremerhaven-Zeven in Höhe Bremerhaven-Wulsdorf. Bauarbeiten in beiden Richtungen, wie gesagt, hier die Fahrbahn gesperrt. Bis morgen 5 Uhr früh geht das Ganze. Hier gibt es allerdings auch für Sie eine Umleitung.
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0: Und gleich bei uns unser Hörbuchtipp. Und da gibt es diesmal was für Fans von Astrid Lindgren.

0: Marcone, The Letter, hier bei uns auf Bremen 2. Und wir bleiben schriftlich.
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0: Ja, die Welt der Kinderliteratur, die ist voll von Figuren, die sich die schwedische Autorin Astrid Lindgren ausgedacht hat. Pippi Langstrumpf, Michael aus Lönneberger, Ronja Räubertochter, Karlsson vom Dach, die Kinder aus Bullerbü und so weiter und so weiter. Bis ins hohe Alter schrieb sie Kindergeschichten und prägte uns alle mit Themen wie Frieden, Natur und Gerechtigkeit. Als Hörbuch ist gerade eine Biografie über die Schriftstellerin erschienen, Astrid Lindgren, Ihr Leben. Florian Bentsch stellt uns das nun hörbare Werk des dänischen Biografen Jens Andersen vor.
2: Astrid Lindgrens Originalmanuskripte lagern im Keller der Königlichen Bibliothek in Stockholm. Dort beschäftigen sich bis heute Expertinnen und Experten mit den vergilbten Papierstapeln. Denn die schwedische Kinderbuchautorin schrieb in einer eigens entwickelten Stenografie, die heute als Astrid Lindgren-Code bekannt ist.
3: Jetzt lege ich mich hin und schreibe ein paar Zeilen an Pippi 3.
2: Viele ihrer Bücher entstanden im Liegen.
3: Als ein Journalist der Stockholms-Tidningen im April 1952 wissen wollte, ob Astrid Lindgren ein bevorzugtes Kleidungsstück habe, antwortete sie lachend: Ja, das ist sicherlich der Pyjama. Inzwischen weiß wohl ganz Schweden, dass ich so faul bin, mich ins Bett zu legen, um zu schreiben.
2: Astrid Lindgren wurde im November 1907 auf dem Hof Näs bei Vimmerby geboren und starb im Januar 2002 im Alter von 94 Jahren in Stockholm. Die Biografie Astrid Lindgren, ihr Leben des dänischen Schriftstellers Jens Andersen gilt seit Jahren als Standardwerk und ist nun auch in Deutschland als Hörbuch erschienen. Darin erfährt man von Lindgrens frühem Vorsatz, Journalistin zu bleiben und niemals Schriftstellerin zu werden.
3: Dieses Versprechen hatte sie viele Jahre gehalten. Und in einer autobiografischen Skizze aus dem Jahr 1955, die sich heute in ihrem Nachlass in der Königlichen Bibliothek befindet, ist zu lesen, dass sie tatsächlich stolz darauf war, so lange widerstanden zu haben.
2: Für ihre Tochter Karin erfindet Lindgren während des Zweiten Weltkriegs Geschichten über ein Mädchen, das stark ist, aber Gewalt ablehnt, Autoritäten in Frage stellt, die schwedischen Tugenden Selbstständigkeit und Unabhängigkeit vertritt. Mit Pippi Langstrumpf wird aus der Journalistin Lindgren schließlich doch eine Schriftstellerin.
3: In ihrem Tagebuch vermerkt sie zwischen Weihnachten und Silvester 1946: Ich bin ein winziges kleines bisschen ziemlich berühmt.
2: Belehrende Kinderbücher, die sie Sonntagsschulbücher nannte, lehnte Lindgren weitgehend ab. Kinder müssten nicht vor Sprache oder Inhalten geschützt werden. Sie seien durchaus in der Lage, selbst zu entscheiden, was sie lesen, sich die Welt so zu machen, wie sie ihnen gefällt.
3: Das hieß, auf die Literatur übertragen, dass didaktische Beiträge in Märchen und Geschichten für Kinder nicht nur überflüssig waren, sondern auch eine Herabwürdigung der kindlichen Fähigkeit zu eigenständigen Gedanken bedeutete.
2: Jens Andersen zeichnet das Bild einer Frau, die nach ihrem späten Einstieg ins literarische Schreiben bis ins hohe Alter produktiv blieb. Viele ihrer Figuren sind kleine Einzelgängerinnen und Einzelgänger, die Freiheit in der Natur finden. In ihrer Korrespondenz stößt Andersen auf diese Selbstbeschreibung der Autorin.
3: Ich war wahrscheinlich niemals sonderlich lebensfroh, obwohl ich recht munter sein kann, wenn ich mit anderen Menschen zusammen bin. Diese kleine Melancholie schleppe ich seit meiner Jugend mit mir herum. Richtig glücklich war ich nur als Kind.
2: Im Alter engagierte sich Astrid Lindgren zunehmend für den Naturschutz und spendete einen großen Teil ihres Vermögens für wohltätige Zwecke. Astrid Lindgren, ihr Leben von Jens Andersen. Die Geschichte einer Frau, die so schnell schrieb, wie sie denken konnte, die ihr langes Leben an ihren Überzeugungen festhielt und deren Bücher Generationen prägten.
0: Und das Hörbuch dazu ist erschienen im DAV-Verlag, Länge 12 Stunden, 17 Minuten, Donnerwetter, zum Preis von 29,95 €.

Musik von Kevin Devine. Tried to fall in love hier bei uns auf Bremen 2. Der Sonntagnachmittag. Ja, die Nachricht ist recht frisch. Heute wurde bekannt, wer als musikalischer Top-Act beim Finale der Fußball-WM auftreten wird. Das Finale wird eine Halbzeitshow bekommen, die erste in der Geschichte des Turniers. Und auf der Bühne auftreten wird kein geringerer als der britische Sänger Robbie Williams, gemeinsam mit dem italienischen Popstar Laura Pausini. Beide präsentieren am 19. Juli in New Jersey ihre offizielle FIFA-Hymne Desire. Ja, und Robbie Williams hofft sicher jetzt schon, dass England dann im Finale spielen wird gegen Deutschland. Das ist meine Hoffnung. Das wäre dann ein Spiel für die Ewigkeit. Eternity. Hier ist er, Robbie Williams auf Bremen 2.

0: 4 vor 3 gleich.
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0: Und er kommt von Jens Schellhaus.
2: Der Mensch, er kann lieben. Doch dann tut er sich weh.
3: Tanna Skoltsa-Bock ist Lyrikerin und Poetry-Slammerin. Vor vielen Jahren kam sie aus dem Iran nach Deutschland.
2: Der Mensch kann rechnen und berechnet die Chancen.
4: Zum Beispiel gibt es eine Studie, die aufzeigt, dass bei gleicher Leistung SchülerInnen, die von Rassismus betroffen sind, schlechtere Übergangsempfehlungen bekommen und schlechtere Noten bekommen.
3: Josephine Abraku ist Sachbuchautorin, forscht zu Rassismus, Kolonialismus und zu Machtstrukturen.
4: Es geht immer um Verteilung in unserer Gesellschaft. Also wer hat Zugang zu was? Und dafür sind Machtverhältnisse wie Rassismus zum Beispiel da.
3: Schlimm, sicher. Trotzdem suchen Tanna Skoltsa-Bock und Josephine Abraku nach Hoffnung, wie sie sich finden lässt, was sie behindert und wie wir uns gegenseitig unterstützen können.
2: Ich frage mich dann oft, ist der Mensch wirklich so komplex?
3: Zum Literaturfestival Poetry on the Road und der Lesereihe Out Loud kommen Tanna Skoltsa-Bock und Josephine Abraku nach Bremen, um zu lesen, performen und mit ihnen zu diskutieren. Heute um 19:30 Uhr im Kulturzentrum Lagerhaus.

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1: Mit Sven Weingärtner. Grüne machen Hitze und Klimaschutz zum Wahlkampfthema. Bremer Polizei gibt neue Infos zu Verdächtigem im Fall des getöteten Ehepaars aus Fegesack bekannt. Rettungsmannschaften suchen in Venezuela weiter nach Überlebenden. Das Wetter, viel Sonne am Nachmittag, ganz vereinzelt Gewitter möglich bei maximal

0: Banacak betont, die Energiewende solle sich für die Menschen im Alltag auszahlen. Das schaffe mehr Akzeptanz für den Ausbau erneuerbarer Energien.
1: Die Hitze lässt Straßen und Autobahnen aufplatzen. Gestern etwa auf der A7 zwischen Bad Fallingbostel und Dorfmark. In Leipzig und Nürnberg fallen noch bis morgen alle Straßenbahnen aus. Der Grund? Hitzeschäden. Die gab es gestern auch in Bremen an den Gleisen in der östlichen Vorstadt im Bereich Bennigsenstraße durch Bodentemperaturen von bis zu 60 Grad. Seit dem Morgen können die Straßenbahnen dort aber wieder fahren. Gegen den Verdächtigen im Fall des getöteten Ehepaares aus Bremen-Fegesack hatte die Polizei bereits im April ermittelt. Das bestätigte ein Sprecher Buten und Binnen. Zuerst hatte das der Weserkurier berichtet. Mehr dazu aus unserer Nachrichtenredaktion von Gabriele Intemann.
2: Der 22-Jährige war damals durch Schüsse im Stadtteil Fegesack und den Besitz mehrerer Waffen und gefährlicher Gegenstände aufgefallen. Nach Angaben eines Polizeisprechers hatten die Beamten ihn damals zur psychiatrischen Untersuchung in ein Klinikum gebracht. Die habe aber weder eine psychische Erkrankung festgestellt, noch eine Fremdgefährdung. Er musste wieder entlassen werden, erklärte ein Polizeisprecher Buten und Binnen. Derzeit sucht die Bremer Polizei öffentlich mit Fotos und vollem Namen nach dem 22-Jährigen. Er gilt als dringend verdächtig, am Freitag einen Mann und eine Frau in Fegesack getötet zu haben. Er war ein Nachbar der beiden Opfer.
1: In Venezuela suchen Rettungsmannschaften nach den schweren Erdbeben weiter nach Überlebenden. Zehntausende Menschen werden noch vermisst. Frage an Anne Dämmer in Venezuela. Wie viel Hoffnung gibt es denn überhaupt noch?
3: Nach wie vor wird Tag und Nacht unermüdlich weitergesucht, obwohl Experten betonen, dass die ersten 72 Stunden ja entscheidend sind. Verzweifelte Angehörige suchen in medizinischen Einrichtungen von Caracas und im besonders schwer getroffenen Küstenbundesstaat La Guaira nach Lebenszeichen. Und weil die Kapazitäten erschöpft sind, wurden selbst auf Krankenhausparkplätzen provisorische Krankenstationen eingerichtet. Ja, die Lage vor Ort ist extrem chaotisch. Die dramatischen Szenen machen deutlich, wie unvorbereitet die venezolanische Regierung auf eine Katastrophe dieses Ausmaßes war.
1: Und zum Sport. Hitzebedingt wurde die Triathlon-Strecke bei der Ironman-Europameisterschaft in Frankfurt verkürzt. Einerseits zum Schutz der Athleten, andererseits aus Rücksicht auf Helfer und Einsatzkräfte. Gewonnen hat der Favorit, der amtierende Weltmeister Kasper Stornes aus Norwegen. Bester Deutscher wurde Jan Stratmann. Als Zehnter qualifizierte er sich auch für die WM auf Hawaii. Das waren die Nachrichten mit Sven Weingärtner.
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5: Ja, schauen wir mal auf die aktuellen Temperaturen in Bremerhaven, Suhrheide am Sportplatz. 25 Grad in Verden an der Aller, rund um den Dom 31. In Hude an der Klosterruine 30, genauso wie in Bremen am Roland. Ja, in Bremen klettern die Temperaturen noch ein bisschen höher. 33 Grad in der Spitze am Nachmittag. In Bremerhaven maximal 27, dazu Sonne mit ein paar Wolken. Später steigt dann wieder das Risiko für Gewitter. Die können örtlich kräftig ausfallen, aber in den meisten Orten wird es trocken bleiben. Auch in der kommenden Nacht Gewittergefahr. Es wird endlich etwas angenehmer mit 17 bis 20 Grad. Dann die Tiefstwerte. Morgen statt Gluthitze angenehmere 23 bis 28 Grad. Dazu wechseln sich Sonne und Wolken ab. Nur vereinzelt gibt es noch einen Schauer.
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5: Die aktuelle Verkehrslage hier bei uns auf Bremen 2. Vorsicht bitte auf der A1 Bremen Richtung Osnabrück. Zwischen Holdorf und Neunkirchenfürden befindet sich eine Unfallstelle. A1 Hamburg Richtung Osnabrück zwischen dem Bremer Kreuz und Aasten 5 Kilometer stockend. Nochmal A1 Osnabrück Richtung Bremen zwischen dem Dreieck Stur und Bremen-Hemelingen 3 Kilometer stockend. A7 Hannover Richtung Hamburg zwischen dem Dreieck Walsrode und Dorfmark 6 Kilometer stockender Verkehr. A7 Hannover Hamburg. Die Ausfahrt Hamburg-Marmsdorf ist wegen Reparaturarbeiten zurzeit gesperrt. Euthen, die Hauptstraße zwischen Bremer-Breden und der Dorfstraße. Da ist die Hauptstraße wegen einer Veranstaltung bis ca. 19 Uhr in beiden Richtungen gesperrt. Und B71 Bremerhaven-Zeven in Höhe Bremerhaven-Wulsdorf. Ebenfalls eine Sperrung in beiden Richtungen. Das geht bis morgen früh, 5 Uhr. Hier gibt es aber für Sie eine Umleitungsbeschilderung. Gute Fahrt Ihnen.
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5: Ich grüße Sie sehr herzlich. Sollte es ein Social-Media-Verbot für Kinder und junge Jugendliche geben? Oder reichen andere Maßnahmen, vielleicht die, die eine Expertenkommission gerade vorgeschlagen hat? Diese Woche gingen 56 Empfehlungen an das Bundesfamilienministerium. Ob sie der große Wurf sind, darüber reden wir gleich.

0: Kings of Leon, Beachside, auf Bremen 2. Ja, die Diskussion ist nicht neu. Schon vor wenigen Monaten haben wir uns darüber unterhalten, ob es ein Social-Media-Verbot geben müsste für Kinder und Jugendliche. Auch in Deutschland, in der Türkei, gibt es dieses Verbot ja schon bis zu einer gewissen Altersgrenze, auch in Australien. Aber brauchen wir sowas auch in Deutschland? Die Forderung nach Altersgrenzen, die ist zumindest wieder neu entbrannt. Es liegt auch an Vorschlägen einer Expertenkommission, die ihre Ideen diese Woche an Bundesfamilienministerin Karin Prien übergeben hat. Thema: der bessere Schutz von Kindern und Jugendlichen in der digitalen Welt. Gesprochen habe ich darüber vor der Sendung mit Isabel Brandhorst von der Uni Tübingen. Sie leitet dort die Forschungsgruppe Internetbezogene Störungen und Computerspielsucht. Guten Tag, Frau Brandhorst.
1: Hallo, guten Tag.
0: Ja, macht Social Media Kinder und Jugendliche wirklich unglücklicher, ja vielleicht sogar psychisch krank?
1: Eine Gruppe von Kindern und Jugendlichen scheint tatsächlich eher unter Social Media zu leiden. Das ist ungefähr ein Viertel, während ein anderes Viertel nach der Social Media Nutzung eher ein besseres Wohlbefinden berichtet. Es gibt ganz klare Zusammenhänge zwischen psychischen Erkrankungen und der Social Media Nutzung, vor allem einer exzessiven oder suchtartigen Social Media Nutzung. Aber es ist nicht immer ganz klar, was ist Henne und was ist Ei.
0: Was unterscheidet denn die Kinder, die nicht krank werden, die damit gut umgehen können und die darunter leiden?
1: Zum einen ist die Nutzungsdauer einflussreich. Durchschnittlich nutzen Jugendliche zwischen 10 und 17 Jahren in Deutschland 2,5 Stunden an Werktagen und 3,5 Stunden an Wochenenden Social-Media-Angebote. In der Forschung zeigt sich oft, dass wenn so eine Grenze von 1 bis 2 Stunden pro Tag überschritten ist, dass das dann eher mit Problemen assoziiert ist. Und dann hängt es aber auch davon ab, wie ich mit Social Media umgehe. Also tendiere ich mehr zum sozialen Vergleich, dann kann es eher schädlich sein. Und es hängt auch davon ab, wie ich Social Media nutze. Also eine aktive Nutzung, das heißt das Interagieren mit mir bereits bekannten Personen, kann sogar eher förderlich sein. Während wenn ich stundenlang einfach nur durch die ideale Welt scrolle, dann kann das eher negative Auswirkungen haben.
0: Nun habe ich gerade gesagt, es gibt eine Expertenkommission, die hat 56 Vorschläge an Familienministerin Prien übergeben. Ideen, wie man Kinder und Jugendliche mehr schützen könnte in der digitalen Welt. Gehen diese Vorschläge Ihrer Meinung nach in die richtige Richtung?
1: Ja, das denke ich auf jeden Fall. Die Expertenkommission, in der ich auch gehört wurde, hat sich wirklich sehr intensiv mit den verschiedensten Perspektiven beschäftigt. Und sie haben ja auch 2 Vorschläge gemacht, entweder, also 2 Vorschläge zu dem so sehr diskutierten Social-Media-Verbot. Entweder sollen Designmerkmale verändert werden, ohne dass es eine Altersbeschränkung gibt, oder Kinder sollen unter 13 Jahren kein Social Media und zwischen 16 und 18 Jahren nur ein verändertes Social Media nutzen. Und nun hätten wir natürlich gerne eine Glaskugel und würden wissen, welche der beiden Strategien vielleicht eher zum Erfolg führt. Das wissen wir nicht, weil zu beiden Themen einfach zu wenig Forschung vorliegt.
0: Sie sind ja auch Kinder- und Jugendpsychologin. Wenn Sie diese abstrakten Diskussionen zu diesem Thema hören, denken Sie bestimmt an viele junge Patientinnen und Patienten. Was schlagen Sie denn vor? Welchen Weg würden Sie denn jetzt gehen?
1: Ich würde quasi beides machen. Ich würde definitiv das Verbot jetzt für die unter 13-Jährigen fordern. Ich hätte mir das auch für die unter 14-Jährigen vorstellen können, weil ich glaube, dass die, bis wir Social Media wirklich so haben, dass es Kindern nicht mehr schadet und auch die Nutzungszeiten nicht so exorbitant hoch sind, wird es sehr, sehr lange dauern. Ich glaube, dass wir viel zu lange einfach zugeschaut haben. Wir sehen in der Klinik ganz viele Kinder und Jugendliche, wo Social Media wirklich auch ein Teil zur psychischen Erkrankung beigetragen hat. Und wir müssen eine Maßnahme wählen, die schneller zum Erfolg führt. Und das wäre für mich zumindest auf Zeit ein Verbot. Und wenn dann irgendwann Social Media so weit ist, dass man sagen kann, es hat keine negativen Auswirkungen mehr, auch nicht auf eine Subgruppe, dann kann man immer noch wieder Social Media öffnen.
0: Was tun, um Kinder und Jugendliche in der digitalen Welt besser zu schützen? Dazu war das Isabel Brandhorst von der Uni Tübingen. Sie leitet dort die Forschungsgruppe Internetbezogene Störungen und Computerspielsucht. Frau Brandhorst, ganz herzlichen Dank für das Gespräch hier auf Bremen 2.
1: Sehr gerne.

0: Sie hören Bremen 2 am Sonntagnachmittag. An diesem historischen Hitzewochenende sorgen gleich zwei Brände für besonders gefährliche Großeinsätze der Feuerwehr, sowohl in Sachsen als auch in Rheinland-Pfalz. In der Pfalz brennt ein Naturschutzgebiet in der Nähe von Bad Kreuznach. Unwegsames Gelände, Trockenheit und Hitze erschweren die Löscharbeiten und dann liegt in diesem Gebiet auch noch Weltkriegsmunition herum. Unsere Reporterin vor Ort heißt Sarina Fischer. Wie ist denn die aktuelle Lage dort?
1: Sie ist weiterhin schwierig. Das Feuer ist noch nicht unter Kontrolle und breitet sich sogar weiter aus, hat mir ein Sprecher vom Katastrophenschutz im Kreis Bad Kreuznach gesagt. Bis jetzt sind schon etwa 3 Hektar Fläche betroffen. Angefangen zu brennen hat es schon gestern Nachmittag und vielleicht hätte das Feuer direkt wieder gelöscht werden können, aber da kam die Weltkriegsmunition dazwischen. Heute Nacht gab es schon mehrere Explosionen in dem Waldbrandgebiet. Es ist also viel zu gefährlich für die Feuerwehrleute, da reinzugehen.
0: Wie geht's weiter? Also wie kann die Feuerwehr den Brand bekämpfen, wenn sie das Gebiet nicht betreten darf?
1: Genau das ist das Problem. Normalerweise würde die Feuerwehr mit Wasserrohren und Löschrucksäcken reingehen und den Brand aus der Nähe löschen. Jetzt können sie aber eben nur von außen eingreifen. Laut einem Sprecher zum Beispiel, indem sie am Rand vom Brandgebiet Schneisen im Wald schlagen und Bäume roden, um das Feuer aufzuhalten. Und sie benutzen mobile Wasserlöscher, die ohne Personal bedient werden können. Aber insgesamt müssen sie das Naturschutzgebiet wohl abbrennen lassen.
0: Also schwierige und gefährliche Löscharbeiten. Sind denn auch Wohngebiete und Menschen gefährdet?
1: Akut nicht, sagte der Sprecher, und es wurde bisher auch niemand verletzt. Aber der nahegelegene Ort Traisen wird jetzt vorsorglich komplett evakuiert, weil das Feuer sich eben weiter ausbreitet. Heute Nacht mussten schon etwa 300 Leute aus dem Ort ihre Wohnungen verlassen. Jetzt kommen ungefähr weitere 300 hinzu. Für sie gibt es Notunterkünfte in Nachbarorten und für manche, zum Beispiel Mütter mit Kleinkindern oder ältere und gebrechliche Menschen, wurden Hotelzimmer organisiert. Wann sie wieder nach Hause können, ist zurzeit völlig offen. Der Einsatz könnte noch Stunden bis mehrere Tage lang dauern.
0: Ganz herzlichen Dank, Sarina Fischer. Für Bremen 2 aus Rheinland-Pfalz in der Nähe von Bad Kreuznach gibt es einen großen Waldbrand in einem Naturschutzgebiet. Hinzu kommt, dass hier auch Weltkriegsmunition herumliegt, was die Löscharbeiten natürlich ordentlich behindert. Bremen 2 ist hier der Sonntagnachmittag.

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Bitte Vorsicht, der Bremen 2 Verkehrsservice ist hier. Wir haben eine dringende Verkehrsmeldung für die Autobahn 1, Hamburg in Richtung Bremen. Zwischen Rade und Hollenstedt hat es gekracht. Die Unfallstelle ist noch nicht abgesichert. Fahren Sie bitte hier schön vorsichtig. Die Polizei ist unterwegs. A1, Hamburg Richtung Bremen. Vorsicht zwischen Rade und Hollenstedt.

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2: Gleich bei uns auf Bremen 2 Musik von R.E.M. Shiny Happy People. Da freuen sich bestimmt viele drauf. Genauso wie auf das Wetter von morgen.
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2: Denn es gibt ordentlich Abkühlung, aber heute ist es erstmal noch hochsommerlich warm bis heiß. 34 Grad ist der Höchstwert heute südlich von Bremen, 33 in Bremen selbst. Die aktuellen Temperaturen an der Küste 27 Grad in Wilhelmshaven und Cuxhaven und wir haben in Diepholz und Verden bereits 32. Dazu heute Sonne mit ein paar Wolken, später sind dann wieder Schauer und Gewitter möglich. Die können örtlich auch kräftig ausfallen. In der kommenden Nacht wird es endlich etwas angenehmer mit 17 bis 20 Grad, auch hier Gewittergefahr. Morgen dann statt Gluthitze angenehme 23 bis 28 Grad. Dazu wechseln sich Sonne und Wolken ab. Nur vereinzelt gibt es noch ein paar Schauer.
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2: Die aktuelle Verkehrslage, bitte nach wie vor Vorsicht auf der A1 Hamburg Richtung Bremen zwischen Rade und Hollenstedt, eine ungesicherte Unfallstelle. Nochmal A1 Hamburg Richtung Osnabrück zwischen dem Bremer Kreuz und Asten, 5 Kilometer stockend. A1 Osnabrück Bremen zwischen dem Dreieck Stur und Bremen Himmelingen, 3 Kilometer stockender Verkehr. A7 Hannover Richtung Hamburg zwischen dem Dreieck Walsrode und Dorfmark, 5 Kilometer stockend. A7 Hannover Richtung Hamburg, die Ausfahrt Hamburg-Marmsdorf ist wegen Reparaturarbeiten gesperrt. Dann Euten, die Hauptstraße zwischen Bremer Breden und der Dorfstraße, ist wegen einer Veranstaltung bis ca. 19 Uhr heute in beiden Richtungen gesperrt. Und noch eine Sperrung für die B71 Bremerhaven-Zeven in Höhe Bremerhaven-Wulsdorf. Eine Sperrung für beide Seiten bis morgen früh 5 Uhr. Dann wird die Fahrbahn wieder freigegeben. Bitte folgen Sie bis dahin der Umleitungsbeschilderung.
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2: Ja, und wie versprochen mit R.E.M. Ich wünsche Ihnen einen wunderschönen Sonntagnachmittag.

0: Musik von Wes Kirkpatrick, That Kind of Love. Hier ist Bremen 2. Ja, es wird sicherlich die Erwachsenen jetzt weniger jucken, außer sie sind Eltern. Aber ich denke, es könnte auch sein, dass Kinder jetzt im Hintergrund zuhören, die jetzt aufschreien, wenn ich sage Donnerstag. Ist es soweit, dann beginnen in Bremen und Niedersachsen die Sommerferien. Jawohl, unser Spieletester Florian Bentsch, der hat sich passend zur Feriensaison Familienspiele vorgenommen, die Strand- und Sommerfest sind.
1: Er will doch nur spielen.
0: Ja, aber das Wetter spielte nicht so richtig mit, aber hören Sie selbst.
2: Die Tasche ist gepackt, Snacks, kalte Getränke, Decke, Campingstühle. Damit setzen wir uns ans Wasser und packen die Sommerspiele aus. Sie heißen Strandgut und Korall und kommen jeweils in wasserfesten Beuteln daher. Nur den Puschel-Windschutz fürs Mikrofon habe ich vergessen. Es zieht also natürlich gleich der Wind auf und der Himmel verdunkelt sich.
3: Das ist vorbei. Also ich finde es jetzt zu schön.
4: Auch noch nicht so schön. So mit Sonne und Regen.
2: Der norddeutsche Sommer nieselt auf uns herab. Fantasien über Strandkörbe und Grillgut verfliegen. Zum Glück ist das Spiel Strandgut wetterfest.
5: Ich hätte jetzt so gerne noch einen Strand.
6: Hast du keine Krabben?
5: Nein, die hatte ich umgedreht mit meiner letzten Welle.
3: Du hast mir alle genommen, die ich besessen habe.
5: Wie viel ist da noch im Beutel? Die Artenvielfalt ist gering.
2: Wir sitzen also am Weserufer auf Steinen und Campingstühlen und ziehen bei leichtem Nieselregen große lackierte Holzscheiben aus einem Beutel, bis er leer ist. Auf den Scheiben sind weiß-blaue Bilder. Krabben, Muscheln, Strandläufer, Felsen, Sand und Wellen kommen zum Vorschein. Mit allerlei ausgeklügelten Regeln, was wann wo liegen bleiben darf, weggespült wird, gefressen wird, von Spielerin zu Spieler wandert oder verloren geht. Am Ende, wenn der Beutel leer ist, gewinnt, wer die meisten Scheiben vor sich liegen hat, also das meiste Strandgut gesammelt hat.
5: Da ist mein Strandläufer. Jetzt nehme ich die.
3: Mir gefällt das deine
5: Du sammelst ja, da ganz schön viel Strandgut. Beifang zurück ins Meer.
7: Geil, Oma.
5: Eine von jedem.
7: Nur eine?
6: Krabbi.
7: Ja. Dort sind die Krabben da.
6: So, ich probiere mal. Ich spiele eine Welle.
7: Krass.
5: Sandra Müll. Geil.
2: Bei unserem zweiten Urlaubsspiel müssen wir uns die Sonne dazu denken. Denn bei Coral oder Korall gehört das Sonnenlicht mit zum Spiel. Unsere Korallen kommen auch wieder aus einem festen Beutel. Es sind hübsch bemalte Holzklötze, ein bisschen wie Tetris-Steine, jeweils in den Farben der Mitspielenden. Nach bestimmten Regeln legen wir sie unter oder übereinander, wachsen also in alle möglichen Richtungen, nehmen uns gegenseitig von oben das Sonnenlicht weg. Denn Korallen im Licht geben Punkte. Korallen im Schatten geben nichts.
7: Ich muss wachsen.
6: Und damit stelle ich Karin in den Schatten.
7: Was passiert, wenn der Turm umfällt?
6: Wir wachsen einfach korallig durch die Gegend.
7: Ja, Türme bauen finde ich super. Korallentürme noch besser.
6: Wo bist du überhaupt?
5: Ach, da, ich bin da ein bisschen versteckt.
2: So entstehen in jeder Partie neue Formen dieser bildhübschen Meeresbewohner, die sich um jeden Sonnenstrahl kabbeln. Korall ist einfach, schick und ein bisschen fies. Wie eine Art umgedrehtes Jenga, das oft nicht in Worten gespielt wird, sondern in Klagelauten.
7: Boah.
6: Mann, oh.
7: Ja. Lass mich mal. Oh no.
5: Na gut.
2: Nieselregen, Uferstaub, Gräserpollen, Haribos und Apfelschorle hinterlassen die ein oder anderen Schlieren auf unseren Strandscheiben und Korallenklötzen. Macht aber nichts.
5: Die sind ja auch so glatt beschichtet, auch Sand klebt da jetzt nicht dran. Außer wenn du das ein bisschen mit Sonnencreme noch so schmierst oder so.
6: Was ist das denn?
5: Kannst du auch waschen, wahrscheinlich einfach mit Spüli mal eben.
6: Einmal ins Meer schmeißen und zurücknehmen.
5: Oder so, ja. Das ist gut.
2: Ich sehe sie schon vor mir, diese beiden Outdoor-Spiele in ein paar Jahren. Der Lack an Stellen abgeplatzt, die Farben von der Sonne ausgeblichen, die Stoffbeutel schmutzig und voller Sand, die dünnen Regelheftchen längst irgendwo vom Wind davongetragen. Kaputt geliebtes Spielzeug. Ich freue mich schon.
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Gute Nachrichten gibt es von dieser Sängerin. Alicia Keys hat gerade bestätigt, dass ihr neues Album bald fertig ist. Es gibt schon einen Namen, Keys Part 2. Einen genauen Veröffentlichungstermin gibt es zwar noch nicht, aber das Album soll noch in diesem Jahr erscheinen. Für ihr neues Werk habe sie mit deutlich mehr Selbstbewusstsein gearbeitet als zu Beginn ihrer Karriere, hat sie gerade in einem Interview erklärt. Sie sagte, am Anfang tappt man wie ein Idiot im Dunkeln. Heute fühle sie sich kreativer und sicherer in ihrem Schaffen. Tja, dann sind wir mal gespannt auf das reife Ergebnis. Sobald feststeht, wann das Werk erscheint, erfahren Sie es natürlich hier bei uns auf Bremen 2. Bis dahin gibt's unter anderem Musik von Will Stratton. Der kommt jetzt, der musikalisch ein bisschen anknüpft an die Musik von Alicia Keys. River of Silver.

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1: Lady Gaga ist eine Kunstfigur der Sängerin Stefanie Germanotta. David Bowie, eine Art Pseudonym, das sich David Robert Jones auf der Bühne wie ein Mantel umlegte. Selbst Picasso machte sich selbst zur Marke und fast zur Karikatur. Die Selbstdarstellung der Künstlerin ist eins der Themen in der Ausstellung Becoming Paula im Paula Modersohn-Becker Museum in Bremen.
2: Für viele ist Paula ja so eine bestimmte Vorstellung, ein Bild, eine Projektionsfläche,
1: sagt Museumsdirektor Frank Schmidt. Die Ausstellung folgt der Künstlerin nach Worpswede, wo die Selbstdarstellung im Akt zum zentralen Bildthema wird, das sie bis zu ihrem frühen Tod beschäftigt.
2: Wir wollen zeigen, wie diese Projektionsfläche Paula wird. Wie wurde aus Paula Becker, aus der Schülerin, die in London studiert hat, die in Berlin studiert hat, Worpswede und häufig in Paris war, wie wurde daraus die bedeutendste Künstlerin des 20. Jahrhunderts, Paula Modersohn-Becker?
1: Die Ausstellung Becoming Paula, London, Berlin, Worpswede, Paris. Noch bis zum 13. September im Paula Modersohn-Becker Museum in Bremen.
3: Das war der Bremen 2 Musiktipp, Kulturtipp besser gesagt, von Florian Bentsch.

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1: Mit Sven Weingärtner. In Frankreich sterben bei Flugzeugabsturz 11 Menschen. Bremer Polizei gibt neue Infos zu Verdächtigem im Fall des getöteten Ehepaares aus Fegesack bekannt. Niedersächsische Regierung berät über Einsparungen. Das Wetter, viel Sonne, ganz vereinzelt Gewitter möglich bei maximal 34 Grad. Im Osten Frankreichs sind bei einem Flugzeugabsturz 11 Menschen gestorben. Die meisten von ihnen wollten Fallschirm springen. Was bisher bekannt ist, fasst Julia Borutta aus Paris zusammen.
2: Bei den Toten handele es sich um insgesamt 10 Fallschirmspringer, bestehend aus 5 Trainern und 5 Schülern sowie den Piloten, sagte der Präfekt des Departements Meurthe-et-Moselle bei seiner ersten Pressekonferenz am Mittag. Laut der Regionalzeitung L'Est Républicain war die Gruppe von freien Krankenpflegern und Pflegerinnen am Morgen zu einem ersten Fallschirmsprung Schnupperkurs aufgebrochen. Die Polizei hat dazu aufgerufen, den Bereich um die Unfallstelle im Osten von Nancy unbedingt zu meiden, um den

0: Beamten ihn damals zur psychiatrischen Untersuchung in ein Klinikum gebracht. Die habe aber weder eine psychische Erkrankung festgestellt, noch eine Fremdgefährdung. Er musste wieder entlassen werden, erklärte ein Polizeisprecher Buten und Binnen. Derzeit sucht die Bremer Polizei öffentlich mit Fotos und vollem Namen nach dem 22-Jährigen. Er gilt als dringend verdächtig, am Freitag einen Mann und eine Frau in Fegesack getötet zu haben. Er war ein Nachbar der beiden Opfer.
1: Die Polizei hat nun auch ein Hinweisportal freigeschaltet. Zeugen können darüber Infos, Fotos oder Videos übermitteln. Die Deutsche Gesellschaft zur Rettung Schiffbrüchiger hatte an diesem Wochenende viel zu tun. Allein zwischen Freitag und Sonntagmittag gab es für die Rettungskreuzer und Boote mehr als 30 Einsätze auf Nord- und Ostsee. Das teilte die Organisation mit Sitz in Bremen mit. 75 Menschen konnten die Seenotretter helfen. In Hannover kommt die rot-grüne Landesregierung gerade zu einer Klausur zusammen. Bei der Haushaltstagung entscheidet sich, wofür die Koalition Geld bereitstellt und wo gespart werden muss. Frage an Torben Hildebrand in Hannover: Müssen sich die Menschen in Niedersachsen auf harte Einschnitte einstellen?
2: Wir hören, dass SPD und Grüne nicht den ganz großen Sparhammer rausholen wollen. Also Kitas, Polizei, Schulen, dass da gestrichen und gekürzt wird, das ist unwahrscheinlich. Aber weil die Wirtschaft weiter vor sich hin dümpelt und die Steuereinnahmen dürftig sind, ist Rot-Grün unter Druck, das Geld zusammenzuhalten. Die Investitionen in die Infrastruktur, also in Straßen, in Krankenhäuser oder Turnhallen zum Beispiel, die sind gar nicht das größte Problem. Dafür gibt's ja die Sondertöpfe. Dafür wurden ja schon ganz, ganz viele neue Schulden gemacht. Schwierig wird es inzwischen, die ganz alltäglichen Kosten zu stemmen. Also das Personal ist vor allem teuer.
1: Zum Sport. Hitzebedingt wurde die Triathlonstrecke bei der Ironman-Europameisterschaft in Frankfurt verkürzt. Gewonnen hat der Favorit, der amtierende Weltmeister Kasper Stornes aus Norwegen. Bester Deutscher wurde Jan Stratmann als Zehnter. Das waren die Nachrichten mit Sven Weingärtner.
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4: Die aktuellen Temperaturen in Cuxhaven und Wilhelmshaven 27 Grad, in Bremerhaven 28 Grad, Bremen meldet 31 und Spitzenreiter zurzeit im Bremen 2 Sendegebiet Diepholz und Verden mit 32 Grad. Es kann noch etwas wärmer werden, bis 34 Grad südlich von Bremen, in Bremerhaven 25 bis 27 Grad. Dazu Sonne mit ein paar Wolken, später nicht überall, aber hier und da vielleicht mal ein Gewitter. Wenn ein Gewitter auftritt, dann kann das auch kräftig aussehen. Ausfallen. Auch in der kommenden Nacht ist es möglich, dann bei etwas kühleren 17 bis 20 Grad. Und morgen statt Hitze angenehme 23 bis 28 Grad. Dazu wechseln sich Sonne und Wolken ab. Nur vereinzelt gibt es ein paar Schauer.
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4: Die aktuelle Verkehrslage hier bei uns auf Bremen 2, A1 Hamburg Richtung Bremen zwischen Bokel und Posthausen, 4 Kilometer stockender Verkehr. Dann A7 Hannover Richtung Hamburg zwischen dem Dreieck Walsrode und Dorfmarke, ebenfalls stockender Verkehr, 5 Kilometer hier. A7 Hannover Hamburg, die Ausfahrt Hamburg-Marmsdorf ist wegen Reparaturarbeiten gesperrt. Euthen, die Hauptstraße zwischen Breda-Beden und der Dorfstraße, ist wegen einer Veranstaltung bis ca. 19 Uhr heute Abend in beiden Richtungen gesperrt. Und Achtung, gerade reingekommen, dringende Verkehrsmeldung für die A7 Hannover Richtung Hamburg zwischen dem Dreieck Walsrode und Bad Fallingbostel. Eine ungesicherte Unfallstelle. Achtung bitte, die Polizei ist unterwegs. Fahren Sie bitte hier ganz besonders vorsichtig. A7 Hannover Hamburg zwischen Walsrode und Bad Fallingbostel. Die B71 Bremerhaven-Zeven, die ist in Höhe Bremerhaven-Wulsdorf in beiden Richtungen gesperrt wegen Bauarbeiten bis morgen früh 5 Uhr. Hier gibt es eine Umleitungsbeschilderung für Sie. Und Oldenburg, die Straßburger Straße, ist zwischen Berliner Platz und Bahnhofsplatz nach einem Unfall gesperrt. Kommen Sie gut an, gute Fahrt für Sie.
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4: Ich grüße Sie sehr herzlich.

0: Musik von Mika. Grace Kelly. Hier ist Bremen 2. Ja, wir merken das alle deutlich. Die Welt ist unruhig. Der eine Krise jagt die nächste. Nichts scheint sicher zu sein. Die Welt ist im Wandel und das mit einer Geschwindigkeit, die viele Menschen überfordert. Psychische Belastungen nehmen zu. Zukunftsängste, Erschöpfung, Resignation. Viele Menschen fühlen sich machtlos bei der Fülle der Probleme. Aber sind wir es wirklich? Nein, sagt die Autorin Pia Lamberti. Ihr neues Buch heißt Der Untergang kann warten, wie wir in Krisenzeiten Hoffnung schöpfen. Ja, da werden wir doch neugierig. Ich habe kurz vor der Sendung mit ihr sprechen können.
1: Hallo.
0: Ich grüße Sie. Hoffnung können wir gut gebrauchen und irgendwie scheint uns da ein Tier zu helfen, der Kranich. Auf dem Cover Ihres Buches ist ein Kranich zu sehen, aber auch auf den Seiten im Buch immer wieder. Warum?
1: Weil Hoffnung ja aus verschiedenen Dingen besteht, unter anderem aus Symbolen, die wir haben und nutzen. Und der Kranich ist ja, soweit ich weiß, in verschiedenen Kulturen ein Symbol eben genau für diese Hoffnung, für den Wunsch nach einer besseren Zukunft. Und ja, dementsprechend ist ja die Erinnerung daran, dass wir auch Dinge oder Objekte oder Bilder brauchen, die uns dann erinnern. Ja, wenn es vielleicht mal nicht so leicht ist.
0: Sie haben das Buch aber nicht jetzt unbedingt einem Kranich gewidmet, sondern mehr Ihrem Papa. Ist er ein besonders positiver Mensch oder braucht er Ihren Zuspruch und deswegen dieses Buch?
1: Mein Vater ist ja einfach sehr früh gestorben, da war ich noch ein Kind. Und dementsprechend, weil er lange krank war, ist halt auch das Thema Resilienz, Umgang mit Krisen eins, das mich früh begleitet hat. Und er war einfach ein sehr wichtiger Mensch für mich, ja.
0: Geht's Ihnen selbst denn wie denen, für die Sie das Buch geschrieben haben? Also fühlen Sie sich von schlechten Nachrichten, Krisen und schlechter Laune in der Gesellschaft bedroht und irgendwie auch machtlos?
1: Also ich glaube, diese Momente hat jeder und das ist auch vollkommen in Ordnung. Ich bin kein Fan davon, jetzt zu sagen, ne, wir müssen alle immer Hoffnung haben, immer optimistisch sein. Nein, wir müssen auch mal wütend sein und traurig und verzweifelt und überfordert. Das sind ja Emotionen, die auch eine Funktion haben. Aber für mich war das schon die letzten Jahre immer mehr die Frage, was kann ich denn beisteuern? Nicht als Universalantwort, sondern als mein Beitrag. Und ja, da ist das Buch ein Teil von.
0: Ja, und was sie uns nun rät, damit wir die Hoffnung von einer besseren Welt nicht verlieren, das hören wir gleich. Wir reden weiter nach dieser kurzen musikalischen Pause.

0: Bremen 2, der Sonntagnachmittag. Wir reden so schnell von Krise, Katastrophe, Weltuntergang, vielleicht zu schnell, vielleicht ist alles gar nicht so schlimm. Pia Lamberti, Sozialpsychologin und Buchautorin, hatte eine klare Botschaft an uns oder an den Weltuntergang, denn sie schreibt, der Untergang kann warten. So heißt ihr aktuelles Buch mit dem Untertitel, wie wir in Krisenzeiten Hoffnung schöpfen. Frau Lamberti, ich habe gerade über die Begriffe gesprochen, die wir zu schnell manchmal benutzen, Krise, Katastrophe, Weltuntergang. Gibt's da eine Inflation in der Sprache für schlechte Stimmung und übertreiben wir da gerade?
1: Also die Krisen sind ja real da. Die Klimakrise ist eine reale Bedrohung und ich glaube, viele Menschen, gerade jetzt auch in der Hitze, wird das nochmal anders bewusst. Die Zahl an kriegerischen Konflikten ist nicht weniger geworden. Es gibt mehr und mehr autoritäre Systeme. Also meine Botschaft ist nicht, ach, das ist ja alles gar nicht so schlimm, sondern auch wenn es nicht gut ist, haben wir Handlungsmöglichkeiten. Und da die sind wichtig, weil wenn wir nichts tun, wird es auf jeden Fall schlimmer. Aber wenn wir eben ja Hoffnung bewahren, wenn wir uns Ziele setzen, wenn wir überlegen, wie wir mit der Gegenwart umgehen, haben wir Gestaltungsmöglichkeiten.
0: Also wir haben Gestaltungsmöglichkeiten, das heißt, wir können selber dafür sorgen, dass wir die Hoffnung nicht verlieren. Vielen Menschen fällt das schwer bei der aktuellen Weltlage, bei sozialen Kürzungen, hohen Benzinpreisen, Inflation. Wie schaffen wir das trotzdem?
1: Also ich finde erstmal, das Wichtige ist genau das anzuerkennen. Also wir müssen uns Dinge ja nicht schönreden. Wer finanzielle Nöte hat, das ist eine enorme Belastung. Wenn man eben dann auch noch Angst hat, dass es Kürzungen gibt, vielleicht bei Unterstützungsleistungen. Kriege machen Angst, Krisen belasten, das ist ja real da. Und ich glaube, das erstmal anzuerkennen, ist ja der erste Schritt. Aber dann eben nicht darin zu verharren, sondern zu sagen, es ist nicht gut gerade. Aber vielleicht kann ich trotzdem schauen, wie ich es für mich, aber auch für andere angenehmer mache, wie wir als Gesellschaft ja solidarischer miteinander umgehen können. Ne? Das fängt schon in der Nachbarschaft an, dass man aufeinander achtet. Wenn es heiß ist, vielleicht guckt, braucht die Nachbarin jemand, der irgendwie ihr Getränke mitbringt, weil sie die nicht mehr tragen kann. Oder sich ein Hitzebuddy sucht oder sowas. Also, dass wir wirklich versuchen, in dem, was nicht gut ist, trotzdem Hoffnung zu bewahren, einen Wunsch nach einer besseren Zukunft und eben, wie gesagt, ich halte sehr viel von gegenseitiger Unterstützung.
0: Also bei uns anfangen, in unserer Nachbarschaft, in der Familie, auf der Arbeit, weil uns das Gefühl gibt, wir können zusammen unsere kleine Welt zumindest verändern und verbessern. Aber macht uns das auch mehr Hoffnung für die Welt drumherum? Die verändert sich doch nicht dadurch. Können wir da auch was tun?
1: Also in der Psychologie gibt es eine Hoffnungstheorie, die ich sehr gut finde, weil oft, wenn ich von Hoffnung spreche, dann kommt erstmal so das obligatorische Augenrollen, ne? Es ist ja alles viele Dinge sind wirklich nicht gut, ne? Und dann wirkt Hoffnung schnell wie so eine Naivität. Aber Hoffnung in der Psychologie meint was anderes, nämlich ich habe ein Ziel. Das kann sein, ich möchte den Job haben, ich möchte eine Familie gründen oder eben ich will, dass die AfD weniger Prozent bekommt oder dass man wirklich wirksame Maßnahmen gegen den Klimawandel macht. Dann überlegt man sich Wege zum Ziel. Wie kann ich denn da hinkommen? Welche Strategien gibt es da? Und wie kann ich das aufrechterhalten, auch wenn es mal holprig wird? Welchen Sinn hat das Ganze für mich? Und ich glaube, das kann man auch auf eine gesellschaftliche Ebene hieven. Sich erstmal zu überlegen, welche Utopien haben wir denn eigentlich? Wie kann es denn schöner sein? Wo wollen wir denn hin? Weil ich habe das Gefühl, das fehlt im Moment gesellschaftlich, so ein Blick auf etwas, wie es anders und besser sein könnte. Da sind wir viel reaktiver.
0: Was machen wir denn dann, wenn es holprig wird, wenn es mal schwierig wird?
1: Es sind unterschiedliche Dinge. Also vorbereitend Alternativpläne sind eine gute Sache, da bin ich großer Fan von. Also wenn ich merke, meine eine Strategie funktioniert nicht, habe ich vielleicht schon eine andere. Soziale Gemeinschaft, soziale Unterstützung ist enorm wichtig, dass wir eben merken, wir sind nicht alleine mit unseren Problemen. Das war auch ein, Ergebnis dieser ganzen Proteste gegen Rechtsextremismus, dass Menschen gesehen haben, ich bin nicht alleine. Schöne Dinge haben, Dinge, die mir Sinn geben, die mir irgendwie so ein Gespür von Leben geben. Und im Buch habe ich zum Beispiel ein Beispiel genannt aus der Ukraine, ein junges Mädchen, das das gesagt hat, wenn ich den Schmetterling sehe, das gibt mir Sinn. Das sind manchmal wirklich kleine Dinge, die schon helfen können. Die machen die Probleme nicht weg, aber sie helfen uns dabei, so gut wie möglich da gut durchzukommen.
0: Mehr Hoffnung können Sie nachlesen im neuen Buch von Pia Lamberti, Der Untergang kann warten, wie wir in Krisenzeiten Hoffnung schöpfen. Erschienen ist das Ganze im Quadriga Verlag zum Preis von 22 Euro. Frau Lamberti, vielen Dank für das schöne Gespräch.
1: Herzlichen Dank für die Einladung.

0: Es war einmal. So geht's ja los.
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4: Ja, Moment, jetzt haben wir erstmal Nachmittag, kurz nach 4:30.
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4: Und arbeiten uns nach oben in Bremerhaven an der Seebäderkaje gerade 28 Grad, in Kloppenburg im Museumsdorf 30, in Bremen-Abergen am Dorfmarkt 31 und Spitzenreiter Bruchhausen-Vilsen am Freibad 32 Grad. Na, das passt ja am Freibad. Wir erwarten heute noch bis zu 34 Grad südlich von Bremen, an der Küste höchstens 27, dazu Sonne und ein paar Wolken. Das Gewitterrisiko steigt im Laufe des Nachmittags und Abends. Wenn Gewitter auftreten bei Ihnen, dann können die kräftig ausfallen. Bitte Vorsicht. In der kommenden Nacht ebenfalls Gewittergefahr bei 17 bis 20 Grad. Morgen Stadthitze, angenehme 23 bis 28 Grad, mal Sonne, mal Wolken und nur ganz vereinzelt ein paar Schauer.
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4: Da haben wir die A1, Hamburg Richtung Bremen, zwischen Bokel und Posthausen. 7 Kilometer Stau nach einem Unfall. Verzögerung hier eine Dreiviertelstunde. A7, Hannover Richtung Hamburg, zwischen dem Dreieck Walsrode und Dorfmark. 5 Kilometer stockend. Dann A7, Hannover Richtung Hamburg. Die Ausfahrt Hamburg-Marmsdorf ist wegen Reparaturarbeiten gesperrt. Schauen wir nach Euthen, die Hauptstraße zwischen Bremer Breden, so heißt es richtig, und der Dorfstraße ist wegen einer Veranstaltung bis ca. 19 Uhr in beiden Richtungen gesperrt. Oldenburg, die Straßburger Straße, ist zwischen Berliner Platz und Bahnhofsplatz nach einem Unfall gesperrt. Die B71 Bremerhaven-Zeven, die ist in Höhe Bremerhaven-Wulsdorf wegen Bauarbeiten bis morgen früh 5 Uhr in beiden Richtungen gesperrt. Hier gibt es allerdings für Sie eine Umleitungsbeschilderung.
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4: Und ich wünsche Ihnen einen angenehmen Sonntagnachmittag. Freue mich sehr, dass Sie mit dabei sind. Herzlich willkommen und weiterhin gute Unterhaltung.

0: Es geht abwärts. Dass man sich mal über diesen Satz freut in Norddeutschland, das ist schon bemerkenswert. Gestern 39, heute höchstens 34, morgen 28. Die Höchstwerte sind das für unser Sendegebiet. Gute Nachricht auch für die Tage danach. Dienstag 27, Mittwoch 26, Donnerstag 25 Grad. Also es wird immer angenehmer von Tag zu Tag. Aber jetzt spielt eine andere Zahl eine große Rolle, und zwar die Zahl 100.
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0: Wir blicken zurück auf den 28. Juni 1926. Heute wird der US-Komiker, Schauspieler und Filmproduzent Mel Brooks 100 Jahre alt. Ralf Gödde.
2: Was wird denn das, wenn's fertig ist, hä?
3: Das ist Spocks Würgegriff.
4: Seine Karriere, hat er einmal selbst gesagt, verlaufe ziemlich genau unter der Gürtellinie.
2: Das ist viel zu hoch, du musst den weiter unten ansetzen.
3: Ach, du meinst hier?
2: Genau!
4: Eine Szene aus der Star-Wars-Parodie Spaceballs, die zeigt, Mel Brooks ist kein Freund des feinen, subtilen Humors. Der amerikanische Komiker, Schauspieler und Regisseur liebt es eher frech und frivol, derbe und brachial.
5: Wenn ich einen Film gemacht habe, schleiche ich mich oft ins Kino. Ich bin begeistert, wenn sie lachen. Manchmal bin ich gleichzeitig peinlich berührt und begeistert. Zum Beispiel in Der wilde, wilde Westen, die Szene mit den Bohnen, wenn das Furzen losgeht, bin ich beschämt. Aber ich liebe es.
6: Sometimes I'm ashamed and thrilled at the same time, like the blazing saddles, the beans.
4: Als Melvin Kaminski wird der Sohn jüdischer Einwanderer im New Yorker Stadtteil Brooklyn geboren. Sein Vater stirbt, als der kleine Junge 2 Jahre alt ist. Die Mutter muss ihn und seine 3 Brüder alleine durchbringen.
7: How did I make myself visible?
5: Wir waren viele, die da aus den Slums herauskommen wollten. Die anderen Jungen waren größer, stärker und bessere Ballspieler. Ich schärfte meinen Verstand und nutzte meine Möglichkeiten, komisch zu sein. Sie konnten mich zwar verprügeln, aber ich konnte sie mit meinem Witz zu hysterisch lachenden Bündeln reduzieren. Das war meine große Waffe.
4: Das erste Geld verdient er als Schlagzeuger und Pianist und steht mit 14 Jahren schon als Stand-up-Comedian auf der Bühne. Nach dem Zweiten Weltkrieg, in dem Mel Brooks als US-Soldat gegen die deutsche Wehrmacht kämpfte, wird er Gagschreiber für Radio- und Fernsehsendungen.
8: Springtime for Hitler and Germany.
4: 1967 folgt dann sein erster Kinofilm, die Nazi-Parodie Frühling für Hitler, im Original The Producers mit Peter Sellers und Gene Wilder. Für das Drehbuch bekommt Brooks einen Oscar. Der überraschende Debüterfolg öffnet ihm die Türen in Hollywood.
5: Danach kamen die 12 Stühle, der war nicht so erfolgreich. Dann war der Wilde Wilde Westen ein großer Hit und danach musste ich mich nie mehr sorgen. Seit 1975, als er herauskam, bis heute, gab es keine Probleme mehr, Geld für einen Film zusammenzubringen.
4: Brooks widmet sich zwar auch ernsten Stoffen, produziert etwa David Lynchs Drama Der Elefantenmensch, das auf einer wahren Geschichte beruht. Am liebsten jedoch zieht das Comedy-Urgestein Filmgenres durch den Kakao. In Höhenkoller veralbert er die Klassiker von Alfred Hitchcock und in Frankenstein Junior die Horrorfilme der 30er Jahre. Dabei kommen Brooks' Klamauk-Komödien mitunter auch gesellschaftskritisch und subversiv daher. So schießt er in der Star-Wars-Parodie Spaceballs
9: unter dem Ding ersticke ich noch
4: auch gegen die zunehmende Ökonomisierung im Kulturbetrieb.
9: Wie kann es eine Kassette von dem Film Spaceballs geben, wenn wir noch beim Drehen sind?
10: Es gibt eine neue Erfindung auf dem Videomarkt.
9: Tatsächlich?
10: Ja, Instant-Kassetten. Die können Sie schon im Laden kaufen, bevor der Film abgedreht ist.
4: 2001 bringt der Vater von 4 Kindern seinen allerersten Film an den Broadway. Das Musical The Producers gewinnt 12 Tony Awards.
11: Deutschland is happy and gay.
4: Und auch im hohen Alter kann es der Vollblut-Komiker nicht lassen. Für nächstes Jahr hat Mel Brooks eine Fortsetzung des kultigen Spaceballs angekündigt. Geboren wurde der amerikanische Schauspieler, Autor und Regisseur am 28. Juni 1926. Das war heute vor 100 Jahren.

Great Lake Swimmers hier bei uns auf Bremen 2. Wir kommen zu einem Pop-Duo, welches vor wenigen Tagen sein Live-Comeback gegeben hat. Ein Konzert in Hamburg, restlos ausverkauft. Die beiden Musikerinnen von Boy sind wieder aufgetreten, Valeska und Sonja. Ja, die hatten gute Gründe dafür, dass sie eine längere kreative Pause gemacht haben. Valeska zog nach Zürich, Sonja arbeitete eine Zeit lang als Produzentin und Komponistin. Und das tut ja durchaus mal gut, den Kopf ein bisschen frei zu kriegen, mal andere Dinge zu machen. Das fördert die Kreativität. Jetzt sind sie aber wieder vereint und auf Tour. Lohnt sich mal auf ihre Homepage zu gucken, also auf die von Boy. Da finden Sie ein paar Termine. Vielleicht haben Sie Zeit und sind dann in der Nähe. Einen schönen Einblick in den musikalischen Stil der Band gibt's jetzt hier bei uns auf Bremen 2. Die stimmungsvolle Akustikversion ihres letzten Songs Fit Back In.

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1: Mit Sven Weingärtner. In Frankreich sterben 11 Menschen bei Flugzeugabsturz. Temperaturen erreichen in Deutschland einen neuen Höchstwert. Signalstörung sorgt für Probleme im Bahnverkehr zwischen Hamburg und Bremen. Das Wetter, viel Sonne, einige Wolken am Abend, vereinzelt Gewitter möglich bei aktuell noch mehr als 30 Grad. Im Osten Frankreichs sind bei einem Flugzeugabsturz 11 Menschen gestorben. Die meisten von ihnen wollten Fallschirm springen. Was bisher bekannt ist, fasst Julia Brutter aus Paris zusammen.
2: Bei den Toten handele es sich um insgesamt 10 Fallschirmspringer, bestehend aus 5 Trainern und 5 Schülern sowie den Piloten, sagte der Präfekt des Departements Meurthe-et-Moselle bei seiner ersten Pressekonferenz am Mittag. Laut der Regionalzeitung L'Est Républicain war die Gruppe von freien Krankenpflegern und Pflegerinnen am Morgen zu einem ersten Fallschirmsprung-Schnupperkurs aufgebrochen. Die Polizei hat dazu aufgerufen, den Bereich um die Unfallstelle im Osten von Nancy unbedingt zu meiden, um den Rettungsdiensten und den Ordnungskräften freien Zugang zu ermöglichen. Bei dem Absturz in dem Gewerbegebiet sind laut Medienberichten keine Unbeteiligten zu Schaden gekommen.
1: In Deutschland gibt es den dritten Tag hintereinander einen Hitzerekord. Am Nachmittag hat der Deutsche Wetterdienst in Brandenburg an der polnischen Grenze einen Wert von 41,7 Grad gemessen. Der Wert ist noch vorläufig und wird nochmal kontrolliert, so der Wetterdienst. Gegen den Verdächtigen im Fall des getöteten Ehepaares aus Bremen-Fegesack hatte die Polizei bereits im April ermittelt. Das bestätigte ein Sprecher. Buten und

0: dich am Freitag einen Mann und eine Frau in Fegesack getötet zu haben.
1: In Hannover trifft sich die rot-grüne Landesregierung gerade zu einer Haushaltstagung. Da entscheidet sich, wofür die Koalition Geld bereitstellt und wo gespart werden muss. Frage an Torben Hildebrand in Hannover. Müssen sich die Menschen in Niedersachsen auf harte Einschnitte einstellen?
2: Wir hören, dass SPD und Grüne nicht den ganz großen Sparhammer rausholen wollen. Also Kitas, Polizei, Schulen, dass da gestrichen und gekürzt wird, das ist unwahrscheinlich. Aber weil die Wirtschaft weiter vor sich hin dümpelt und die Steuereinnahmen dürftig sind, ist Rot-Grün unter Druck, das Geld zusammenzuhalten. Die Investitionen in die Infrastruktur, also in Straßen, in Krankenhäuser oder Turnhallen zum Beispiel, die sind gar nicht das größte Problem. Dafür gibt's ja die Sondertöpfe. Dafür wurden ja schon ganz, ganz viele neue Schulden gemacht. Schwierig wird es inzwischen, die ganz alltäglichen Kosten zu stemmen. Also das Personal ist vor allem teuer.
1: Auf der Bahnstrecke zwischen Hamburg-Harburg und Bremen kommt es zu Verspätungen und Teilausfällen. Grund sind eine Signalstörung bei Buchholz in der Nordheide und ein gesperrtes Gleis infolge von Bauarbeiten, wie die Eisenbahngesellschaft Metronom mitteilte. Das waren die Nachrichten mit Sven Weingärtner.
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4: Ja, heute Abend gibt es einen Wechsel aus Sonne und einigen Wolken, dabei oft trocken. Vereinzelt sind Gewitter möglich, wenn die auftauchen. Achtung, die können kräftig ausfallen. Dann ist es schwül heute Abend bei 22 Grad an der Küste bis 30 Grad südlich von Bremen. In der kommenden Nacht Abkühlung auf 17 bis 20 Grad, weiterhin Gewittergefahr. Und morgen angenehme 23 bis 28 Grad am Nachmittag, dazu eine Mischung aus Sonne und Wolken und nur selten etwas Regen. Die aktuelle Verkehrslage hier bei uns auf Bremen 2, und da blinkt gerade eine dringende Verkehrsmeldung auf. Vorsicht bitte in Bremen auf der B6 Oldenburger Straße. Zwischen Nordwest, Knoten und Walle Überseestadt liegen Gegenstände auf der Fahrbahn. Dann haben wir für Sie die A1 Hamburg-Bremen zwischen Bokel und Posthausen. 9 Kilometer Stau nach einem Unfall. Hier brauchen Sie 1,25 Stunden länger. A7 Hamburg Richtung Hannover zwischen Soltau-Ost und Bad Fallingbostel. Streckenweise stockender Verkehr. Dann A7 Hannover-Hamburg zwischen dem Dreieck Walsrode und Dorfmark 3 Kilometer stockend. A7 Hannover-Hamburg, die Ausfahrt Hamburg-Mahmsdorf, die ist wegen Reparaturarbeiten gesperrt. Euten, die Hauptstraße zwischen Bremer Breden und der Dorfstraße, ist wegen einer Veranstaltung bis ca. 19 Uhr heute Abend in beiden Richtungen gesperrt. Und die B71 Bremerhaven Richtung Zeven ist in Höhe Bremerhaven-Wulsdorf wegen Bauarbeiten in beiden Richtungen bis morgen früh 5 Uhr gesperrt. Hier gibt es allerdings für Sie eine Umleitungsbeschilderung. Gute Fahrt Ihnen.
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4: Ich grüße Sie sehr herzlich und gleich schauen wir mal, oder hören besser gesagt, was uns morgen Abend erwartet beim nächsten Spiel der deutschen Fußballnationalmannschaft. Wir beschäftigen uns gleich mal ein bisschen mit Paraguay.

0: Ja, ich hoffe, es läuft morgen anders. Beim letzten Spiel der deutschen Fußballnationalmannschaft bei der WM gegen Ecuador, da bin ich nach wenigen Minuten eingepennt. Da führte Deutschland 1:0 und irgendwie dachte ich, ja, da kann ich auch schlafen, die gewinnen das eh. Am nächsten Morgen, als ich aufgewacht bin und hörte, wie das Spiel ausgegangen ist und wie die deutsche Mannschaft sich im weiteren Verlauf des Spiels geschlagen hat, da war ich froh, dass mein Körper sich so entschieden hat. Morgen möchte ich trotzdem ein bisschen länger durchhalten, wird aber schwieriger, denn das Spiel beginnt morgen um 22.30 Uhr, also nochmal eine halbe Stunde später, gegen Paraguay. Und da geht es diesmal nicht nur um Taktik, Tore und Tabellen, es geht auch um Emotionen, Felix Mansel.
1: Paraguay ist ein stolzes Land. Emotionen spielen eine große Rolle. Paraguay hat gegen Deutschland noch nie gewonnen. Zwei Spiele gab es bisher. Das erste bei der WM 2002. Der deutsche Trainer heißt damals Rudi Völler. Es setzt für Paraguay eine knappe Niederlage, kurz vor Schluss der regulären Spielzeit.
2: 3 Minuten vorüber, Schuss! Tor! Tor! Mit der Nummer 7! Oliver Nübel!
1: 2013 dann das Testspiel. Endstand 3:3 mit Manuel Neuer im deutschen Tor. Damals wie heute steht Paraguay für starke Defensivarbeit. Ähnlich wie Deutschlands Gruppengegner Ecuador verteidigen die Südamerikaner körperlich robust. Der Einzug in die K.O.-Runde bei dieser WM ist für Paraguay ein großer Erfolg. Und Kapitän Gustavo Gomez hat gegen Deutschland nur ein Ziel.
3: Wir wollen unser Land auch gegen Deutschland wieder stolz machen.
1: Weniger stolz, sondern eher ärgerlich ist der Eintrag in die WM-Geschichtsbücher. Miguel Almirón hält sich während des Spiels gegen die Türkei den Mund zu. Das ist nach neuen FIFA-Regeln verboten. Peinlich für Paraguay. Almirón ist aber gegen Deutschland wieder spielberechtigt. Ihr Bester heißt Diego Gomez, ist 23 Jahre alt und spielt für den Premier League Club Brighton & Hove Albion. Hat einen Marktwert von 25 Millionen Euro, aber es ist nicht das Geld, was Paraguay antreibt.
3: Ich bin sehr glücklich, mein Land hier vertreten zu dürfen. Wir sind nach so langer Zeit mal wieder dabei.
1: Und dann übermannen ihn seine Gefühle. Diego Gomez weint hemmungslos auf der offiziellen Pressekonferenz. Es ist ein Gefühl des Stolzes. Sein Land musste 16 Jahre warten. Jetzt ist Paraguay wieder bei der WM mit dabei.
3: Ihr wisst, ich bin so emotional, aber ich werde wirklich 100% geben und versuchen, allen Menschen eine Freude zu bereiten.
1: Dann versagt Diego Gomez die Stimme. Sein Trainer nimmt ihn in den Arm. Für Paraguay ist diese WM mehr als nur ein Turnier. Das Spiel gegen Deutschland ist für die meisten der Höhepunkt ihrer Karriere. Für Paraguay ist es eine Frage des Stolzes.

Bremen 2 Verkehrsservice mal ganz kurz zwischendurch. Achtung, dringende Verkehrsmeldung für die A1 Osnabrück Richtung Bremen. Zwischen Bremen-Arsten und Hemelingen liegt eine Plane auf der Fahrbahn.

0: 17.21 Uhr. Wir schauen nach Venezuela. Nach den schweren Erdbeben wächst dort eine Welle der Hilfsbereitschaft. Aus Deutschland ist Hilfe gekommen, aus vielen anderen Ländern ebenfalls. Während viele die Abwesenheit der venezolanischen Regierung beklagen, helfen auch Freiwillige aus dem Umland von Caracas, verteilen Lebensmittel, versorgen Verletzte und suchen nach Überlebenden. Anne Demmer hat mit einigen gesprochen.
1: Seit Mittwoch haben wir kaum geschlafen. Wir sind hier und geben alles. Wir wollen den Angehörigen eine gute Nachricht bringen. Aika stammt aus Maracay, 1,5 Autostunden von Caracas entfernt. Er hat sich freiwillig gemeldet, genauso wie der 25-jährige Carlos Quintero. Beide tragen Arbeiterhosen und Helme. Sie konnten ein Mädchen retten. Es ist ein Wettlauf gegen die Zeit. Gerade gab es ein weiteres Beben mit der Stärke 5,4. Wir mussten uns dann selbst erstmal wieder in Sicherheit bringen. Aber wir machen weiter, weil die Menschen es verdient haben. Hier warten Eltern, die ihre Kinder vermissen. Eine Mutter kam zu mir, als sie erfahren hat, dass ihr Kind nicht überlebt hat. Ein unfassbarer Verlust. Ein 11-stöckiges Haus war bei dem schweren Beben komplett zusammengestürzt, ein einziger Trümmerhaufen. Ein Schaufelbagger schafft Geröll beiseite, Dutzende Rettungskräfte warten auf ihren Einsatz. Mindestens 15 Menschen werden noch vermisst. Nur einige wenige der Helfer tasten sich auf dem Schotterberg selbst voran. Plötzlich wird es ganz still. Es gebe die Hoffnung auf ein Lebenszeichen, gibt der Einsatzleiter zu verstehen. Wilfredo Aguirre wartet hinter dem Absperrband. Er wohnt in der Nachbarschaft. Es sind schon mehr als 72 Stunden vergangen. Sie haben hier 5 Leichen rausgeholt. Mein Haus hat auch Risse. Wenn es jetzt noch mal ein starkes Beben geben würde, dann könnte es noch eine weitere, viel schlimmere Tragödie geben. Die vorläufige Zahl der Todesopfer ist bereits auf mehr als 1.400 gestiegen. Mehr als 3.200 Menschen wurden verletzt, wie der Präsident der Nationalversammlung Jorge Rodriguez mitteilte. Die UNO schätzt die Zahl der Vermissten auf rund 50.000. Auch in dem kleinen Ort Morón, 60 Kilometer weiter, ist die Verzweiflung groß. Seit Tagen gibt es keinen Strom, kein Netz, kein sauberes Wasser. Mireli Mora lebt mit ihren 3 Kindern in einem einfachen Haus aus Lehmziegeln. Mein Haus wurde auch beschädigt. Die Mauer wackelt bedrohlich. Im kleinen Nachbarhaus sind 2 Mädchen aus ihrer Verwandtschaft gestorben. Sie kann es immer noch nicht fassen. Um einen kleinen Transporter vor ihrem Haus hat sich eine Menschenmenge gebildet. 2 Männer reichen Kartons mit Lebensmitteln, Arepas, dem venezolanischen Brot, Wasser und Windeln heraus. Die Bewohner des Ortes reden aufgeregt durcheinander. Einige sind wütend, weil die Regierung sich nicht blicken lasse. Die Krankenschwester Judith Hill hat sich mit Kollegen zusammengetan. Auch sie engagiert sich freiwillig. Wir sind Krankenschwestern, Ärzte und Lastwagenfahrer. Alle sind aus der Gemeinde und wir versuchen hier neben den Hilfsgütern, die wir gesammelt haben, auch medizinische Versorgung für die Betroffenen zu leisten. Einen Block weiter steht Robaldo Rieber mit seinem Pickup. Er leitet einen lokalen Sportclub. Auch sein Wagen ist voll mit privaten Ständen. Wir haben hier viel gesehen, internationale Kräfte aus anderen Ländern und vor allem viele, viele Leute aus Nachbarstädten. Aber die Regierung ist nicht präsent. Aber die Leute glauben ohnehin an nichts mehr. Währenddessen suchen die Rettungskräfte in Maracay weiter in den Trümmerhaufen. Auch nach mehr als 72 Stunden geben die Angehörigen die Hoffnung nicht auf, ihre Liebsten leben zu finden.
0: Anne Demmer berichtete für Bremen 2 über die unermüdlichen freiwilligen Helfer von Venezuela.

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4: Ja, und die Breminale startet mit angenehmen Temperaturen. Mitte der Woche erwarten wir 25 Grad.
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4: Und heute Abend 22 Grad an der Küste, 30 Grad südlich von Bremen. Ein Wechsel aus Sonne und einigen Wolken erwarten wir. Oft trocken, vereinzelt kann ein Gewitter durchziehen. Wenn das passiert, dann bitte Vorsicht. Es kann kräftig ausfallen, auch in der kommenden Nacht. Da haben wir dann Temperaturen so zwischen 17 und 20 Grad. Morgen statt Gluthitze mal was anderes. Angenehme 23 bis 28 Grad. Dazu wechseln sich Sonne und Wolken ab. Hin und wieder kann es mal etwas regnen.
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4: Die aktuelle Verkehrslage hier bei uns auf Bremen 2. A1 Hamburg Richtung Bremen zwischen Bokel und Posthausen. 10 Kilometer Stau wegen Bergungsarbeiten. Hier sind 2 Spuren gesperrt und Sie brauchen hier auf jeden Fall eineinviertel Stunden länger. A7 Hamburg Richtung Hannover zwischen Soltau Ost und Bad Fallingbostel. Streckenweise stockender Verkehr. Die Verzögerung hier beträgt eine gute halbe Stunde. A7 Hannover Richtung Hamburg zwischen dem Dreieck Walsrode und Dorfmark. 3 Kilometer stockend. A7 Hannover-Hamburg, die Ausfahrt Hamburg-Marmsdorf, die ist wegen Reparaturarbeiten zurzeit gesperrt. Dann Euthen, die Hauptstraße zwischen Bremer-Breden und der Dorfstraße, ist wegen einer Veranstaltung noch bis 19 Uhr heute Abend in beiden Richtungen gesperrt. Und die B71 Bremerhaven Richtung Zeven ist in Höhe Bremerhaven-Wulsdorf gesperrt. Auch hier gibt's Bauarbeiten in beiden Richtungen. Das Ganze geht noch bis morgen 5 Uhr. Es gibt hier allerdings für Sie, falls Sie hier lang wollen, eine Umleitungsbeschilderung. Nutzen Sie die. Gute Fahrt.
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4: Ich wünsche Ihnen einen wunderschönen Sonntagnachmittag. Ja.

Bremen 2 Verkehrsservice mal ganz kurz. Bitte Vorsicht auf der A1 Hamburg Richtung Bremen. Zwischen Bokel und Stuckenborstel befindet sich gerade eine ungesicherte Unfallstelle.

0: 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Macht zu viel Social-Media-Konsum Kinder und Jugendliche krank? Hinweise darauf gibt's genug. Und nun hat eine Expertenkommission vergangene Woche 56 Vorschläge übergeben an das Bundesfamilienministerium. Vorschläge, wie man Kinder und Jugendliche besser schützen könnte in der digitalen Welt. Gesprochen habe ich darüber mit Isabel Brandhorst von der Uni Tübingen. Sie leitet dort die Forschungsgruppe Internetbezogene Störungen und Computerspielsucht.
1: Hallo, guten Tag.
0: Ja, macht Social Media Kinder und Jugendliche wirklich unglücklicher, ja vielleicht sogar psychisch krank?
1: Eine Gruppe von Kindern und Jugendlichen scheint tatsächlich eher unter Social Media zu leiden. Das ist ungefähr ein Viertel, während ein anderes Viertel nach der Social Media Nutzung eher ein besseres Wohlbefinden berichtet. Es gibt ganz klare Zusammenhänge zwischen psychischen Erkrankungen und der Social-Media-Nutzung, vor allem einer exzessiven oder suchtartigen Social-Media-Nutzung. Aber es ist nicht immer ganz klar, was ist Henne und was ist Ei.
0: Was unterscheidet denn die Kinder, die nicht krank werden, die damit gut umgehen können und die darunter leiden?
1: Zum einen ist die Nutzungsdauer einflussreich. Durchschnittlich nutzen Jugendliche zwischen 10 und 17 Jahren in Deutschland 2,5 Stunden an Werktagen und 3,5 Stunden an Wochenenden Social-Media-Angebote. In der Forschung zeigt sich oft, dass wenn so eine Grenze von 1 bis 2 Stunden pro Tag überschritten ist, dass das dann eher mit Problemen assoziiert ist. Und dann hängt es aber auch davon ab, wie ich mit Social-Media umgehe. Also tendiere ich mehr zum sozialen Vergleich, dann kann es eher schädlich sein. Und es hängt auch davon ab, wie ich Social Media nutze. Also eine aktive Nutzung, das heißt das Interagieren mit mir bereits bekannten Personen, kann sogar eher förderlich sein. Während wenn ich stundenlang einfach nur durch die ideale Welt scrolle, dann kann das eher negative Auswirkungen haben.
0: Nun habe ich gerade gesagt, es gibt eine Expertenkommission, die hat 56 Vorschläge an Familienministerin Prien übergeben. Ideen, wie man Kinder und Jugendliche mehr schützen könnte in der digitalen Welt. Gehen diese Vorschläge Ihrer Meinung nach in die richtige Richtung?
1: Ja, das denke ich auf jeden Fall. Die Expertenkommission, in der ich auch gehört wurde, hat sich wirklich sehr intensiv mit den verschiedensten Perspektiven beschäftigt. Und sie haben ja auch zwei Vorschläge gemacht, zwei Vorschläge zu dem so sehr diskutierten Social-Media-Verbot. Entweder sollen Designmerkmale verändert werden, ohne dass es eine Altersbeschränkung gibt, oder Kinder sollen unter 13 Jahren kein Social Media und zwischen 16 und 18 Jahren nur ein verändertes Social Media nutzen. Und nun hätten wir natürlich gerne eine Glaskugel und würden wissen, welche der beiden Strategien vielleicht eher zum Erfolg führt. Das wissen wir nicht, weil zu beiden Themen einfach zu wenig Forschung vorliegt.
0: Sie sind ja auch Kinder- und Jugendpsychologin. Wenn Sie diese abstrakten Diskussionen zu diesem Thema hören, denken Sie bestimmt an viele junge Patientinnen und Patienten. Was schlagen Sie denn vor? Welchen Weg würden Sie denn jetzt gehen?
1: Ich würde quasi beides machen. Ich würde definitiv das Verbot jetzt für die unter 13-Jährigen fordern. Ich hätte mir das auch für die unter 14-Jährigen vorstellen können, weil ich glaube, dass bis wir Social Media wirklich so haben, dass es Kindern nicht mehr schadet und auch die Nutzungszeiten nicht so exorbitant hoch sind, wird es sehr, sehr lange dauern. Ich glaube, dass wir viel zu lange einfach zugeschaut haben. Wir sehen in der Klinik ganz viele Kinder und Jugendliche, wo Social Media wirklich auch ein Teil zur psychischen Erkrankung beigetragen hat. Und wir müssen eine Maßnahme wählen, die schneller zum Erfolg führt. Und das wäre für mich zumindest auf Zeit ein Verbot. Und wenn dann irgendwann Social Media so weit ist, dass man sagen kann, es hat keine negativen Auswirkungen mehr, auch nicht auf eine Subgruppe, dann kann man immer noch wieder Social Media öffnen.
0: Was tun, um Kinder und Jugendliche in der digitalen Welt besser zu schützen? Dazu war das Isabel Brandhorst von der Uni Tübingen. Sie leitet dort die Forschungsgruppe Internetbezogene Störungen und Computerspielsucht. Frau Brandhorst, ganz herzlichen Dank für das Gespräch hier auf Bremen 2.
1: Sehr gerne.
0: Und das Gespräch haben wir kurz vor der Sendung aufgezeichnet. Der Bremen 2 Verkehrsservice ist hier. Achtung, dringende Verkehrsmeldung für die A1. In Richtung Bremen zwischen dem Maschener Kreuz und Hittfeld steht gerade ein defektes Fahrzeug. Und dann bitte Achtung, A1 Hamburg Richtung Bremen zwischen Bokel und Stuckenborstel eine ungesicherte Unfallstelle.

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1: Musik von Alan Doyle hier bei uns auf Bremen 2. Es kommt nicht so oft vor im Jahr, dass es Sonntag um 20.15 Uhr keinen Tatort gibt im Ersten. Tja, heute ist es mal soweit, denn ab heute, beziehungsweise heute hat der Fußball Vorrang. Das 16. Finale mit dem Spiel Südafrika gegen Kanada wird übertragen vom Ersten. Auf den Tatort verzichten müssen Sie trotzdem nicht, denn es gibt den Radio-Tatort gleich hier bei uns nach den 18 Uhr Nachrichten. Die heutige Folge heißt Übertherapie. Es geht um einen Arzt, der tot in seiner Praxis aufgefunden wird. Und die Frage ist, wer war sein letzter Patient? Spielen Drogen eine Rolle? Immerhin liegt die Praxis mitten im Drogenmilieu von Neukölln. Fragen über Fragen, die das Ermittlerteam Christian Wonder und Ariane Kruse abarbeiten müssen, um den Täter zu finden. Also seien Sie dabei, begeben Sie sich auf Spurensuche gleich nach den 18 Uhr Nachrichten. Ich wünsche Ihnen einen schönen, entspannten restlichen Abend mit Bremen 2. Ich bin André Pfitzner und sage Tschüss.

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1: Slammerfilet. Filet. Französisch für dünner Faden. Deutsch auch Lende oder Lendenbraten. Heißt in der Küchensprache der lange, keulenförmige Muskelstrang, der sich im Lendenbereich auf beiden Seiten der Wirbelsäule entlangzieht. So steht es im digitalen Lexikon meines Vertrauens. Meine ich aber gar nicht. Filet.
2: Wie leuchtet das nicht ein? Abbeißen, kauen, schlucken. Wer hat denn für die Scheiße Zeit? Das muss schneller gehen, ich hab noch Termine.
1: Filet, Slammerfilet. 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Was? 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Da ist nämlich Slammerfilet. Filet slammen, also Poetry Slam. Sowas, also Poesiewettbewerb. Die schönste Form einer Rivalität, die ich mir vorstellen kann.
2: Wieso klettern wir nicht mal auf den Baum? Lass uns auf den Baum klettern. Wir setzen uns auf den Ast und essen einen Apfel. Und wenn du nicht mehr weißt, wie es geht, ich erklär's dir.
1: Slammerfilet, das Beste vom Poetry Slam. Wortkunst vom Feinsten. Filetiert, zart, mager und ungeheuer saftig. Am Sonntag, dem 2. August um 11 Uhr auf der Seebühne in Bremen.
2: Das war kurz sehr lyrisch. Aber das bleibt nicht so, habe ich keine Kappas mehr für.
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1: Mit Ralf Stölting. Guten Abend. 11 Menschen sterben bei Flugzeugabsturz in Frankreich. Metronom meldet Störungen auf der Bahnstrecke Bremen-Hamburg. Russell gewinnt Formel-1-Rennen in Österreich. Das Wetter am Abend sind Gewitter möglich, Temperaturen noch zwischen 22 und 30 Grad. Im Osten von Frankreich sind bei einem Flugzeugabsturz 11 Menschen gestorben. Die meisten von ihnen wollten Fallschirm springen. Aus Paris, Julia Borutta.
2: Bei den Toten handele es sich um insgesamt 10 Fallschirmspringer, bestehend aus 5 Trainern und 5 Schülern sowie den Piloten, sagte der Präfekt des Departements Meurthe-et-Moselle bei seiner ersten Pressekonferenz am Mittag. Laut der Regionalzeitung L'Est Républicain war die Gruppe von freien Krankenpflegern und Pflegerinnen am Morgen zu einem ersten Fallschirmsprung-Schnupperkurs aufgebrochen. Die Polizei hat dazu aufgerufen, den Bereich um die Unfallstelle im Osten von Nancy unbedingt zu meiden, um den Rettungsdiensten und den Ordnungskräften freien Zugang zu ermöglichen. Bei dem Absturz in dem Gewerbegebiet sind laut Medienberichten keine Unbeteiligten zu Schaden gekommen.
1: In Hannover trifft sich momentan die rot-grüne Landesregierung zu einer Haushaltstagung. Die Koalition will entscheiden, wo Geld bereitgestellt wird und wo gespart werden muss. Frage an Torben Hildebrand in Hannover. Müssen sich die Menschen in Niedersachsen auf harte Einschnitte einstellen?
3: Wir hören, dass SPD und Grüne nicht den ganz großen Sparhammer rausholen wollen. Also Kitas, Polizei, Schulen, dass da gestrichen und gekürzt wird, das ist unwahrscheinlich. Aber weil die Wirtschaft weiter vor sich hin dümpelt und die Steuereinnahmen dürftig sind, ist Rot-Grün unter Druck, das Geld zusammenzuhalten. Die Investitionen in die Infrastruktur, also in Straßen, in Krankenhäuser oder Turnhallen zum Beispiel, die sind gar nicht das größte Problem. Dafür gibt's ja die Sondertöpfe. Dafür wurden ja schon ganz, ganz viele neue Schulden gemacht. Schwierig wird es inzwischen, die ganz alltäglichen Kosten zu stemmen. Also das Personal ist vor allem teuer.
1: Auf der Bahnstrecke zwischen Hamburg und Bremen kommt es zu Verspätungen und Teilausfällen. Der Grund sind eine Signalstörung bei Buchholz in der Nordheide und ein gesperrtes Gleis infolge von Bauarbeiten. Das teilte die Eisenbahngesellschaft Metronom mit.

0: gegen den 22-Jährigen am Freitag einen Mann und eine Frau aus seiner Nachbarschaft getötet zu haben. Bereits im April ermittelte die Polizei gegen ihn, unter anderem wegen des Verstoßes gegen das Waffengesetz. Er soll in Fegesack Schüsse mit einer Gaspistole abgegeben haben. Damals musste die Polizei ihn wieder laufen lassen. Ein psychiatrisches Gutachten hatte keine psychische Erkrankung und keine Gefahr für Leib und Leben Dritter festgestellt.
1: In der Formel 1 hat Mercedes-Pilot George Russell den Großen Preis von Österreich gewonnen. Der Engländer setzte sich vor Max Verstappen im Red Bull und WM-Spitzenreiter Kimi Antonelli im anderen Mercedes durch. Das waren die Nachrichten mit Ralf Stölting.
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1: In der Nacht ziehen gebietsweise dichte Wolken auf. Örtlich kann es Gewitter und kräftigen Regen geben. Bei Gewittern besteht Unwettergefahr. Es bleibt weiterhin schwül bei Tiefstwerten von 20 bis 17 Grad. Morgen erst noch kompakte Wolken und örtlich Schauer. Später gibt es einen Wechsel aus Sonne und Wolken. Maximale Temperatur dann bei 27 Grad. Die Aussichten: am Dienstag erwartet uns eine Mischung aus Sonne und teilweise dicken Wolken. Dabei kann es einzelne Schauer oder kurze Gewitter geben. Höchstwerte bei 20 Grad auf den Inseln und bis zu 27 Grad in der Verdener Heide. Es ist 18 Uhr und 4 Minuten.
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3: Mit gelben Birnen hänget und voll mit wilden Rosen das Land in den See. Ihr holden Schwäne und trunken von Küssen tunkt ihr das Haupt ins heilig nüchterne Wasser.
4: Meine Fresse, hier. Idioten, nur noch Idioten. Steck die in den Sack und hau mit dem Knüppel drauf. Triffst du immer den richtigen. Oder die richtige. Hier ist zu! Ja doch, ich komme aber gleich. Ich schreib das nur zu Ende. Bürokratenscheiße, Formulare für jeden Furz, der hier gelassen wird. Das Land ist so krank. Wenn Sie schon eine Google-Diagnose haben, dann können Sie hier gleich wieder abhauen. Da muss ich nicht meine Zeit vergeuden. Ja, ist der Mann. Internet steht alles. Da steht nur die Scheiße drin, die andere Leute reinmachen. Leute, die uns verarschen. Pharma, Großkapital, Staat vorneweg. So, so. Ja, doch. Hast du keinen Parkzettel gezogen oder was? Parkraumbewirtschaftung, früher mal Wegelagerei genannt. Ordnungsamt, das sind auch nur Nazis. Wo fehlt's denn? Was soll das?
3: Weh mir. Vernehme ich, wenn es Winter ist, die Blumen. Und wo den Sonnenschein und Schatten der Erde. Die Mauern stehen sprachlos und kalt im Winde.
5: Was soll das?
3: Hölderlin, Hälfte des Lebens.
5: Ja, weiß ich. Warum rezitierst du das?
3: Ich rezitiere nicht. Ich habe mich nur erinnert. Hälfte des Lebens. Passt ungefähr bei mir. Ab jetzt geht's abwärts.
5: Oh, ja. Bald stehst du da wie eine kalte Mauer.
3: Nicht sofort. Aber irgendwann schon.
5: Von mir aus. Hauptsache, du wirst nicht auch noch wehleidig. Ja, eng im Kopf und dazu noch rumjammern, das hält man nicht aus.
3: Weh mir.
5: Genau. Weh, alter Mann, weh. Hast du noch was zu rezitieren?
3: Nee. Das war's.
5: Hey, dann fahr mal los. Hier, männliche Leiche, Kreuzberg, Arztpraxis.
3: Okay.
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0: Dr. Wolfgang Böttiger, 71. Der war schon 71 und hat immer noch praktiziert. Schläge gegen den Kopf, stumpfer Gegenstand, Eisenstange oder sowas. Tatzeit vermutlich gestern Abend, nach 8. Seine Angestellte hat ihn heute Morgen gefunden.
1: Wonach riecht es hier?
0: Zu wenig gelüftet, würde ich sagen. Naja, wenn Sie mich fragen, ist es ja auch nicht gerade sauber hier.
1: Ja, da haben Sie recht. Böttiger war Hausarzt, Allgemeinmedizin. Im Internet über 100 Bewertungen seiner Praxis. Durchschnitt aller Bewertungen 2,5. Genau die Hälfte zwischen dem besten und dem schlechtesten Wert. Es gab keine mittleren Bewertungen, nicht eine einzige. Entweder ein Stern oder 5 Sterne. Absolut gut oder absolut schlecht. Großartiger Arzt oder Monster.
2: Ich war halt 10 da. Sprechstunde ist ab 10. Aber ich hab gedacht, diese Scheißsuchtis. Wolfgang hat die alle ringen gelassen. Egal ob versichert oder völlig am Arsch. Die sollen ihm Geld geben, hat er gesagt, für die Behandlung. Ne? Wenn die nicht versichert waren. Aber die hatten doch nie was. Der hat rumgebrüllt, aber der brachte ja nur auch kein Geld.
1: Wolfgang.
2: Was?
1: Sie haben Wolfgang gesagt. Sind Sie schon lange hier?
2: Naja, ewig. Wir hatten so eine On-Off-Beziehung, beruflich. Wenn ich ihn nicht mehr ertragen konnte, dann bin ich eben weg. 100 Mal. Aber ich hab ja nichts gelernt. Und die Arbeit bei Wolfgang, die war okay meistens.
1: Hatte Dr. Böttiger auch normale Patienten?
2: Was meinen Sie damit?
1: Also Leute, die nicht süchtig waren. Ganz normale.
2: Was ist denn schon normal? Gehen Sie mal aus dem Fenster, was Sie da sehen. Das ist hier Milieu. Das ist nicht Berlin. Klar kam auch Husten und Schnuppen bei uns vorbei. Wolfgang hat alle krank geschrieben, wenn sie das wollten. Und das sprach sich eben rum. Ha?
1: Sie haben gesagt, die Suchtis?
2: Ja.
1: An die haben Sie gleich gedacht, als Sie ihn gefunden haben? Und war das eher so allgemein? Oder haben Sie an jemand Bestimmtes gedacht?
2: Nee. So, Wolfgang war ein Arschloch.
1: Was?
2: Ja, aber das reicht ja nicht, dass man umgebracht wird, oder? Der hat hier alle drin gelassen. Polytoxikoman. Haben Sie da eine Vorstellung? Wissen Sie, was das ist? Die schießen sich Heroin und dann nehmen sie Tabletten dazu, ja? Und wenn sie das alle drin haben, dann trinken sie eine Flasche Schnaps. Und dann wird noch ein Joint gedreht. Was die für Körper haben.
1: Hat der Methadon in der Praxis?
2: Nee, das durfte er nicht. Der war da im Knast deswegen. Also das ist ewig her.
1: In seiner 40-jährigen Berufspraxis hatte Böttiger ein 1000 Mal vor Gericht gestanden. Zuletzt vor allem wegen Politikerbeleidigung und daraus resultierender Geldstrafen, die er nicht bezahlen wollte. Früher, vor 2-3 Jahrzehnten, hatten die Methoden, mit denen er Drogensüchtige behandelte, zu etlichen Gerichtsverfahren geführt.
3: Also sogenannte akzeptierende Therapie, das gelebtes Bullabü. Ist okay, wenn du Drogen nimmst, wir schreiben dir nichts vor, nimm so viel, wie du willst, wir wollen dich nicht entwöhnen, wir begleiten das nur, wir machen es dir so angenehm wie möglich.
1: Deswegen haben Sie konkret ermittelt?
3: Beschluss gegen AMG, also rauf und runter. Konkret war mir klar, Böttiger verachtet unsere Gesetze und nicht nur das Arzneimittelgesetz.
1: Er ist mehrfach verurteilt worden.
3: Ja, Geldstrafe, Bewährung. Hat doch mal 3 Monate gesessen. Das war der Ritterschlag. Der faschistische Staat lässt die Maske fallen. Wissen Sie, ich habe mich oft gefragt, ob Leute wie Böttiger eigentlich an den Mist glauben, den sie da erzählen. Recht auf Rausch. Unbedingte Freiheit des Individuums. Der Staat als Zerstörer, der Arzt als Ermöglicher. In Wahrheit ging es nur ums Chaos. Die Verwandlung der Gesellschaft in ein Spiegelbild der eigenen Kaputtheit. Begreift man nicht sofort, aber irgendwann schon.
1: Der Staat jetzt zu stören, er hat es als ermöglicht. Mhm. Wie lange waren Sie dabei?
3: 40 Jahre.
1: Und
3: fast die ganze Zeit Rauschgift. Ich kenne den Sumpf von Berlin in- und auswendig. Also Sie wollen was wissen über Ihren Mordfall. Es tut mir leid, ich bin außer Dienst. Ich habe abgeschlossen damit. Ich kann nur eins sagen. Beschaffungskriminalität ist immer gnadenlos. Da ist ein Mensch schneller tot, als er bitte nicht sagen kann.
4: Stopp und drehen.
1: Und zurück.
4: Und zurück. Gehen, gehen, stopp, drehen. Gehen 8 Schritte. Cruzada. Gut, und gehen.
1: Der Staat als Zerstörer, der Arzt als Ermöglicher. Kannst du damit was anfangen?
4: Klar, stopp. Drehen. Kann ich.
1: Was zerstört der Staat und was ermöglicht der Arzt?
4: Beim Tango wird nicht geredet. Ich mache einen Schritt zurück. Halt meine Hand fest. Ja, gut. Und geh.
1: Sag doch mal.
4: Der Staat ermöglicht zerstörerische Verhältnisse und zerstört so das Glück des Einzelnen. Stopp. Gehen. 8 Schritte. Der Arzt versucht, Zerstörung zu therapieren. Drehen. Und ermöglicht im günstigsten Fall ein besseres Leben für den Einzelnen. Stopp. Drehen.
1: Kann man das auch umgekehrt sagen? Also der Staat bemüht sich, im günstigsten Fall ein besseres Leben für alle zu ermöglichen, während ein Arzt, der die Spielregeln nicht einhält, beim Einzelnen viel zerstören kann?
4: Man kann von jeder Sache auch ihr Gegenteil behaupten, wenn man Spaß an verworrenem Denken hat. Stimmt. Jetzt die Ochos.
1: Die Ochos.
4: 2, 3. Gut.
1: 6, 7, 8. Ich habe keinen Spaß an verworrenem Denken.
4: Habe ich nicht behauptet.
1: Doch, hast du. Doch. Weil ich dir widersprochen habe.
4: Macht man auch nicht. Beim Tango huldigt man der Dame an seiner Seite. Außerdem machst du dauernd Schrittfehler. Ein Schritt zu viel, ich gleich das stillschweigend aus.
1: Carla, 8 Schritte?
4: Ja.
1: 8 Schritte?
4: Ja, du machst 9.
1: 8?
4: Dann widersprichst du mir noch so. Jetzt weiter. Komm. Drehen.
5: Tastchen, ich suche Erbse. Wo ist denn der?
6: Erbse ist tot.
7: Zehner. Aha. Dann kriegst du eine Antwort.
5: Ist nicht ein bisschen viel, ein Zehner? Also für eine Antwort, oder?
7: Okay, 9 Euro.
6: Ja, gib mal.
5: 9? Nee. Ich kaufe euch einen Döner, hm?
6: Ja, verpiss dich, ey, verpiss dich.
5: 5 Euro und ihr sagt mir, wo Erbs ist. Hier.
7: Ja, gib her.
5: Ja, nee, gleich. Wo ist er?
6: Mann, Erbs ist tot.
5: Hey.
7: Ja, der ist in der U-Bahn.
5: Aha.
7: Auf dem Bahnsteig.
5: Okay.
7: Seiner Bank, wo er immer ist.
5: Okay, cool. Hier. Ornament und Verbrechen, ne?
6: Hey, was willst du?
5: Ja, es ist eher 80er.
6: Ja, verpiss dich. Komm, verpiss dich jetzt. Verpiss dich einfach.
7: Hey, pass mal auf, dass du nicht aufs Maul kriegst, ja? Erbs ist ein böser Junge.
5: Ich auch.
7: Oh, er ist auch ein böser Junge.
6: Und verbrennte. Pick meinen Kopf.
5: Ich wette, du hast hier schon 1000 Mal Hausverbot bekommen. Ja? Ja. Wir können ganz normal reden, Erbs. Ich bin Polizist, hab ein paar Fragen. Klassiker. Wenn du nett bist, mache ich dir keinen Ärger, sonst mache ich dir Ärger. Bin ja Polizist. Hast du das verstanden?
8: Ja, Erbse? Rede.
5: Dr. Böttiger. Der hat seine Praxis hier um die Ecke. Warst du oft bei ihm?
8: Ja, aber nicht mehr lange. Schon lange nicht mehr.
5: Okay, wieso nicht?
8: Ist doch egal.
5: Weil du ihn geschlagen hast? Du hast ihn geschlagen.
8: Arschloch, ey.
5: Obwohl er dich behandelt hat, ohne Krankenversicherung.
8: Ich habe nichts damit zu tun.
5: Womit hast du nichts zu tun?
8: Was? Was wissen doch alle, dass die ganze Polizei vor seinem Haus stand.
5: Du warst lange nicht mehr da, richtig?
8: Nee.
5: Er hat dich nicht angezeigt, obwohl du komplett ausgerastet bist. Das hat die Frau erzählt, die bei ihm arbeitet. Er hat dich nicht angezeigt und das ist echt fair von ihm, oder?
8: Ist ja super, ey.
5: Hey, na, warum schlägst du jemanden, der dir hilft?
8: Helfen. Hm? Hilfst du mir, gibst du mir Geld?
5: Nee, ich geb dir kein Geld, aber ich mach dir auch keinen Ärger, vielleicht. Ich meine, ich frag mich, wieso hat jemand was gegen Dr. Böttiger? Was denkst du darüber? Erbse. Hey.
8: Ja, manchmal hat er etwas gegeben und manchmal eben nicht.
5: Okay, was gibt er denn?
8: Ja, was wohl? Zeug halt.
5: Ah, Methadon?
8: Sowas? Nee, richtiges Zeug.
5: So Heroin, Crack, richtig,
8: ja,
5: sowas.
8: Ja, was du halt brauchst.
5: Ja, ja, okay. Und das hat er dir verkauft?
8: Nein, Mann.
5: Sondern?
8: Na, geschenkt. Eben halt manchmal und manchmal dann halt nicht.
5: Okay.
8: War ihm scheißegal, wie du drauf warst.
5: Okay.
8: Nur wenn er halt wollte, hat er dir was geschenkt.
5: So wie der liebe Gott?
8: Nee, wie eine Drecksau.
5: Dr. Böttiger, der ist besessen vom Wunsch zu heilen. Steht in einer Urteilsbegründung, Landgericht Berlin, 1995.
9: Vielleicht war er nur besessen vom Geld.
5: Hat aber keins. Jedenfalls nicht auf der Bank. Kleine Mietwohnung, direkt über seiner Praxis, alter Mietvertrag. 250 kalt.
9: Wow, echter armer Arzt.
5: War nie verheiratet, keine Kinder.
9: Armer Arzt.
5: Der Staat als Zerstörer. Der Arzt als Ermöglicher. Wie findest du das?
9: Was soll das heißen?
5: Mehr der Staat, der verbietet und bestraft und macht dadurch die Seelen kaputt. Der Arzt findet irgendwelche Auswege. So.
9: Um die Seelen zu retten?
5: Ja.
9: Ja. Blödsinn.
5: Wie, das war's? Mehr nicht?
9: Nee.
5: Der Arzt als Ermöglicher.
9: Der Arzt soll machen, was er gelernt hat. Sich um Krankheiten kümmern.
5: Ach, entschuldige, ich antworte schnell, ja.
9: Ja, klar. Privat?
5: Ja, wir sind gleich fertig.
9: Sie ist auch Ärztin, ne? Wie wir wissen.
5: Ja, du hast sie kennengelernt.
9: Ja, ich habe sie kennengelernt, weil sie gegen Gesetze verstoßen hat.
5: Hm. Ja, das, hat mir doch geklärt. So. Entschuldige.
9: Fertig.
5: Ja.
9: Bist du noch in Therapie bei ihr?
5: Ist vorbei.
9: Ah, also nur noch privat. Verstehe, schön, dass du trotzdem eine Stunde nach Feierabend opferst für eine langjährige Kollegin.
5: Ich habe schon so viele Stunden für dich geopfert.
9: Oh, es passt also, ja, wenn ich von Opfern rede. Fühlst dich emotional ausgebeutet von mir?
5: Nee, ich fühle mich nicht ausgebeutet.
9: Könnte ja sein. Gibt Frauen, die denken, sie sind kollegial und zugewandt. Dabei nerven sie nur.
5: Du nervst nicht, nee.
9: Sagst du bloß, damit ich Ruhe gebe.
5: Gibst du Ruhe, bitte?
9: Halt die Klappe. Blöd, Mann.
5: Prost. Auf die vielen Opfer, die wir beide bringen müssen.
9: Beide?
5: Ja?
9: Ja. Prost.
5: Prost. Ui. Sie waren 40 Jahre lang sein Anwalt.
10: Ich war 40 Jahre lang sein Freund.
5: Tut mir leid.
10: Je älter man wird, umso mehr weiß man alte Freunde zu schätzen. Wächst nichts mehr nach. Ich habe ihn verteidigt, wenn er angeklagt war. Er hat mich behandelt, wenn ich krank war. So lief das.
5: Hat er manchmal über seine Patienten gesprochen? Fühlte er sich bedroht?
10: Beschaffungskriminalität. Natürlich ermitteln Sie in diese Richtung, wie fantasievoll.
5: Sagen Sie so ironisch.
10: Sie wissen schon, weshalb Wolfgang zuletzt vor Gericht gestanden hat. Mehrfach.
5: Ja, weiß ich.
10: Interessiert Sie aber nicht.
5: Sollte mich das interessieren?
10: Wenn Sie ein guter Polizist sind, natürlich.
5: Die Verfahren sind zuletzt alle eingestellt worden. Geringfügige Schuld.
10: Eben. Keine Genugtuung für die Beleidigten.
5: Sie wollen sagen, beleidigte Politiker sind zu allem fähig.
10: Ich will gar nichts sagen. Ich höre nur mit Interesse, wie Sie den Fall framen. was Sie für möglich halten und was Sie ausschließen von vornherein.
5: Ich schließe nichts aus von vornherein.
10: Glauben Sie?
5: Wollen Sie eine konkrete Aussage machen? Mir einen Verdacht mitteilen?
10: Für Konkretes sind Sie zuständig. Ich kann Ihnen nur sagen, Wolfgang fühlte sich bedroht. Schon lange. Er hat die Meinung vertreten, unsere Geheimdienste kooperieren mit internationalen Drogenkartellen. Man unterstützt sich gegenseitig mit Informationen, mit Handreichungen aller Art. Darüber hat Wolfgang öffentlich geredet. Vielleicht schauen Sie mal, wen er alles beleidigt hat. Sie denken natürlich, den Deep State gibt's nur im Kino oder in verschwurbelten Fantasien. Aber wer weiß das schon? Ich hoffe, Sie müssen jetzt nicht auch noch gegen mich ermitteln. Sie kommen mir kaum noch hinterher mit dem Ermitteln, nicht wahr?
5: Geheime Netzwerke quer durch die Behörden. Die Politiker mit Doppelagenda. Der militärisch-industrielle Komplex. Deep State. Böttiger hatte Pamphlete veröffentlicht. Im Internet. Reden gehalten. Bei Versammlungen, Demonstrationen, Kongressen. Verschwörung der Eliten. Die Demokratie ersetzt durch eine Simulation. Es gab keine Indizien für beleidigte Politiker. Vorerst. Vielleicht fehlte mir nur die Fantasie.
11: Ja, schönen guten Tag, junger Mann. Sie sehen fantastisch aus. Was kann ich für Sie tun? Herrenmode führe ich leider nicht, aber Sie suchen bestimmt etwas für eine Dame. Wir haben im Moment Italian Sale. Fantastische 50% auf alles Italienische. Kleider, Blusen, Röcke, Accessoires.
5: Frau Isilander. Wunder, Landeskriminalamt.
11: Oh, was wollen Sie?
5: Frau Langner, Sie waren letzten Montag in der Praxis von Dr. Böttiger?
11: Ja.
5: Ja, Sie waren die letzte Patientin, kurz vor 18 Uhr.
11: Wenn Sie das sagen.
5: Dr. Böttiger war allein in der Praxis. Seine Sprechstundenhilfe hatte schon Feierabend. Ist irgendwas Besonderes vorgefallen?
11: Nein, ich hatte Halsschmerzen. Er sollte sich das mal angucken.
5: Ja und?
11: Na, nichts. Nichts Schlimmes. Ich soll viel Tee trinken.
5: Sie waren das erste Mal bei Dr. Böttiger. Sie wohnen nicht in Kreuzberg. Wie sind Sie denn auf ihn gekommen?
11: Wieso wollen Sie das wissen?
5: Es gibt Zeugenaussagen. Mehrere. Eine Frau ist weinend aus Böttigers Praxis gelaufen. Montag, kurz nach 18 Uhr. Und die Frau sah panisch aus, aufgewühlt. Und die Beschreibungen der Zeugen passen auf Sie.
11: Ich bin...
5: Ja?
11: Also, ja... Ich hatte es eilig. Ich bin gerannt. Ich war verabredet. Aber ich war weder panisch noch aufgewühlt noch sonst irgendwas.
5: Laut geschluchzt. Sie haben laut geschluchzt. Nach Zeugenaussage.
11: Was? Ja. Quatsch.
5: Quatsch? Ja. Ist also absolut nichts Besonderes vorgefallen, während Sie in der Praxis waren?
11: Nein.
5: Okay. Na dann vielen Dank.
11: Gerne. Warum wollten Sie das jetzt eigentlich alles wissen?
5: Bitte?
11: Was habe ich damit zu tun?
5: Wir ermitteln eine Strafsache.
11: Oh.
5: Ja. Sie haben nichts damit zu tun, also hoffe ich.
11: Gut, ja. Danke.
5: Danke erstmal. Wiedersehen.
11: Ja, wiedersehen.
12: Okay, gut, gut.
5: 8 Schritte.
12: Okay, 8 Schritte.
11: 3.
5: Also stell dir vor, ein Arzt verschenkt Drogen an seine Patienten. Heroin und Ähnliches.
12: An Süchtige?
5: Mhm.
12: Das macht er nicht ohne Absicht, stelle ich mir vor.
5: Welche Absicht hat er?
12: Verschenkt er wirklich? Ohne Gegenleistung?
5: Okay, scheint keine Rolle zu spielen.
12: Sex.
5: What?
12: Das ist naheliegend.
5: Der Arzt ist 71, ein alter Mann.
12: Dann hat er es gerade nötig. Ohne Geschenke kein Sex. Ganz einfach.
5: Verstehe. Hopp. Ganz einfach.
12: Komm, komm, komm. Oh. Halt mich fest.
5: Entschuldige, ich muss hier rangehen, okay? 1, 2. Ja.
13: Wunder? Was ist das für Musik?
5: Tango.
13: Wieso Tango?
5: Wieso nicht?
13: Ich weiß ja nicht, was bei dir los ist, aber du sollst jetzt mal ins Büro kommen.
5: Ich habe Feierabend.
13: Ja, und ich auch. Die Kollegen haben jemand festgenommen. Drogendealer Lenny. Angeblich war er oft in Böttigers Praxis. Sehr oft. Er ist vorläufig festgenommen. Kann sein, in 3 Stunden ist er wieder weg. Bis dahin sollten wir mal mit ihm reden.
5: Lenny?
13: Lenny. Ist doch besser als Tango, oder?
0: Die Gegend um Böttigers Praxis ist drogenverseucht. Da wird observiert. Die Kollegen glauben, Lenny liefert dann die kleinen Dealer. Er hat die Verbindungen. Er weiß, wo das Zeug herkommt. Die versuchen gerade, seinen Bunker zu finden. Lass dir also Zeit.
5: Okay. Und was hat er mit Böttiger zu tun?
0: Keine Ahnung. Die wissen nur, er war öfter in seiner Praxis. Das ist ihnen aufgefallen. Mehr wissen sie nicht. Hm.
5: Vielleicht war er Patient?
0: Na, vielleicht. Vielleicht auch nicht. Das musst du rausfinden.
14: Wolfgang ist gut für die Seele. Hm. Hat immer Mitgefühl, immer Verständnis für die Menschen. Er war echt ein guter Arzt. Hm.
5: Hat er Ihnen regelmäßig was abgekauft? So?
14: Was?
5: Hä?
14: Was?
5: Ja, so.
14: Ich bitte Sie, Herr Wolfgang hatte einfach immer nur genug Zeit für seine Patienten. Er hat sie ernst genommen. Wir haben über Gott geredet.
5: Ah, Gott.
14: Wo ist Gott? Wo ist der Teufel?
5: Ja, wo ist er?
14: Wo ist er? Hä? Ja. Wie kann man sie unterscheiden?
5: Wissen Sie, Dr. Böttiger hatte Drogen gehabt. In seiner Praxis. Sie waren oft dort. Ich frage mich, hatten Sie Streit?
14: Was wollen Sie, hä? Was wollen Sie mir hier unterstellen?
5: Hatten Sie Streit?
14: Nein, er war für mich wie ein Freund. Er war für mich wirklich wie ein Freund. Hm. Ja? Ich weiß auch nicht, was Wolfgang mit Drogen. Er war ein erwachsener Mann.
5: Okay.
14: Ja? Ich habe außerdem hab ich alles Ihren Kollegen schon gesagt. Und jetzt kommen Sie schon wieder an damit.
5: Wen haben Sie was gesagt?
14: Na, der Polizei. Die haben nach Wolfgang gefragt, wollten alles wissen.
5: Hier?
14: Ja, nicht hier, bei mir da an der Straße.
5: Wann? Wann war denn das?
14: Wann war das? Ein halbes Jahr.
5: Okay. Polizei.
14: Ja, nee. Na klar, die Polizei. Ja, mal alles gefragt. Wollten alles wissen. Wolfgang hier, Wolfgang da. Ja.
5: Ja, dies, das. Ja.
14: Ah, sehr witzig.
5: Okay. Okay, ich kann gehen.
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15: Das habe ich Ihnen doch schon mal gesagt.
5: Was?
15: Ja, Wolfgang war ein Arschloch.
5: Ja.
15: Der hat mit allen Streit gehabt. Sie haben nur das Fenster in der Praxis gesehen, ne?
5: Mhm. Mhm.
15: Da hat er seine Meinung kundgetan auf die ganzen Plakate. Gegen Staat, gegen Parteien, gegen das Ordnungsamt, gegen Demokratie, gegen Nazis und Rassisten. Ich hab ihn mal gefragt, sag mal, bist du ein Linker oder bist du ein Rechter? Wissen Sie, was der gesagt hat? Das ist eine Idiotenfrage. Er ist Freigeist. Mhm. Die werden links und rechts gehasst. Und in der Mitte auch.
5: Mhm. Kennen Sie eigentlich die Internetbewertung Ihrer Praxis?
15: Ach, ja, klar kenne ich die.
5: 1 Stern oder 5? Nichts dazwischen.
15: Tja, die einen sind schreiend raus hier, haben die Türen geknallt und nie wieder und so. Und die anderen haben ewig mit Wolfgang gequatscht. Das war totale Wellenlänge, ne? Die haben ihre Krankschreibung gekriegt, solange sie wollten. So ist es im Leben. Wissen Sie was?
5: Mhm.
15: Ich glaube, dass er manchmal genau gesehen hat, was den Leuten fehlt. Also, was sie wirklich brauchen. Und dann hat er sie gesund gemacht. Fertig.
5: Das ist aber auch schön, wa?
15: Mhm.
5: Wissen Sie, dass er seinen Patienten manchmal Drogen gegeben hat?
15: Ja? Ich hab mich da nie drum gekümmert. Das wollte ich einfach nie wissen, was in seinem Zimmer da los ist. Ich war hier draußen am Empfang. Und der hat alle drin gelassen, ne? Der hat überhaupt keine Angst gehabt. Ich meine, vor diese Körper und vor allem vor dem, was sie im Kopf haben. Oder auch nicht. Aber das musste er erst mal hinkriegen. Aber das war keine Drogenbude. Das war es nicht. Wolfgang hat gesagt, wenn es um Drogen geht, dann lügen alle. Wa? Die Suchtis lügen, der Staat lügt, die Polizei lügt. Da will er nie auch noch lügen.
9: Hat Lenny einen Ausweis gesehen, bevor er befragt wurde von diesem Polizisten?
16: Er erinnert sich nicht.
9: Vor einem halben Jahr hatte die Drogenfahndung ihn noch gar nicht auf dem Schirm. Hm. Er ist nie zu Böttiger befragt worden. Jedenfalls nicht von denen.
16: Jemand anders?
9: Aber wer?
16: Verfassungsschutz.
9: Die werden uns das nicht erzählen.
16: Versuch's trotzdem.
9: Ja klar, was denn sonst?
1: Jeder in seinem Universum, gepanzert, abgeschirmt. Eine Welt aus Feinden. Der Hass nimmt zu. Die Lust auf Gewalt. Wir oder die. Das muss jetzt geklärt werden. Wir oder die. Man hört nur noch sich selbst und seine Doppelgänger. Wer einen Ausweg? Ist es langsam zu spät?
17: We wanna go, we wanna go, my child. We wanna go, we wanna go. Oh, ich bin so schreckhaft. Und sie schleichen sich hier rein.
1: Entschuldigung.
17: Oh, sie schon wieder.
1: Geht wieder?
17: Ah.
1: Okay. Frau Langner, Sie wissen, dass Dr. Böttiger tot ist?
17: Stand doch in der Zeitung.
1: Ja. Sein Toter wird natürlich in der Gerichtsmedizin untersucht. Und dabei wurde an Böttigers linker Wange eine frische Kratzspur gefunden. Fingernägel, vermutlich spitz. Die Kratzspur war älter als die tödlichen Verletzungen, die er erlitten hat. 2-3 Stunden. Ungefähr die Zeit, als Sie in der Praxis waren.
17: Denken Sie, ich kratze den Arzt, zu dem ich gehe?
1: Böttigers Sprechstundenhilfe hat die Praxis gegen 17.30 Uhr verlassen. Da war sein Gesicht noch unzerkratzt. Laut Praxisunterlagen waren Sie die einzige Patientin, die er danach noch hatte.
17: Ja, und?
1: Sie sind laut schluchzend aus seiner Praxis gelaufen. Sie haben sich ein paar Mal umgedreht. Panisch.
17: Blödsinn.
1: Okay, ich habe unseren Zeugen Ihr Foto gezeigt. Das von der Website, Ihrer Boutique. Und die waren ganz sicher, Sie waren die schluchzende Frau. Wir beantragen natürlich eine Gegenüberstellung zur Sicherheit. Wir schauen auch gerade, ob es Videoaufzeichnungen gibt. Mhm. Die Gegend um Böttigers Praxis, da hat jedes Geschäft seine eigene Videokamera. Vielleicht finden wir eine schluchzende Frau. Wäre nicht gut, wenn Sie das wären. Es sei denn, Sie erklären mir jetzt endlich, was in Böttigers Praxis passiert ist.
17: Er wollte was von mir.
1: Ja? Und?
17: Ich habe ihm gesagt, ich habe Halsschmerzen. Aber dann sollte ich mich da auf seine Liege legen. Gründliche Untersuchung. Das macht er angeblich immer. Er hat meine Beine angefasst. Oberschenkel. War schon unterm Rock. Ich wollte hoch, aber er hat mich festgehalten. Ich kann Geld kriegen, hat er gesagt. So 200 Euro. Weil ich habe ihn gekratzt. Und da hat er auf meinen Hals gedrückt. Ganz fest. Ich dachte, der bringt mich um. Hier. Können Sie es sehen? Was denken Sie, warum ich so ein Tuch umhab? Ich habe gebettelt, er soll mich loslassen. Und fest.
1: Was ist denn passiert?
17: Er hat seine Hose aufgemacht. Dann hat er mich losgelassen, also wegen der Hose. Und ich bin runter von der Liege. Er kam nicht so schnell hinterher und ich bin dann raus auf die Straße.
1: Was haben Sie gemacht?
17: Weggerannt. Einfach nur weggerannt zu meinem Auto. Ich wollte ja nach Hause.
18: Warum haben Sie ihn nicht angezeigt? Und warum haben Sie mir das verschwiegen bis jetzt?
17: Sie haben doch keine Ahnung, wie sowas ist. Man ist ja froh, wenn es vorbei ist. Da will man doch eine... Da will man... Ach, Scheiße.
18: Nicht drüber reden?
17: Ja. Ist ja nichts passiert, sagen die dann immer. Kriegt man immer gesagt.
5: Ja, hallo, Wanda.
10: Ja, schönen guten Tag, Dr. Bremer hier.
5: Ach, Herr Bremer, was gibt's?
10: Ich wollte Ihnen noch was erzählen.
5: Bitte?
10: Wolfgang hat immer konsequent Gegenanzeigen gemacht. Wenn er sich vom Staat angegriffen fühlte, dann mussten die Staatsdiener aufpassen, dass ihnen keine Fehler unterlaufen.
5: Sein gutes Recht?
10: Das wurde dann oft sehr persönlich. Wolfgang konnte gut provozieren.
5: Wollen Sie jetzt konkreter werden?
10: Nee, das will ich nicht. Ich wollte das nur gesagt haben. Vielleicht hilft's Ihnen ja.
5: Ja, das hilft mir sehr.
19: Frau Isilangner.
16: Sie nimmt Drogen. Das ist nicht zu übersehen.
19: Glaubst du ihr?
16: Ich weiß nicht. Sie ist auf Kokain. Vermutlich schon lange. Ihre Augen, ihr Gesicht, wie sie redet, alles.
19: Ein Deal? Der aus dem Ruder gelaufen ist?
16: Sex gegen Drogen?
19: Ja, deswegen hat sie ihn nicht angezeigt. Oder hat sie ihn doch umgebracht?
16: Weiß nicht, sie wiegt keine 50 Kilo. Böttiger war groß, schwer. Aber sie sagt nicht die Wahrheit. Jedenfalls nicht die ganze. Warum?
19: Wir sollten diese beleidigten Politiker nicht aus den Augen verlieren. Wenn du meine Meinung hören willst.
16: Und klar will ich deine Meinung hören.
19: Ja, da bin ich aber froh, dass du überhaupt noch was hören willst von mir.
16: Nee.
19: Ja. Ja, ja, ja. Hör auf, so provokant rumzusalzen.
20: Wolfgang, das ist doch totaler Käse. Der hat keine Frau belästigt. Also, das können Sie mir glauben, wirklich.
16: Ja, was macht Sie so sicher?
20: Na? Jetzt kann ich's ja sagen. Also, das war sein Geheimnis oder ich weiß auch nicht. Jedenfalls hat er nicht drüber geredet. Aber ich kannte ihn ja nur seit 25 Jahren. Wolfgang stand auf Männer. Der war schwul. Aber das sollte niemand wissen. Der hing in der Szene, Motzstraße, Lutherstraße. Was festet hat er nie gehabt, soweit ich weiß. Das war alles privat. Total verklemmt. Wissen, Wolfgang ist im Schwarzwald geboren, irgend so ein kleines Dorf. Und wahrscheinlich hat er bis zuletzt in seinen Kopf gehört, was die Leute dazu sagen. Pfui, pfui. Ja, jedenfalls, ne, also sagen wir mal so, ich hatte ja durchaus mal Interesse. Wa?
16: Sah gut aus?
20: Na, früher schon, als er noch jünger war. Und ich auch. Ich meine, Arzt mit eigener Praxis, wa? Da nimmst du auch einen schwierigen Charakter. Ich hätte mir den schon gebändigt. Also damals, da haben wir uns dann mal gründlich ausgesprochen diesbezüglich, war. Und ich muss so runterhellig schwören, dass das unter uns bleibt. Naja, habe ich auch meinen Frieden mitgemacht.
16: Ein Stern oder fünf. Es gibt keine mittleren Urteile. Manche fühlen sich wohl, weil der behandelnde Arzt genauso mit Dämonen ringt wie sie selbst. Andere erschrecken vor einer Welt der Unordnung, der Wut, der erbitterten Verweigerung von Normalität. Ein Stern oder fünf. Jensen ermittelt gegen Böttiger, intensiv, ausdauernd, voller Antipathie. Böttiger erwidert die Feindschaft. Er zeigt den Polizisten an, dutzendfach. Schreibt in staatskritischen Medien über ihn. Organisiert Demonstrationen. Er schafft es, dass Jensen in bürgerlichen Zeitungen negativ erwähnt wird. Ein Beispiel für das unsensible, ungeschickte Handeln des Staates in der Drogenpolitik. Eines Tages macht er einen Fehler. Der Hauptkommissar Er lässt sich provozieren und schlägt Böttiger vor Zeugen. Eine Entgleisung. Unprofessionell. Böttiger zeigt ihn an. Der Hauptkommissar wird zu einer Geldstrafe verurteilt. Kurz danach geht er in Pension. Niederlage.
3: Naja, waren wilde Zeiten damals. Ne?
16: Sie haben damit abgeschlossen?
3: Ja, ich lese nicht mal mehr Zeitung. Also, weil ich mir meinen Ruhestand nicht versauen möchte. Bin auch keiner, der sich mit Kollegen trifft, um nochmal alles durchzukauen. Haben Sie einen Kaffee?
16: Später.
3: Also, warum haben Sie mich herbestellt? Was soll das?
19: Ich fange mal an, ja? Sie waren erfolgreich, weil Sie gute Netzwerke hatten. Das wissen wir von Ihren ehemaligen Vorgesetzten. Sie hatten viele Kontakte in die Szene, eine Menge Informanten.
3: Gott, all der Arbeit, ja.
19: Wir haben in diesem Zusammenhang den Namen Isi Langner gefunden.
3: Ja.
16: Erinnern Sie sich?
3: Nicht gut, harmlos, glaube ich. Frau, die Drogen übers Kokain-Taxi bestellt hat, das war damals neu für mich, da wollte ich mehr wissen.
19: Haben Sie noch Kontakt?
3: Warum sollte ich?
16: Und haben Sie Frau Langner das letzte Mal gesehen?
3: Irgendwann gegen Ende der Dienstzeit, vermutlich.
19: Warum lügen Sie?
3: Wie bitte?
16: Sie hatten telefonischen Kontakt. Am Tag, als Frau Langner Dr. Böttiger in seiner Praxis aufgesucht hat. Frau Langner muss Sie unmittelbar danach angerufen haben.
3: Sie haben...
19: Die Funkzelle abgefragt, ja. Schwere Straftat. Da machen die Richter mit, das wissen Sie doch.
16: Frau Langner hat uns erzählt, sie ist beinahe vergewaltigt worden. In Böttigers Praxis. Sie konnte gerade noch entkommen.
19: Kaum hat sie die Praxis verlassen, ruft sie ihren ehemaligen Kontakt bei der Berliner Drogenfahndung an. Das wirkt auf mich merkwürdig. Verstehen Sie das?
16: Ein Dealer, der mit Böttiger gut bekannt ist, hat uns erzählt, er ist von einem Polizisten befragt worden. Auf der Straße. Vor ungefähr einem halben Jahr. Der Polizist wollte alles über Böttiger wissen, ob er immer noch so viel Verständnis für die Süchtigen hat. Warum er als Dealer so oft die Praxis aufsucht.
19: Waren Sie das?
16: Nach der Beschreibung könnten Sie es gewesen sein.
3: Bravo. Gute Arbeit.
19: Ja, erzählen Sie. Sie wissen ja, Ehrlichkeit wird vor Gericht honoriert.
3: Behandeln Sie mich doch nicht wie einen Idioten. Böttiger hat meine Karriere ruiniert. Also jedenfalls das Ende. Dieser unsägliche Mensch. Ich hatte nie ein Disziplinarverfahren. Keine Strafen, nichts. Und dann das? Die Scheiße? Ich habe ihn in der Zeitung gesehen. Vor einem halben Jahr. Freispruch. Wieder mal. Geringfügige Schuld. Er hat einfach weitergemacht, Gesetze verachtet, den Staat beschimpft, einen lieben Gott für die Junkies gespielt. Er war 71, wie ich. Hört einfach nicht auf.
16: Und dann dachten Sie, dem setze ich ein Ende.
3: Jetzt machen Sie es mal nicht so melodramatisch. Meinen alten Kontakt zu Isi Langner aktiviert. Sie sollte den alten Stinker anzeigen wegen versuchter Vergewaltigung. Und dann wäre endlich seine Praxis zugemacht worden oder vielleicht sogar mehr.
19: Warum ist es nicht so gelaufen, wie Sie sich das vorgestellt haben?
3: Das würde ich auch gern wissen. Isi sollte ihn kratzen. Eine Hysterikerin, die beim Arzt durchdreht, weil ihr irgendwas nicht gefällt. Und das passt zu ihr. Hat sie auch gemacht. Sie hat mich hinterher angerufen. Und danach sollte sie nach Hause fahren, sich ein paar blaue Flecke verschaffen. Ich habe ihr erklärt, wie sowas geht. Mhm. Dann ab zur Polizei. So war es verabredet.
16: Aber?
3: Ich weiß nicht, was passiert ist. Sie hat nicht mehr angerufen. Ging nicht ans Telefon, auch nicht zur Polizei gegangen. Offensichtlich. Und zwei Tage später steht in der Zeitung, was mit Böttiger passiert ist. Und da wollte ich selber keinen Kontakt mehr. Ich habe mit seinem Tod nichts zu tun. Absolut nicht.
19: Das können wir uns im Moment überhaupt nicht vorstellen.
3: Verstehe ich, ist aber so. Sie müssen schon weitersuchen.
19: Wer sind Ihre Auftraggeber, Herr Jensen?
3: Nee, ich kann mir selber meine Aufträge erteilen, Frau Hauptkommissarin.
19: Wirklich?
3: Ja. Wollen Sie meinen Rat? Machen Sie es nicht komplizierter, als es ist.
2: Und? Ging's um Sex?
16: Was?
2: Der Arzt, der Drogen verschenkt. Wollte der Sex?
16: Möglicherweise. Angeblich falsche Beschuldigung.
2: Es gibt mehr echte als erfundene Vergewaltigung.
16: Weiß ich.
2: Hat ihn jemand angezeigt?
16: Das ist kompliziert. Er hat sein Leben damit verbracht, andere Leute zu hassen. Und mit ihnen Streit zu haben. Jetzt ist er tot.
2: Hatte er auch gute Seiten?
16: Manche behaupten das. Er hat das Elend in seine Praxis gelassen. Die allerletzten. Polytoxikoman. Die durften alle zu ihm kommen. Er konnte das ertragen.
2: Das sollte jeder Arzt können.
16: Hast du solche Patienten?
2: Gott sei Dank nicht.
16: Eben. Gott sei Dank. Ich hatte die Würgemale an Isi Langers Hals gesehen. Wenn Jensen nicht log, war der Plan weit fortgeschritten. Aber was passiert dann? Isi Langer geht nicht zur Polizei. Stattdessen wird Pöttiger erschlagen. Ariane?
21: Du, Pöttigers Praxis ist der reine Siff. Desinfektion eher überhaupt nicht. Angeblich hat seine Sprechstundenhilfe ab und zu mal sauber gemacht. Angeblich. Die Spurensicherung hat jede Menge gefunden. Ein paar Vorstrafen, die waren offiziell als Patient bei ihm in den letzten Tagen. Jetzt kommt's. Eine Vorstrafe ist nicht als Patient registriert. Hatte keinen Termin, steht nicht im Computer, keine Versicherungskarte eingelesen, hat trotzdem die Klinke zu seinem Zimmer gedrückt. Name ist dir bekannt. Langner.
16: Ja. Sie war als Patientin registriert.
21: Denkst du? Langner?
16: Außerdem ist sie nicht vorbestraft.
21: Sag mal, tanzt du gerade Tango? Oder hast du eventuell Zeit für eine wichtige Information? Hallo? Mein Wunder, ich sei doch nicht sauer. Also, Langner, nicht Easy. Die ist wirklich nicht vorbestraft. Guido. Guido Langner.
22: Der Ehemann.
21: Selbstständiger Versicherungsmakler, vorbestraft wegen Betrug.
16: Drogen?
21: Nicht bekannt, aber er war in Böttigers Praxis und seine Frau hat uns das nicht gesagt.
16: Was machen wir?
21: Wir reiten da jetzt ein. Bei Familie Langner. Aber ganz groß, ja? Vorsichtshalber.
23: Polizei, aus dem Weg! Aus dem Weg, sei! Raum gesichert!
24: Raum gesichert!
25: Raum gesichert!
23: Sieh mal von hier! Hier!
26: Was
23: Polizei,
26: Hände
23: weg!
26: Wo hält ihr von mir?
23: Hier,
26: Hansi, du hast eine verdammte Armee, um mich platt zu machen! Ja!
23: Zielperson gesichert!
22: Das war doch jahrelang alles friedlich. Nur gutes Zeug zum Feierabend, Entspannung. Gab nie Probleme. Nie. Alles im Griff. Guido hatte die Agentur, ich die Boutique. War gut, lief super. Guido hat Finanzprodukte verkauft in der Agentur. So ein Schneeballding. Die falschen Leute. 2 Jahre Knast ohne Bewährung. Im Gefängnis gab's anderes Zeug. Ganz anderes. Scheißdreck. Badesalz. Flex, Flex, das macht dich fertig. Da kommst du nicht mehr weg von. Das geht so schnell.
16: Was ist passiert, nachdem Sie bei Dr. Böttiger waren?
22: Ich hab mir blaue Flecke gemacht. Zu Hause. Vorm Spiegel. Mhm. Oberschenkel. Hals. Der Polizist hat's gesagt, wie's geht. Und plötzlich kommt Guido ins Bad. Der sollte nicht zu Hause sein. Der war schon wieder ganz weggetreten und der sieht das, die blauen Flecke und was ist das? Und ich kann doch nicht die Wahrheit sagen, dass ich für einen Bullen Theater spiele, weil mein Mann kein Geld mehr nach Hause bringt, weil mein Mann fix und fertig ist. Ich hab erzählt, was ich der Polizei erzählen sollte.
16: Und dann?
22: Ja, und dann, ja, wie der Arzt heißt. Wo das passiert ist. Ich wollte das nicht sagen. Ich hatte Angst. Ich hatte Angst vor ihm. Er hat so geguckt. Ja? Also wenn er das Zeug nimmt, dann ist er wie ein Zombie.
16: Und dann haben Sie ihm die Adresse von Böttiger gegeben.
22: Der schafft's nicht mal bis zur Wohnungstür, habe ich gedacht. Ich wusste das doch nicht.
16: Guido Langner war jahrelang drogensüchtig und hatte trotzdem funktioniert. Dann war er mit anderen Drogen in Kontakt gekommen. Hightech, letzter Stand der Laborchemie. Alles ging jetzt schneller, war viel heftiger. Der Rausch, die Abhängigkeit, die Zerstörung. Die Euphorie eines Trips kippte um in Wut. Auch das ging rasend schnell.

0: Das ist gute Drogen.
1: Natürlich. Das weißt du doch selbst.
0: LSD.
1: Wenn du begreifst, dass unser Normalbewusstsein eine Katastrophe ist,
0: dann willst du ein neues Bewusstsein.
1: Wir machen alles kaputt bei vollem Verstand. Wir haben immer mehr und sind immer unglücklicher damit. Das Normalbewusstsein sagt uns nicht, dass das absurd ist.
0: Das sagen uns die Drogen.
1: Nicht alle, aber die Guten.
0: Ach nee. Entschuldige es.
1: Noch im Dienst?
2: Bin gleich wieder da.
0: Ja?
3: Wanda, was ist das schon wieder für Musik?
0: Was gibt's?
3: Guido Langner, Selbstmordversuch in seiner Zelle.
0: Wie geht's ihm?
3: Er überlebt nicht, sagen die. Zu schwer verletzt. Er stirbt. Komm ins Büro, wir müssen unseren Bericht schreiben.
0: Ariane, ich...
3: Komm mal. Das ist hier nicht Tangoland, Wanda.
0: Weh mir. Wo nehme ich, wenn es Winter ist, die Blumen? Und wo den Sonnenschein und Schatten der Erde? Die Mauern stehen sprachlos.

Übertherapie von Tom Peukert. Es spielten Christian Wonder, Felix Kramer, Ariane Kruse, Margarita Breitkreitz, Carla Frank, Enno Schwarz, Isi Langner, Jule Böwe, Kommissar Jensen, Boris Aljinovic, Dr. Bremer, Thilo Nest, Dr. Böttiger, Axel Wandke und als Verena, Rieke Eckermann. In weiteren Rollen Michelangelo Fortuzzi, Elvin Chala, Maxim Kurze, Mathilda Smith, Sonja Herrmann, Kai Green, Benjamin Ino und Martin Selig. Musik Tarwater und Lothar Hensel am Bandoneon. Ton Martin Selig und Benjamin Ino. Regieassistenz Eunike Kramer. 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
1: Mit Ralf Stölting. Guten Abend. CDU-Generalsekretär zeigt sich bei sogenannter Reichensteuer kompromissbereit. Deutsche Bahn meldet Zugausfälle auf Strecke Bremen-Hannover. Bremer Polizei öffnet Zeugenportal nach Gewalttat in Fegesack. Das Wetter am Abend kann es Gewitter geben, Temperaturen noch bis zu 30 Grad. CDU-Generalsekretär Carsten Lindemann schließt eine Ausweitung der sogenannten Reichensteuer nicht aus. Vor den Reformgesprächen der Koalitionsspitzen von Union und SPD in der kommenden Woche sagte Lindemann, es müsse Kompromisse geben. Lindemann äußerte sich in der ARD-Sendung Bericht aus Berlin.
2: Die SPD will sehr stark umverteilen. Und wir wollen, ja, wie man so schön sagt, den Kuchen größer machen. Wir haben ein bisschen Sorge, dass der Mittelstand und das Handwerk unter die Räder kommen.
1: Entlastungspläne der SPD für geringe und mittlere Einkommen müssten gegenfinanziert werden, so Lindemann weiter. Die SPD schlägt vor, die Steuer auf besonders hohe Einkommen zu erhöhen. Das hatte die Union bisher immer wieder abgelehnt. Beim Absturz eines Kleinflugzeuges in der Nähe von Nancy in Frankreich sind alle 11 Insassen ums Leben gekommen. Die Opfer waren Teilnehmer eines Fallschirmspringerkurses. Das Unglück ist eines der folgenschwersten mit einem Kleinflugzeug in Frankreich. In Hannover berät die Landesregierung zur Stunde über den kommenden Doppelhaushalt. Zu Beginn der Gespräche überreichten Gewerkschaftsvertreter Rot-Grün einen Forderungskatalog. Aus Hannover Bertil Starke.
3: Der Deutsche Gewerkschaftsbund DGB macht sich große Sorgen um die finanziell klammen Kommunen. Der DGB will, dass Städte, Gemeinden und Landkreise entschuldet werden. Die Kredite, die soll vor allem das Land Niedersachsen übernehmen. Das ist die Kernforderung des niedersächsischen DGB-Chefs Ernesto Haader. Er sieht die Rathäuser am Rand der Handlungsfähigkeit. Dabei seien gerade Kommunen die Orte, an denen Menschen mit der Demokratie am direktesten in Kontakt kämen, sagt er. Deshalb müsse das Land ihnen helfen. Haader überreichte Ministerpräsident Lies bei hochsommerlichen Temperaturen einen Sack gekühlter Schokomünzen. Sie sollten die Schuldenlast der Kommunen symbolisieren.
1: Wegen Gleisschäden kommt es momentan zwischen Bremen und Hannover zu Zugausfällen und Verspätungen. Betroffen sind sowohl Regionalzüge als auch der Fernverkehr, teilte ein Sprecher der Deutschen Bahn auf Anfrage mit. Die Schäden sind zwischen Nienburg und Neustadt am Rübenberger aufgetreten. Dort hatten sich Gleise verformt, warum ist unklar. Die Reparaturen werden vermutlich bis morgen Mittag andauern. Auf der Bahnstrecke Bremen-Hamburg meldet der Metronom Verspätungen, weil bei Buchholz ein Signal gestört ist. Im Fall des getöteten Ehepaares aus Bremen-Fegesack hat die Polizei jetzt ein Hinweisportal eingerichtet. Sie sucht zur

0: des Verstoßes gegen das Waffengesetz. Er soll in Fegesack Schüsse mit einer Gaspistole abgegeben haben. Damals musste die Polizei ihn wieder laufen lassen. Ein psychiatrisches Gutachten hatte keine psychische Erkrankung und keine Gefahr für Leib und Leben Dritter festgestellt.
1: Das waren die Nachrichten mit Ralf Stölting.
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1: In der Nacht ziehen gebietsweise dichte Wolken auf. Örtlich kann es Gewitter und kräftigen Regen geben. Bei Gewittern besteht Unwettergefahr. Es bleibt weiterhin schwül bei Tiefstwerten von 20 bis 17 Grad. Morgen erst noch kompakte Wolken und örtlich Schauer. Später gibt es einen Wechsel aus Sonne und Wolken mit maximalen Temperaturen bei 27 Grad. Die Aussichten: am Dienstag erwartet uns eine Mischung aus Sonne und teilweise dicken Wolken. Dabei kann es einzelne Schauer oder auch kurze Gewitter geben. Höchstwerte bei 20 Grad auf den Inseln und bis zu 27 Grad in der Verdener Heide. Am Mittwoch unbeständig mit Schauern oder Gewittern bei Temperaturen um 20 bis 26 Grad. Es ist 19 Uhr und 3 Minuten.
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3: Einen schönen guten Abend. Seit Anfang der Woche ist raus, wer in diesem Jahr ein Opus Klassik mit nach Hause nehmen darf. Die Preisverleihung ist zwar erst im Oktober, aber die Gewinnerinnen und Gewinner stehen jetzt schon fest und die wollen wir uns heute Abend mal genauer anschauen bzw. anhören. Außerdem habe ich neue Alben aus der Klassik dabei und ein paar Konzerttipps für die Region. Ich würde also sagen, wir legen direkt los und zwar ganz ruhig und nachdenklich. Das ist Alice Sarah Ott mit Flight from the City. 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

Flight from the City von der Pianistin Alice Sara Ott. Sie hat hier gerade gespielt und zwar Musik von dem Isländer Johan Johansson. Alice Sara Ott hat ihm ein komplettes Album unter anderem mit seiner Filmmusik gewidmet. Piano Works heißt diese Platte und die lohnt sich, finde ich, sehr für alle, die es gerne verträumt oder auch mal so ein bisschen melancholisch haben. Die Pianistin wird in diesem Jahr mit einem Opus Klassik geehrt und zwar in der Kategorie Neue Klassik, Neoklassik. Sie darf sich also freuen über diesen renommierten Musikpreis. Die Kategorien für den Opus Klassik sind wieder sehr zahlreich, vom Sänger des Jahres über die Nachwuchskünstlerin des Jahres bis zur Instrumentalistin oder zum Dirigenten des Jahres ist da alles dabei. Es gibt auch einen Preis für die Tournee oder den Videoclip des Jahres. Also wie gesagt, die Liste ist lang. Wir machen hier jetzt weiter mit einer Kategorie, die ich sehr mag, weil oft wirklich besondere und auch mutige Konzepte ausgezeichnet werden, nämlich Klassik ohne Grenzen. Hier wird dieses Jahr unter anderem die Geigerin Esther Abrami geehrt. Sie hat sich auf ihrem Album Women ganz bewusst mit Frauen beschäftigt, die Musikgeschichte geschrieben haben. Darunter sind klassische Komponistinnen, aber nicht ausschließlich. Die nächste Einspielung kommt ursprünglich von Miley Cyrus. Das ist Flowers, den Song kennen Sie ganz bestimmt, aber vielleicht noch nicht in dieser Klassikversion von Esther Abrami.

Sergei Rachmaninows Etude Tableau Opus 33 Nummer 3, das war Alexander Malofjejew, ein junger Pianist aus Moskau, 24 Jahre ist er jung und in diesem Jahr ein Nachwuchskünstler des Jahres in den Augen der Opus Classic Jury. Dieser Musikpreis ist übrigens nicht dotiert, Geld gibt's also keins, aber wie so oft ist die Auszeichnung an sich natürlich viel wert, gerade für einen jungen Nachwuchskünstler, der naturgemäß auf Bekanntheit hofft und noch am Anfang seiner Karriere steht. Da kann so ein Opus Classic ganz sicher nochmal pushen und für Aufmerksamkeit sorgen. Die nächste Musikerin hat sich schon längst erfolgreich in der Szene etabliert, aber auch sie darf sich über einen Preis freuen und ich bin mir sicher, das tut sie. Die Mezzosopranistin Anna Lucia Richter wurde mit ihrem aktuellen Maler-Album zur Sängerin des Jahres gekrönt. Aus dem Album Songs of Fate habe ich jetzt ein elegantes, etwas düsteres Lied dabei. Komponiert für Singstimme und Orchester, das ist Urlicht von Gustav Mahler.

Anna Lucia Richter singt das Lied Urlicht von Gustav Mahler. Begleitet wurde sie vom Gürzenich-Orchester Köln und dirigiert hat der Kanadier Jordan de Souza. Bremen 2 ist hier mit der Klassikwelt an diesem letzten Junisonntag. Anfang der Woche wurden die Preisträgerinnen des Opus Klassik 2026 bekannt gegeben. Über einige sprechen wir heute und hören sie natürlich vor allem ohne Anspruch auf Vollständigkeit, das muss ich dazu sagen, denn die Liste der Preisträgerinnen und Preisträger, die ist wieder mal sehr, sehr lang. Prominent ist diese Liste auch. Unter anderem wird der Star-Tenor Jonas Kaufmann geehrt und auch der Komponist Hans Zimmer bekommt einen Preis. Der nächste Musiker kommt aus Hamburg und ist auch immer mal wieder auf Bremer Bühnen zu Gast. Christian Tetzlaff hat in der Kategorie Instrumentalist des Jahres gewonnen. Wir hören ihn jetzt mit Musik von Edward Elgar und zusammen mit dem BBC Philharmonic Orchestra. Das ist er mit dem ersten Satz, dem Allegro, aus dem Konzert für Violine und Orchester in H-Moll, Opus 61 von Edward Elgar.

Das war Christian Tetzlaff als Solist im Violinkonzert Opus 61 von Edward Elgar. Das gerade war der erste Satz daraus und gespielt hat außerdem das BBC Philharmonic Orchestra. Bremen 2 ist hier mit einem Blick auf den diesjährigen Opus Klassik bzw. die Preisträgerinnen und Preisträger. Dass es zahlreiche Kategorien für diesen Musikpreis gibt, das habe ich ja vorhin schon erwähnt. Dazu kommt noch, dass sich die Jury nicht immer nur auf eine Person einigen musste. Das macht die Entscheidung pro Kategorie vielleicht ein bisschen leichter. Christian Tetzlaff zum Beispiel teilt sich seine Kategorie Instrumentalist bzw. Instrumentalistin des Jahres noch mit zwei anderen Personen, mit der Hornistin Sarah Willis und dem Pianisten Yunshan Lem. Den letzteren hören wir jetzt mit berühmter Musik von Johann Sebastian Bach. Das ist die Aria aus den Goldberg-Variationen.

Ich habe mir fest vorgenommen, mein Leben nur der Musik zu widmen. Das hat der südkoreanische Pianist Yoon-chan Lim mal gesagt. Und ich finde, das ist eine ordentliche Ansage. Das war er gerade mit der Aria aus den berühmten Goldberg-Variationen von Johann Sebastian Bach. Yoon-chan Lim spielt im Dezember in der Elbphilharmonie in Hamburg. Am 1. Dezember gibt er da einen Klavierabend mit Musik von Wolfgang Amadeus Mozart. Und noch gibt es Tickets, habe ich extra nochmal für Sie gecheckt. Also, falls Sie Lust haben, wäre das ein Tipp für die Vorweihnachtszeit. Aber an Weihnachten wollen wir jetzt noch nicht so wirklich denken. Auf die nächste Musikerin müssen wir nicht mehr ganz so lange warten. Die Hornistin Sarah Willis nämlich spielt in diesem Jahr beim Musikfest Bremen. Am 16. August gibt sie da ein Konzert in der Stadthalle Kloppenburg. Das ist sie jetzt mit Ensemble und dem Havana Lyceum Orchestra. Das nächste Stück heißt La Bella Cubana.

0: La Bella Cubana in dieser Bremen 2 Klassikwelt. Gehört haben wir gerade Sarah Willis am Horn und damit eine Preisträgerin. Sarah Willis bekommt nämlich in diesem Jahr einen Opus Klassik verliehen als Instrumentalistin des Jahres. Preise gibt es dann im Oktober, da ist die Preisverleihung. Aber seit dieser Woche sind die Gewinnerinnen und Gewinner schon bekannt und wir haben in dieser Klassikwelt mal geschaut und gehört, wer denn da so dabei ist. Ich bin Sophia Fischer und wir hören uns gleich nach den Nachrichten gerne wieder. Um kurz nach 8 geht's hier weiter, dann mit einigen neuen Einspielungen aus der Klassik. Bis gleich.
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1: Mit Ralf Stölting. Guten Abend. CDU-Generalsekretär zeigt sich bei sogenannter Reichensteuer kompromissbereit. Deutsche Bahn meldet Zugausfälle auf der Strecke Bremen-Hannover. Fußball-WM startet in die K.O.-Runde. Das Wetter in der Nacht kann es Gewitter geben. Tiefste Temperatur bei 17 Grad. CDU-Generalsekretär Carsten Lindemann schließt eine Ausweitung der sogenannten Reichensteuer nicht aus. Vor den Reformgesprächen der Koalitionsspitzen von Union und SPD in der kommenden Woche sagte Lindemann, es müsse Kompromisse geben. Lindemann äußerte sich in der ARD-Sendung Bericht aus Berlin.
2: Die SPD will sehr stark umverteilen. Und wir wollen, ja, wie man so schön sagt, den Kuchen größer machen. Wir haben ein bisschen Sorge, dass der Mittelstand und das Handwerk unter die Räder kommen.
1: Entlastungspläne der SPD für geringe und mittlere Einkommen müssten gegenfinanziert werden, so Lindemann weiter. Die SPD schlägt vor, die Steuer auf besonders hohe Einkommen zu erhöhen. Das hatte die Union bisher immer wieder abgelehnt. In Hannover berät die Landesregierung am Abend über den kommenden Doppelhaushalt. Zu Beginn der Gespräche überreichten Gewerkschaftsvertreter Rot-Grün einen Forderungskatalog. Aus Hannover Bertil Starke.
3: Der Deutsche Gewerkschaftsbund DGB macht sich große Sorgen um die finanziell klammen Kommunen. Der DGB will, dass Städte, Gemeinden und Landkreise entschuldet werden. Die Kredite, die soll vor allem das Land Niedersachsen übernehmen. Das ist die Kernforderung des niedersächsischen DGB-Chefs Ernesto Harder. Er sieht die Rathäuser am Rande der Handlungsfähigkeit. Dabei seien gerade Kommunen die Orte, an denen Menschen mit der Demokratie am direktesten in Kontakt kämen, sagt er. Deshalb müsse das Land ihnen helfen. Harder überreichte Ministerpräsident Lies bei hochsommerlichen Temperaturen einen Sack gekühlter Schokomünzen. Sie sollten die Schuldenlast der Kommunen symbolisieren.
1: Wegen Gleisschäden kommt es momentan zwischen Bremen und Hannover zu Zugausfällen und Verspätungen. Betroffen sind sowohl Regionalzüge als auch der Fernverkehr, teilte ein Sprecher der Deutschen Bahn auf Anfrage mit. Zwischen Nienburg und Neustadt am Rübenberge hatten sich Gleise verformt. Warum ist noch unklar. Die Reparaturen werden vermutlich bis morgen Mittag andauern. Bei der Fußball-Weltmeisterschaft in den USA, Kanada und Mexiko startet die sogenannte K.O.-Runde. In knapp einer Stunde startet die Partie zwischen Südafrika und Gastgeber Kanada in Los Angeles. Das waren die Nachrichten mit Ralf Stölting.
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1: In der Nacht. In der Nacht ziehen gebietsweise dichte Wolken auf. Örtlich kann es Gewitter und kräftigen Regen geben. Bei Gewittern besteht Unwettergefahr. Es bleibt weiterhin schwül bei Tiefstwerten von 20 bis 17 Grad. Morgen erst Wolken, später ein Wechsel aus Sonne und Wolken. Maximale Temperatur dann bei 27 Grad. Es ist 20 Uhr und 3 Minuten.
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4: Einen schönen guten Abend. Das ist jetzt Julius Asall am Klavier und mit einer Komposition von Christian Batsura, Petit Wack.

Das ist zeitgenössische, schön, elegant verträumte Musik von Christian Bazzura, Petit Vac, gerade gespielt von Julius Asall am Klavier. Der junge Pianist spielt demnächst in Bremen ein Konzert. Julius Asall besucht die Bremer Philharmoniker in ihrem Probendomizil, also im Tabakquartier. Und er hat ein besonderes Programm dabei. Er spielt Musik des 20. Jahrhunderts, unter anderem von Alfred Schnittke, bringt aber auch die Romantik mit rein, mit Franz Schubert oder dem Spätromantiker Gustav Mahler. Am Freitag findet das Konzert statt, also am 3. Juli. Vielleicht haben Sie ja Lust, da dabei zu sein. Wir hören den jungen Musiker jetzt nochmal. Das ist Je Do von Maurice Ravel.

Julius Azal mit Ravels Jeu d'eau. Bremen 2 ist hier mit der Klassikwelt und wir kommen zu einer Neuveröffentlichung. Anfang des Monats ist dieses Album rausgekommen. Die Geigerin Alina Ibragimova und der Pianist Cédric Tiberghien stecken dahinter. Die beiden haben einen großen Plan. Sie wollen nämlich alle Beethoven-Violinsonaten neu einspielen und das mit historischem Blick. Alina Ibragimova spielt ein Instrument mit Darmsaiten und ihr Duopartner spielt ein Fortepiano, und zwar ein Instrument, das ein Nachbau ist von einem Wiener Flügel aus dem Jahr 1794. Klanglich machen wir also gleich eine Art Zeitreise. Eine erste CD von Ibragimova und Tiberghien mit insgesamt 4 Sonaten von Beethoven ist also seit kurzem raus, und eine davon habe ich jetzt in voller Länge hier dabei. Das ist die Sonate für Violine und Klavier in F-Dur, Opus 24 von natürlich Ludwig van Beethoven.

Die F-Dur-Sonate Opus 24 von Ludwig van Beethoven, historisch erkundet von Alina Ibragimova an der Geige samt Darmsaiten an diesem Instrument und Cédric Tibergia am Fortepiano. Bremen 2 ist hier mit der Klassikwelt und jetzt mit einer klassischen Version von einem Song aus den 80ern, One Day I'll Fly Away, gesungen von der Sopranistin Simone Kermes.

Simone Kirmes singt One Day I'll Fly Away und mit dabei war gerade das Kammerorchester der Oper Warschau. Simone Kirmes hat vor kurzem ein neues Album rausgebracht, La Luce heißt es, und die Sängerin hat große Worte zur Veröffentlichung gefunden, würde ich mal sagen. La Luce sei nicht nur ein Album, hat sie in einem Video erklärt. La Luce sei, Zitat, eine Reise zum Licht. Also da scheint sich jemand sehr über die Veröffentlichung zu freuen, so viel ist da rauszuhören, finde ich. Kirmes hat Stücke zusammengetragen, die sie schon ihr ganzes Leben begleiten, sagt sie außerdem. Und dabei ist sie Genre und Epochen unabhängig unterwegs gewesen. Das nächste Stück zum Beispiel kommt aus dem Barock. Das ist eine Arie von Georg Friedrich Händel. Und wir hören noch einmal die Stimme von Simone Kirmes.

0: Simone Kirmes singt eine Arie von Georg Friedrich Händel und lässt ihre Stimme dabei schweben und strahlen. La Luce heißt das aktuelle Album der Sängerin. Im Mai ist das erschienen und wir haben es gehört in der Bremen 2 Klassikwelt. Ich bin Sophia Fischer und gleich nach den Nachrichten dann auch wieder da. Und da geht's dann klassisch hier weiter bei Bremen 2. Ich freue mich, wenn Sie dabei bleiben. Bis gleich.
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2: Hey, Laura, it's me.
3: Gregory Porter hat zu Hause nicht nur einen Grammy für das beste Jazz-Vocal-Album rumstehen, sondern zwei. Kein Wunder bei dieser Stimme.
2: But there's something bothering me.
3: Eigentlich wollte Porter Profi-Footballspieler werden. Eine Schulterverletzung kam dazwischen. Du musst singen, Kind, soll seine Mutter dann gesagt haben. Für sein erstes Album Water gab es dann auch gleich die erste Grammy-Nominierung.
2: Water pouring down the sidewalks.
3: Bisher folgten 6 weitere Alben. Butterweiche Vocals und glasklare Kompositionen. Sie verbinden Jazz mit Gospel.

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1: Mit Ralf Stölting. Guten Abend. Weltgesundheitsorganisation fordert von europäischen Ländern mehr Hitzeschutz. Deutsche Bahn meldet Zugausfälle auf der Strecke Bremen-Hannover. Fußball-WM startet in die K.O.-Runde. Das Wetter in der Nacht örtlich Gewitter, tiefste Temperatur bei 17 Grad. Den dritten Tag in Folge hat der Deutsche Wetterdienst nach vorläufigen Angaben einen Temperaturrekord in Deutschland registriert. Der Höchstwert von 41,7 Grad wurde am Nachmittag in Neißemünde in Brandenburg gemessen. Aus der Nachrichtenredaktion Sebastian Segebade.
2: Erst am Freitag war in Saarbrücken ein Temperaturrekord für Deutschland gemessen worden. Der wurde bereits am Samstag zweimal gerissen. Auch in Polen, Dänemark und Tschechien haben die Wetterdienste an diesem Wochenende Hitzerekorde gemessen. Die Weltgesundheitsorganisation fordert die Regierung europäischer Länder auf, schnelle Aktionspläne zum Schutz vor Hitze umzusetzen. In den sozialen Medien sagte WHO-Chef Tedros, Europa sei der Kontinent, der sich im Zuge des Klimawandels am stärksten erwärmt.
1: CDU-Generalsekretär Carsten Lindemann schließt eine Ausweitung der sogenannten Reichensteuer nicht aus. Vor den Reformgesprächen der Koalitionsspitzen von Union und SPD in der kommenden Woche sagte Lindemann, es müsse Kompromisse geben. Lindemann äußerte sich am Abend in der ARD-Sendung Bericht aus Berlin.
3: Die SPD will sehr stark umverteilen und wir wollen, ja, wie man so schön sagt, den Kuchen größer machen. Wir haben ein bisschen Sorge, dass der Mittelstand und das Handwerk unter die Räder kommen.
1: Wegen Gleisschäden kommt es momentan zwischen Bremen und Hannover zu Zugausfällen und Verspätungen. Betroffen sind sowohl Regionalzüge als auch der Fernverkehr, teilte ein Sprecher der Deutschen Bahn auf Anfrage mit. Zwischen Nienburg und Neustadt am Rübenberge hatten sich Gleise verformt. Die Reparaturen werden vermutlich bis morgen Mittag andauern. Bei der Fußball-Weltmeisterschaft in den USA, Kanada und Mexiko startet in diesen Minuten die K.O.-Runde. In Los Angeles trifft Südafrika auf Gastgeber Kanada. Das deutsche Team spielt morgen Abend um 22.30 Uhr gegen Paraguay. In der Formel 1 hat Mercedes-Pilot George Russell den großen Preis von Österreich gewonnen. Der Engländer setzte sich vor Max Verstappen im Red Bull und WM-Spitzenreiter Kimi Antonelli im anderen Mercedes durch. Das waren die Nachrichten mit Ralf Stölting.
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1: In der Nacht ziehen gebietsweise dichte Wolken auf, örtlich kann es Gewitter und kräftigen Regen geben. Es bleibt weiterhin schwül bei Tiefstwerten um 17 Grad. Morgen gibt es einen Wechsel aus Sonne und Wolken, maximale Temperatur dann bei 27 Grad. Die Aussichten am Dienstag erwartet uns eine Mischung aus Sonne und Wolken. Dabei kann es einzelne Schauer geben, Höchstwerte bis zu 27 Grad. 21 Uhr und 3 Minuten.
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4: Weiterhin ganz herzlich willkommen und einen schönen Abend. Mit Mozart machen wir hier weiter. Das ist das Kussquartett zusammen mit Muriel Razavi an der Bratsche und dem vierten Satz aus Mozarts Streichquintett-Köchelverzeichnis 174.

Das war der vierte Satz, das Allegro aus dem B-Dur-Streichquintett Köchelverzeichnis 174 von Wolfgang Amadeus Mozart. Gespielt hat das Kussquartett und die fünfte im Bunde war Muriel Razavi an der Bratsche. Im Mai ist ein gemeinsames Album rausgekommen und da geht es in erster Linie eben um das Salzburger Wunderkind. Zwei von insgesamt sechs Mozart-Streichquintetten sind da drauf auf dem Album und ich habe jetzt noch einen zweiten Eindruck.

Das Kussquartett und die Bratschistin Muriel Razavi mit Musik von Mozart. Das war der erste Satz aus dem G-Moll-Streichquintett, Köchelverzeichnis 516. Bremen 2 mit der Klassikwelt an diesem letzten Juni-Sonntag in 2026. Die Zeit rast einfach schon wieder, finde ich. Vielleicht geht's Ihnen da ähnlich. Das nächste Werk aber ist eins zum Innehalten und auch zum Runterkommen. Gute 20 Minuten Musik am Stück habe ich gleich für Sie und die kommen von einer Neoklassik-Komponistin namens Olivia Belli. Die Italienerin hat Anfang des Jahres ihr Album Daimon rausgebracht. Im Zentrum steht ein Klavierkonzert mit genau demselben Titel. Und Olivia Belli ist selbst die Solistin in diesem Konzert. Also wir hören sie jetzt gleich selbst am Klavier. Und überhaupt ist diese Komposition eine sehr persönliche, so wirkt es jedenfalls auf mich. Mit Daimon will Olivia Belli nämlich eine ganz eigene innere Stimme beschreiben. Das eigene Bauchgefühl könnte man vielleicht auch sagen oder eine Intuition, eine persönliche innere Stimme, der wir vertrauen können und auf die wir uns verlassen können, auch wenn man sie nicht immer ganz versteht. So in etwa das Konzept zu diesem Album und zu dieser Komposition. Das ist also Olivia Belli mit ihrem Konzert Daimon und sie spielt zusammen mit dem Deutschen Kammerorchester Berlin.

Die Pianistin und Komponistin Olivia Belli spielt ihr eigenes Klavierkonzert. Daimon heißt ihre Komposition. Die hat sie zusammen mit dem Deutschen Kammerorchester Berlin eingespielt und veröffentlicht. Ich stelle mir das unglaublich vor, als Komponistin das eigene Werk zu spielen und so richtig dabei zu sein, wie die Partitur dann lebendig wird mit Orchesterklang. Ganz bildhafte Neoklassik ist das in jedem Fall. Daimon von der Italienerin Olivia Belli. Und das ist jetzt Musik von John Dowland, Go Crystal Tears.

0: Go Crystal Tears von John Dowland, gerade an Cello und Laute gespielt von Anastasia Kobekina und Azul Lima. Anastasia Kobekina wird bald wieder live in Bremen auftreten. Sie kommt nochmal zum Musikfest Bremen in diesem Jahr und sie spielt dann solo am 18. August in der St. Bartholomäuskirche in Golzwaden. Mehr zum Musikfest Bremen erzähle ich Ihnen gerne gleich noch ab 22 Uhr. Dann geht's nämlich in die Klassikwelt in Konzert, also in unsere Konzertstrecke heute Abend. Und ich habe heute einen Mitschnitt dabei, der vor mittlerweile 4 Jahren bei eben diesem Festival beim Musikfest Bremen entstanden ist. Ich bin Sophia Fischer und ich freue mich wie immer, wenn Sie dranbleiben. Bis gleich.
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2: Wir sind, wer wir sind, wer wir sind.
3: Ja, aber wer sind wir denn eigentlich so als Gesellschaft? Die Weserburg in Bremen, das Museum für zeitgenössische Kunst, versucht seit Jahren, darauf eine Antwort zu geben. So wie wir sind, heißt eine Dauerausstellung, die sich alle gut 1,5 Jahre ändert. Denn der Blick von Künstlerinnen und Künstlern auf die Welt ändert sich ja auch.

0: als Gesellschaft ändern uns. Und deshalb ändert sich auch die Ausstellung. Neue Werke kommen hinzu, andere werden woanders hingehängt, wieder andere verlassen die Ausstellung ganz. Direktorin Janneke de Vries hat dabei einen ganz besonderen Anspruch.
1: Dieses Klischee, ach, zeitgenössische Kunst, das verstehe ich ja alles gar nicht. Das hat mit mir gar nichts zu tun, das ist ja so verklausuliert. Das ist wirklich Quatsch.
0: Von Andy Warhol bis Paloma Proudfoot. Mehr als 50 neue Werke haben es in die Neuaufstellung der Ausstellung geschafft und zeigen:
2: Wir sind, wer wir sind, wer wir sind.
0: Jetzt in der Weserburg in Bremen.

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1: mit Ralf Stölting. Weltgesundheitsorganisation fordert von europäischen Ländern mehr Hitzeschutz. Deutsche Bahn meldet Zugausfälle auf der Strecke Bremen-Hannover. Bei der Fußball-WM läuft die K.O.-Runde. Das Wetter in der Nacht örtlich Gewitter, tiefste Temperatur bei 17 Grad. Unwetterwarnung des Deutschen Wetterdienstes für Teile von Niedersachsen. Südwestlich von Hamburg, unter anderem im Bereich Nordheide, werden schwere Gewitter mit Starkregen und Hagelkörnern bis zu 4 Zentimetern Größe erwartet. Den dritten Tag in Folge hat der Deutsche Wetterdienst nach vorläufigen Angaben einen Temperaturrekord in Deutschland registriert. Der Höchstwert von 41,7 Grad wurde am Nachmittag in Neißemünde in Brandenburg gemessen. Aus der Nachrichtenredaktion Sebastian Segebade.
2: Erst am Freitag war in Saarbrücken ein Temperaturrekord für Deutschland gemessen worden. Der wurde bereits am Samstag zweimal gerissen. Auch in Polen, Dänemark und Tschechien haben die Wetterdienste an diesem Wochenende Hitzerekorde gemessen. Die Weltgesundheitsorganisation fordert die Regierung europäischer Länder auf, schnelle Aktionspläne zum Schutz vor Hitze umzusetzen. In den sozialen Medien sagte WHO-Chef Tedros, Europa sei der Kontinent, der sich im Zuge des Klimawandels am stärksten erwärmt.
1: CDU-Generalsekretär Carsten Lindemann schließt eine Ausweitung der sogenannten Reichensteuer nicht aus. Vor den Reformgesprächen der Koalitionsspitzen von Union und SPD in der kommenden Woche sagte Lindemann, es müsse Kompromisse geben. Lindemann äußerte sich am Abend in der ARD-Sendung Bericht aus Berlin.
3: Die SPD will sehr stark umverteilen und wir wollen, ja, wie man so schön sagt, den Kuchen größer machen. Wir haben ein bisschen Sorge, dass der Mittelstand und das Handwerk unter die Räder kommen.
1: Wegen Gleisschäden kommt es momentan zwischen Bremen und Hannover zu Zugausfällen und Verspätungen. Betroffen sind sowohl Regionalzüge als auch der Fernverkehr, teilte ein Sprecher der Deutschen Bahn auf Anfrage mit. Zwischen Nienburg und Neustadt am Rübenberge hatten sich Gleise verformt. Die Reparaturen werden vermutlich bis morgen Mittag andauern. Bei der Fußball-Weltmeisterschaft in den USA, Kanada und Mexiko läuft die K.O.-Runde. In Los Angeles treffen als erste Team Südafrika und Gastgeber Kanada aufeinander. Zur Halbzeit steht es 0:0. Das deutsche Team spielt morgen Abend um 22.30 Uhr unserer Zeit gegen Paraguay. Das waren die Nachrichten mit Ralf Stölting.
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1: Es gibt eine Unwetterwarnung für Teile von Niedersachsen. Südwestlich von Hamburg im Bereich Nordheide werden schwere Gewitter mit Starkregen und Hagelkörnern bis zu 4 Zentimetern Größe erwartet. Laut deutschem Wetterdienst können dort 30 Liter Regen pro Quadratmeter fallen. Es bleibt weiterhin schwül bei Tiefstwerten um 17 Grad. Es ist 22 Uhr und gleich 3 Minuten.
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4: Einen schönen guten Abend, ganz herzlich willkommen. Wir schauen heute Abend auf ein Konzert zurück, das 2022 beim Musikfest Bremen stattgefunden hat. Es geht für uns in die Glocke und zu einem Auftritt der Deutschen Kammerphilharmonie Bremen zusammen mit der jungen Künstlerin Nil Venditti am Dirigentenpult. Damals war sie Mitte, Ende 20, hat das Bremer Orchester also zum Klingen gebracht und war noch dazu für eine Welturaufführung zuständig. Es wurde nämlich eine neue Sinfonie präsentiert. Geschrieben hat sie der Komponist Fasel Say und Nil Venditti hat dessen 5. an diesem Musikfestabend ein erstes Mal überhaupt vor Publikum präsentiert. Dazu kommen wir also später noch. Jetzt stellen sich Orchester und Dirigentin erstmal vor und zwar mit der Opernouvertüre aus Rossinis La Scala di Seta. Vorhang auf!

Mit Gioachino Rossini starten

die Deutsche Kammerphilharmonie Bremen und die Dirigentin Nil Venditti in diesen Abend. Das gerade war die Ouvertüre aus La Scala di Seta. Das ist eine ganz frühe Oper von Rossini. 1812 war die Uraufführung in Venedig. Da war der Komponist gerade mal 20 Jahre alt. Bremen 2 mit der Klassikwelt in Konzert. Wir schauen heute auf einen Musikfestabend zurück, der so im September 2022 in der Bremer Glocke stattgefunden hat. Von der Dirigentin Nil Venditti habe ich Ihnen gerade schon erzählt. Sie hat das Orchester kompetent und mit junger Energie geleitet. Und beim nächsten Werk hat sie Unterstützung bekommen. Und zwar von einer zweiten jungen Künstlerin auf der Bühne. Die Geigerin Monet Hattori, damals Anfang 20, hat den Solopart in Tschaikowskis Violinkonzert Opus 35 übernommen. Monet Hattori ist in Tokio geboren und kommt aus einer musikalischen Familie. Sie selbst hat als Kind angefangen, Geige zu spielen. Mit 8 Jahren ist sie dann erstmals mit einem Orchester aufgetreten. Es folgten Musikwettbewerbe und Preise und der Ruf, zu den besten Violinistinnen ihrer Generation zu gehören. Mit dem Tschaikowski-Violinkonzert, das wir gleich hören, hat Monet Hattori eine Komposition präsentiert, die es technisch auf jeden Fall in sich hat. Komplizierte Doppelgriffe und schnelle Skalenfolgen gehören hier zu den musikalischen Stolpersteinen. Und tatsächlich wurde das Werk auch schon für unspielbar befunden von genau dem Geiger, der eigentlich für die Uraufführung gedacht war. Der Virtuose Leopold Auer gab damals in den Proben auf und lehnte ab. Ja, wir hören jetzt also, wie sich Monet Hattori dieser geigerischen Herausforderung im Konzert 2022 gestellt hat. Mit dabei ist natürlich wieder die Deutsche Kammerphilharmonie Bremen und es dirigiert Nil Venditti das Violinkonzert von Piotr Tschaikowski.

Die japanische Geigerin Mone Hattori mit einem super anspruchsvollen Werk von Tschaikowski. Das gerade war das Konzert für Violine und Orchester Opus 35, live mitgeschnitten beim Musikfest Bremen 2022. Gespielt hat gerade außerdem die Deutsche Kammerphilharmonie Bremen und die Dirigentin Nil Venditti stand am Pult. Tschaikowskis Violinkonzert gehört heute zu den beliebten Werken im Repertoire für die Geige. Das war aber nicht immer so. Die Uraufführung 1881 in Wien war ein Misserfolg und die Kritik an der Komposition, die war deutlich und hart. Eduard Hanslick, ein berühmter Musikkritiker dieser Zeit, hat das miese Urteil gefällt, das Violinkonzert bringe ihn, Zitat, auf die schauerliche Idee, ob es nicht auch Musikstücke geben könnte, die man stinken hört. Ja, harte Worte aus heutiger Sicht, aber zumindest meiner Meinung nach völlig unberechtigt. Mone Hattori hat hier also gezeigt, was sie kann und das macht die Geigerin jetzt auch nochmal und verabschiedet sich mit einer Solozugabe vom Bremer Publikum.

Monet Hattori verabschiedet sich virtuos vom Bremer Publikum und wird mit großem Applaus belohnt. Bremen 2 ist hier und wir schauen heute in dieser Klassikwelt in Konzert zurück auf ein Konzert beim Musikfest Bremen, das so 2022 in der Bremer Glocke stattgefunden hat. Und jetzt kommen wir zum großen Moment des Abends, nämlich zur angekündigten Welturaufführung einer neuen Sinfonie. Der türkische Komponist und Pianist Fazıl Say wurde vom Musikfest Bremen zu diesem Stück beauftragt. Und an diesem Septemberabend hatte die Dirigentin Nil Venditti dann die besondere Aufgabe, das Werk ein erstes Mal vor Publikum auf die Bühne zu bringen. Fazıl Say hat über seine fünfte Sinfonie gesagt, dass es sich hierbei um eines seiner originellsten und auch persönlichsten Werke handelt. Aus musikalischer Sicht hat er erklärt, dass seine fünfte beabsichtigt für ein kleineres Orchester geschrieben wurde und dass türkische Instrumente hier keine besonders große Rolle spielen. Dem hat er aber noch hinzugefügt, dass seine Musik natürlich immer türkische Motive und auch Rhythmen mitbringt. Das sei unausweichlich, schließlich ist er ein türkischer Komponist. Fazıl Say's fünfte Sinfonie hat keinen eigenen Titel, die einzelnen Sätze haben aber Überschriften und beschreiben ganz gut, worum es in der Musik geht. Die drei Titel sind Upheavals and Longing, Elegy und für den dritten Satz The Tree of Life. Es geht unter anderem um das Chaos der Welt, um Krisen und Veränderungen. Es geht aber auch um die Sehnsucht nach Frieden und nach Glück. Viele nachdenklich aufgewühlte Töne stecken in der nächsten guten halben Stunde Musik. Wir wollen sie also hören, die fünfte Sinfonie von Fazıl Say, mitgeschnitten beim Musikfest Bremen 2022. Nil Venditti dirigiert die Deutsche Kammerphilharmonie Bremen und damit diese Welturaufführung.

Der türkische Komponist Fazıl Say hat diese aufwühlende Sinfonie geschrieben. Beim Musikfest Bremen 2022 hat die Uraufführung stattgefunden, dirigiert von Neil Venditti und gespielt von der Deutschen Kammerphilharmonie Bremen. Wir waren dabei und haben den kompletten Konzertabend in der Bremer Glocke mitgeschnitten. Bremen 2 ist hier mit der Klassikwelt in Konzert und wir kommen so langsam zum Ende dieses Konzertabends. Neil Venditti und die Kammerphilharmonie Bremen verabschieden sich also mit einem letzten Stück. Das kommt von Johannes Brahms und ist ein ungarischer Tanz in D-Dur.

Ein rasanter ungarischer Tanz von Johannes Brahms, gerade in der Orchesterbearbeitung und gespielt von der Kammerphilharmonie Bremen zusammen mit der Dirigentin Neil Venditti. Und damit geht dieser Konzertabend rund um eine Uraufführung von Faselzeit zu Ende. Das Orchester darf sich verabschieden und auch die junge Dirigentin geht in den verdienten Feierabend. Wir aber noch nicht, denn das Musikfest Bremen geht auch in diesem Jahr wieder an den Start. Am 15. August geht's los mit der sogenannten großen Nachtmusik, also dem alljährlichen Festival-Eröffnungsabend. Und auch da wird Faselzeit Teil des Programms sein. Sowohl als Komponist als auch selbst als Pianist in diesem Jahr. Wir hören ihn jetzt mal an den Tasten und zwar mit einer romantischen Komposition. Das ist der erste Satz aus einer Sonate für Klavier in B-Dur von Franz Schubert.

So klingt Fasel Say als Pianist und mit einem Werk von dem Romantiker Franz Schubert. Das war der erste Satz aus einer seiner Klaviersonaten. Und an dieser Stelle, wie vorhin schon erwähnt, der Tipp von mir: am 15. August wird Fasel Say live zu erleben sein. Und zwar bei der Großen Nachtmusik. Das ist der Eröffnungsabend beim Musikfest Bremen. Traditionell finden dann unterschiedliche Konzerte in Spielstätten rund um den Bremer Marktplatz statt. Und wir von Bremen 2 werden auch wieder vor Ort sein und live im Radio übertragen. Da freue ich mich schon sehr drauf und vielleicht sind Sie dann ja auch vor Ort oder mit den Ohren dabei. Für heute sage ich Tschüss. Ich bin Sophia Fischer und das war die Klassikwelt in Konzert. Machen Sie sich noch einen guten Abend und eine gute Nacht. Bis ganz, ganz bald.

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1: Um 0 Uhr Mitternacht mit Olaf Knapp. Die Hitzewelle hat Deutschland am Wochenende Extremtemperaturen beschert. Schon Freitagnachmittag hatte der Deutsche Wetterdienst in Saarbrücken mit 41,3 die bis dahin höchste Temperatur in Deutschland registriert. Aus der Nachrichtenredaktion Marei Beermann.
2: Den nächsten Rekordwert gab es am Samstag mit 41,5 Grad in Möckern-Drewitz in Sachsen-Anhalt. Aber damit nicht genug. In Neiße-Münde im Osten Brandenburgs wurden gestern 41,7 Grad im Schatten gemessen. So viel wie noch nie in Deutschland. In der Hitze überschätzten offenbar viele ihre Kräfte. Bundesweit kamen mindestens 11 Menschen durch Badeunfälle ums Leben, darunter 2 Kinder im Alter von 6 und 8 Jahren sowie ein 14-Jähriger.
1: In Venezuela sind knapp 4 Tage nach den verheerenden Erdbeben ein Vater und sein Sohn gerettet worden. Laut der Nachrichtenagentur AFP haben französische und amerikanische Einsatzkräfte die beiden aus den Trümmern geholt. Unter den Helfern sind auch Mitglieder des Technischen Hilfswerks aus Deutschland. Allerdings schwindet langsam die Hoffnung, noch Überlebende zu finden. Die venezolanischen Behörden haben bislang 1450 Tote registriert. Es werden noch Zehntausende vermisst. Im Iran fordern einflussreiche Geistliche, die Verhandlungen mit den USA abzubrechen. Hintergrund sind die jüngsten amerikanischen Angriffe. Auch Medien, die den iranischen Revolutionsgarden nahestehen, bezeichnen weitere Gespräche mit Washington als nicht mehr tragbar. Nach neuen Luftangriffen der USA hatte auch der Iran wieder Ziele in Bahrain und Kuwait beschossen. Bei der Fußball-Weltmeisterschaft steht Co-Gastgeber Kanada als erstes Land im Achtelfinale. Das Team besiegte Südafrika mit 1:0. Die deutsche Nationalmannschaft ist auf dem Weg zum Spielort in Boston. Dort steht morgen die Partie gegen Paraguay an. Aus dem ARD-WM-Team Hendrik Lückhoff.
3: Alle Spieler sind mit an Bord der Maschine Richtung Boston. Auch Nathaniel Brown, der Linksverteidiger, absolvierte auch das Abschlusstraining, sodass er für das K.O.-Spiel gegen Paraguay morgen wohl wieder zur Verfügung steht. Die Partie gegen Ecuador hatte Brown wegen leichter Adduktorenprobleme verpasst. Unterdessen ist Südkoreas Trainer zurückgetreten. Nach dem überraschenden Aus der Südkoreaner in der Vorrunde erklärte Hong Myung-bo auf einer Pressekonferenz seinen Rücktritt.
1: Das Wetter in Deutschland. In der Nacht gebietsweise Schauer und Gewitter bei Tiefstwerten von 24 bis 16 Grad. Am Tage örtlich Starkregen, Hagel und Sturmböen, teils schwere Gewitter, im Nordwesten oft heiter, 22 Grad auf Sylt bis 32 Grad im Landkreis Passau. Dienstag dann zeitweise gewittrige Schauer, ganz im Norden freundlich bei 21 bis maximal 32 Grad. Es ist 0:03 Uhr.
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1: Um 1 Uhr mit Olaf Knapp. Die Hitzewelle hat Deutschland am Wochenende Extremtemperaturen beschert. Schon Freitagnachmittag hatte der Deutsche Wetterdienst in Saarbrücken mit 41,3 Grad die bis dahin höchste Temperatur in Deutschland registriert. Aus der Nachrichtenredaktion Marei Beermann.
2: Den nächsten Rekordwert gab es am Samstag mit 41,5 Grad in Möckern-Drewitz in Sachsen-Anhalt. Aber damit nicht genug. In Neiße-Münde im Osten Brandenburgs wurden gestern 41,7 Grad im Schatten gemessen, so viel wie noch nie in Deutschland. In der Hitze überschätzten offenbar viele ihre Kräfte. Bundesweit kamen mindestens 11 Menschen durch Badeunfälle ums Leben, darunter 2 Kinder im Alter von 6 und 8 Jahren sowie ein 14-Jähriger.
1: Kreml-Chef Putin hat eine Krisensitzung zu russischen Versorgungsproblemen mit Treibstoff einberufen. Vertreter mehrerer Ministerien und der wichtigsten Erdölproduzenten Russlands nahmen daran teil. Die staatliche Nachrichtenagentur TASS zitierte Putin mit den Worten: Zuerst müssten die Auswirkungen ukrainischer Angriffe auf Raffinerien und andere Erdölanlagen abgefedert werden. An den Tankstellen gäbe es Warteschlangen. Russland zapfe bereits seine Benzinreserven an. Dem Bericht zufolge erwägt Putin auch ein Exportverbot für Dieseltreibstoff. Außenminister Wadefuhl wird heute in Washington seinen amerikanischen Kollegen Rubio treffen. Bei dem Gespräch wird es voraussichtlich um die Lage im Nahen Osten gehen und um die Frage, wie die Ukraine weiter unterstützt werden kann. Außerdem wollen Wadefuhl und Rubio über den kommenden NATO-Gipfel sprechen. Nach seinem Besuch in Washington reist Wadefuhl nach Südamerika weiter. Bei der Fußball-Weltmeisterschaft hat Co-Gastgeber Kanada als erstes Team das Achtelfinale erreicht. Die Kanadier setzten sich in ihrem 16. Finale mit 1:0 gegen Südafrika durch. Aus dem ARD-WM-Team Hendrik Lückhoff.
3: Alles sah schon danach aus, als würde das Spiel in Los Angeles in die Verlängerung gehen. Aber in der 2. Minute der Nachspielzeit traf Kapitän Stephen Ustak zum 1:0 für die Kanadier. Vorher war es in Los Angeles ein Spiel von überschaubarem Niveau. Kanada war das etwas besser. Team, das Weiterkommen deswegen verdient. Für die Kanadier, die damit ihr erstes WM-K.O.-Spiel ihrer Geschichte gewonnen haben, geht's im Achtelfinale entweder gegen die Niederlande oder Marokko. Das deutsche Team ist auf dem Weg nach Boston, wo das 16. Finale gegen Paraguay ansteht. Alle deutschen Spieler sind mit an Bord.
1: Das Wetter in Deutschland. Nachts gebietsweise Schauer und Gewitter bei Tiefstwerten von 24 bis 16 Grad. Am Tage örtlich Starkregen, Hagel und Sturmböen, teils schwere Gewitter im Nordwesten, oft heiter. 22 Grad auf Sylt bis 32 Grad im Landkreis Passau. Dienstag zeitweise gewitterige Schauer, ganz im Norden freundlich bis 32 Grad. Es ist 1:03 Uhr.
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1: Um 2 Uhr mit Olaf Knapp. Mit Rekordtemperaturen um die 40 Grad hat die Hitzewelle Deutschland am Wochenende fest im Griff gehabt. Das hat nicht nur für aufgeplatzte Autobahnen und streikende Klimaanlagen bei der Bahn gesorgt. Für viele war die Extremhitze auch eine körperliche Herausforderung. Aus Berlin Birte Sönnigsen.
2: Besonders Ältere, Kranke und Kinder sind durch die Hitze gefährdet. Die Feuerwehren haben am Wochenende teilweise bewusstlose Menschen aus ihren Wohnungen geholt und ins Krankenhaus gebracht. Die Dresdner Feuerwehr, die hat Rekordeinsatzzahlen für dieses Jahr gemeldet. Und auch an Badeseen und Flüssen sind mehrere Menschen verunglückt, teilweise tödlich. In Dormagen, da mussten Bewohner eines Seniorenheims verlegt und teilweise auch im Krankenhaus behandelt werden. Da sind die Temperaturen in den Räumen auf 35 Grad oder sogar noch höher angestiegen.
1: Bundesweit sind seit Freitag mindestens 15 Menschen durch Badeunfälle ums Leben gekommen. Zu den Opfern zählen 2 Kinder im Alter von 6 und 8 Jahren. Die Leiche eines 14-Jährigen wurde heute gefunden. Er war vor 3 Tagen auf einem See bei Düren in Nordrhein-Westfalen von einem Schlauchboot gestürzt. Bei den weiteren Badetoten handelt es sich um Männer im Alter zwischen 17 und 76 Jahren. Volkswagen steigt offenbar aus einer Kooperation mit dem Zulieferer Bosch aus. Wie die Bild berichtet, geht es um eine Entwicklungspartnerschaft für autonomes Fahren. Wegen mangelnder Fortschritte und des herrschenden Sparzwangs will der VW-Konzern demnach die Zusammenarbeit mit Bosch beenden. Obwohl schon rund 1,5 Milliarden Euro in das Projekt geflossen seien, gelte die Technik intern als nicht wettbewerbsfähig. Co-Gastgeber Kanada steht als erstes Team im Achtelfinale der Fußball-Weltmeisterschaft. Im Sechzehntelfinale haben die Kanadier mit 1:0 gegen Südafrika gewonnen. Aus dem ARD-WM-Team Hendrik Lückhoff.
3: Kanada und Südafrika hatten beide zum ersten Mal die K.O.-Phase einer WM erreicht und bis in die Nachspielzeit stand es 0:0. Dann aber traf Steffen Ölstack zum 1:0-Siegtreffer für die Kanadier. Im Achtelfinale bekommen es die Kanadier mit den Niederlanden oder Marokko zu tun. Für die deutsche Mannschaft steht am heutigen späten Montagabend deutscher Zeit ihr Sechzehntelfinale gegen Paraguay an. Und beim Team von